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1: Die beliebte Veranstaltungsreihe der Märchensonntage auf Schloss Burg wird auch in diesem Jahr fortgesetzt. An jedem Sonntag vom Beginn der Thüringer Sommerferien an, also ab dem 5. Juli bis zum 30. August, sowie am Tag des offenen Denkmals und am Weltkindertag, lädt das Museum Schloss Burg um 11 Uhr klein und groß zur Märchenstunde ein. Zu Gast an den Märchensonntagen auf Schloss Burg sind im Sommer 26 wieder zahlreiche Märchen- und Geschichtenerzähler, Figurentheater und Puppenspieler aus Mitteldeutschland. Sie entführen Kinder und Erwachsene in die Welt der Märchen, Geschichten und Legenden. Das detaillierte Programm der Märchensonntage und die Eintrittspreise finden Sie unter www.schloss-burg.de. Eine vorherige Anmeldung für die Veranstaltungen ist leider erforderlich. Tickets sind auf der Webseite des Museums unter Veranstaltungen Märchen-Sonntage erhältlich. Kartenvorbestellungen sind darüber hinaus auch telefonisch unter 03663 400119 oder per E-Mail an museum@schloss-burg.de möglich. Das war ein Veranstaltungshinweis von Karin Berger für die Hörer von Radio SRB.

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1: Am 20. Juni 2026 findet im Stadtmuseum Saalfeld um 17 Uhr die Ausstellung des Künstlers und Designers Gabriel Wiese statt. Um mehr über ihn und seine Kunst zu erfahren, war ich mit ihm im Gespräch.
2: Ja, ich bin der Gabriel Wiese aus Saalfeld und arbeite mit Kork, mit gebrauchten Weinflaschen und Sektkorken.
1: Warum tun Sie das?
2: Weil ich in 90er Jahren, ich bin gelernter Tischler und war in 90er Jahren ziemlich unzufrieden so mit meinem Weg. Und der Kork hat sich so eingeschlichen und es war damals so ein Hobby. Hab eben Pinnwände und für mich waren es immer Bilder, hab die gestaltet. Bis hin dann irgendwann 1998 ein Korkgeflecht entstanden ist. Da ist bei mir so ein Bild im Kopf entstanden, den Kork in Ordnung zu finden. Und dann ist ein Geflecht entstanden, mit dem ich Sessel verkleidet habe. Ja, und das war dann so und hat sich dann so ein Weg ergeben bis hin zu meiner beruflichen Selbstständigkeit. Und der hat mich seitdem begleitet, wird mich immer begleiten. Das ist der Grund, warum ich mit Kork arbeite.
1: Was war so Ihr erstes Werk?
2: Das war eine normale Pinnwand.
1: Woher kriegen Sie Ihr Material?
2: Also gesammelt wird in ganz Deutschland. Also es gibt Städte, die Sammelprogramme haben. Dann bekomme ich eine große Menge von Jacques Weindepot. Das ist so eine Weinkette, die Korken sammeln. Da darf jeder Bürger seinen Korken abgeben. Und über die Jahre, mit denen ich mich mit dem Kork beschäftige, hat sich so ein Sammelnetzwerk aufgebaut und ergeben.
1: Wie lange dauert ungefähr eine Herstellung von beispielsweise einem Sessel?
2: Das ist immer abhängig, wie ich selber drauf bin, sage ich mal. Also es gibt Sessel, die bestehen aus 15.000 Korken. Alles noch Handarbeit. Die Korken müssen sortiert werden, angebohrt werden. Und da kann es eine Woche dauern, bei den größeren bis hin zu einem Monat.
1: Haben Sie eine Inspirationsquelle?
2: Die ganze Welt ist Inspiration. Aber es gibt auch viele Gespräche mit Freunden, wo mir mal Ideen nahegebracht werden, die ich eventuell umsetze. Aber mich küsst auch noch viel die Muse. Also praktisch während der Beschäftigung mit dem Material Kork entstehen auch viele Ideen.
1: Warum genau ist es Kork?
2: Weil es ein schönes Material ist. Also für mich ist es ein Baustein, wie ein natürlicher Lego.
1: Arbeiten Sie auch mit anderen Materialien außer Kork?
2: Da bin ich dran. Also es gibt interessante Materialien wie den Kronkorken von den Bierflaschen. Da gibt es eigentlich nur meines Wissens Bilder, aber daraus mal ein Möbelstück zu kreieren, das wäre ein neuer Weg. Jetzt gehe ich mal wieder zurück zum Kork, den Kunststoff. Sektkorken finde ich faszinierend, weil der auch lichtdurchlässig ist. Die Idee habe ich schon vor Jahren entwickelt. Es gibt auch schon eine Lampe, aber da wird es mit Sicherheit in den nächsten Jahren mal einen leuchtenden Sessel geben.
1: Haben Sie ein Lieblingswerk?
2: Das ist meistens das Aktuelle.
1: Was genau ist dieses Projekt, Maxim Korki?
2: Also Maxim Korki habe ich mit einem Schulfreund zusammen umgesetzt. Maxim Korki ist eine Figur, ein Wesen und es beinhaltet schon formische Elemente. Also wir sind mit der Figur auf die Straße gegangen und haben die Reaktionen der Menschen aufgenommen. Damals haben wir Dias aufgenommen und ich war verkabelt und damit haben wir, wie gesagt, die Reaktion aufgenommen und das dann zusammengefügt. Das ist jetzt nicht in dem Sinne ein Film. Die Bilder, die sind jetzt digitalisiert worden, sodass man das als Film ablaufen kann. Aber Maxim Korki beinhaltet auch so ein Namensspiel, ne? Also als Anlehnung an Maxim Gorki, mit dem es aber nicht viel zu tun hat. Es ist eher maximale Korken. Für mich war es so die Schnittstelle vom Verkleiden der Sessel hin zum eigenen Design. Da ist so Maxim Korki entstanden, wo ich dann auch persönlich festgestellt habe, dass ich nicht der Performer bin. Also ich mache das schon, trete auch auf bei Weinveranstaltungen oder zu Ausstellungsöffnungen, aber eher weniger. Ne? Das muss dann noch in irgendeiner Art und Weise passen.
1: Haben Sie noch andere Projekte?
2: Ja, da möchte ich jetzt aber noch nicht so viel drüber reden.
1: Wie haben die Leute reagiert?
2: Also es ist so, dass ich als Korki eine etwas größere Brille auf habe, sowas wie eine Schweißerbrille und damit ist mein Sichtfeld sehr eingeengt. Was ich aber mitbekommen habe, ich habe in der Regel eigentlich nur positive Resonanzen mitbekommen, die jetzt negativ waren, die sind sowieso verblasst mit der Zeit. Das Projekt ist über 20 Jahre her, dass wir das umgesetzt haben. Es gibt jetzt eine Idee, das weiterzuführen, nochmal neu aufzulegen. Aber auch da, das ist wirklich ganz, ganz frisch. Da kann ich jetzt auch noch nichts weiter zu sagen. Das wäre dann mal spannend, wie die Reaktionen heutzutage sind, 25, 26 Jahre später. Das müssen wir aber erst noch, das ist wirklich ganz, ganz frisch.
1: Wo sind Ihre Werke denn zu sehen?
2: Aktuell bin ich mit dem Saalfelder Stadtmuseum im Gespräch. Oder vielmehr, das Gespräch ist insofern schon viel weiter. Also am 20. Juni findet da die Ausstellungsöffnung statt. Und ich habe letztes Jahr ein Konzept geschrieben, was sehr angenommen wird. Es kann sein, dass das in die Kulturgießerei nach Saarburg wandert und nächstes Jahr ins Magdeburger Forum Gestaltung. Dann bin ich mit einigen Galerien in Verbindung und in Wien bin ich mit dem Dorotheum in Verbindung. Da werden meine Werke ausgestellt und das geht bis hin nach Delmenhorst. Da gibt es ein Museum, das heißt Technisches Museum für Naturwolle. Und dann gibt es noch Weinfeinkostgeschäfte, wo meine Objekte stehen, wo halt die Besitzer mein Objekt abgekauft haben. Und das wirkt besser wie jede Schaufensterfolie, sagt man mir so.
1: Sind Sie auch in anderen Ländern aktiv?
2: Also ich hatte bis letztes Jahr in den USA eine Galerie. Dorotheum ist in Wien. Bin regelmäßig in Luxemburg unterwegs.
1: Was ist in der Ausstellung zu sehen?
2: Also die Ausstellung umfasst 5 Projekte. Zum einen natürlich mein Kork-Design, sprich Korksessel, von verkleideten Objekten bis hin zum eigenen Design, wo keine Unterkonstruktion darunter ist. Maxim Corki wird ein Teil sein. Installation, es gibt einen Raum 50.000, es gibt einen Korkweg und da bietet sich natürlich dieses Franziskanerkloster mit dem Kreuzgang sehr gut an, weil dieser Korkweg sich da sehr schön einbettet. Und als 5. sind dann noch Korkplastiken zu sehen, die jetzt so in dieser Größenordnung noch nicht zu sehen waren. Oder sprich, von der Sache eigentlich diese gesamte Ausstellung ist neu. Also, dass man 5 meiner Bereiche so mal zusammen sehen kann.
1: Was ist dieser Raum 5000?
2: Der Raum 50.000 ist eine Rauminstallation. Also ist wie ein Pavillon, der komplett voller Sektkorken hängt und den kann man da erfahren, den darf man begehen. Mir fällt noch eine Sache zu den Sesseln ein. Das Besondere ist, dass ich 2 Sessel zurückgeliehen habe. Das ist wirklich der allererste Korksessel, der 1998 hier in Saalfeld entstanden ist. Den habe ich aus Potsdam zurückleihen dürfen und das Modell Wackerbart von dem sächsisches Staatsweingut, muss ich sagen, sächsisches Staatsweingut Schloss Wackerbart. Und die werden als reine Ausstellungsobjekte zu sehen sein. Ein bisschen erhöht auf dem Podest, weil man sich da nicht draufsetzen darf. Bei allen anderen Objekten, die sind nutzbar und erlebnisbar, so wie dieser Raum 50.000 auch begehbar ist.
1: Vielen Dank.
2: Gerne.
1: Im Gespräch mit Gabriel Wiese war ich, Pepe Vogt, für Radio SAB.

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1: Mit Beginn der Sommerferien am 6. Juli startet in Saalfeld erneut die beliebte Summer School. Bis zum 14. August 2026 erwartet Kinder und Jugendliche ein abwechslungsreiches Programm mit zahlreichen Workshops, Aktionen und Freizeitangeboten in der Region. Gemeinsam mit starken regionalen Partnern, darunter die Jugendarbeit, lokale Vereine, die Stadt- und Kreisbibliothek Saalfeld, dem Schülerforschungszentrum Ruderstadt, dem Bildungszentrum Saalfeld und auch uns, dem Bürgerradio SRB, wurde ein vielseitiges Angebot für unterschiedliche Altersgruppen zusammengestellt. Ergänzt wird das Programm durch das Engagement zahlreicher Ehrenamtlicher. Ziel der Summer School ist es, jungen Menschen erlebnisreiche, kreative und gemeinschaftliche Ferien zu ermöglichen. Das Angebot reicht von Kreativ-, Musik-, Medien- und Sportprojekten bis hin zu Tanz-, Theater- und Bandworkshops sowie Radtouren und spannenden Tagesausflügen. Die Summer School versteht sich dabei nicht nur als Ferienangebot, sondern auch als wichtiger Beitrag zur kulturellen, sozialen und kreativen Bildung in der Region. Viele Veranstaltungen fördern gezielt Teamfähigkeit, Eigeninitiative und gesellschaftliche Teilhabe. Die Angebote finden an verschiedenen Orten statt, unter anderem in der Orangerie im Schlosspark in Saalfeld sowie im Schülerforschungszentrum Ruderstadt. Die Anmeldung startet am 1. Juni 2026 und erfolgt online über die Webseite der Summer School. Anmeldungen sind bis jeweils eine Woche vor Beginn des Angebots möglich. Für stark nachgefragte Veranstaltungen werden Wartelisten geführt und frei werdende Plätze werden entsprechend nachgesetzt. Für die Teilnahme kann außerdem unter bestimmten Voraussetzungen eine finanzielle Unterstützung über das Bildungs- und Teilhabepaket beantragt werden. Die Summer School 2026 wird gefördert durch die Stadt Saalfeld, den Landkreis Saalfeld-Ruderstadt sowie vom Thüringer Ministerium für Soziales, Gesundheit, Arbeit und Familie. Weitere Informationen sowie die Anmeldung finden Sie unter www.summerschool-saalfeld.de. Das waren Auszüge einer Pressemitteilung der Stadtverwaltung Saalfeld. Und Janis Xenos, Radio SRB.

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0: 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Zusammen mit der Stadtbibliothek Rudolstadt. Herzlich willkommen zu einer neuen Ausgabe von Buch des Monats. Diesmal sind wir wieder in der Bibliothek in Rudolstadt und ich bin Henriette und bei mir ist Annelie. Hallo Annelie.
1: Hallo.
0: So, diesmal hatte ich wieder das Sachbuch und Annelie hatte den Roman und ich würde sagen, ich beginne jetzt einfach mal mit dem Sachbuch. Und zwar hatte ich Die Frau als Mensch am Anfang der Geschichte von Uli Lust. Das ist nicht einfach nur ein Sachbuch, sondern es ist ein Comic, ein Sachcomic. Und es war sogar 2025 Sachbuch des Jahres, glaube ich, genau. Ja, jetzt muss ich mal auf meinen Zettel gucken. Ach so, genau. Das Buch beschäftigt sich damit, dass, wenn man von Steinzeitmenschen redet, hat man ja öfters so Bilder von Männern im Kopf, die jagen, fischen und sonst was machen. Aber die meisten Bilder, die uns von Eiszeitmenschen selbst überlassen wurden, waren tatsächlich Frauen. Und die Uli Lust, die hat ganz viel recherchiert und dann daraus einen Sachcomic gemacht mit all den überlieferten wissenschaftlichen Sachen auch, aber auch von persönlichen Erfahrungen und ja der aktuellen Bedeutung und Darstellung der Frau in unserer heutigen Zeit. Also sie hat so subjektive eigene Erfahrungen mit reingebracht, aber auch wirklich die ganze Archäologie, Anthropologie und Geschlechterforschung. Und ich finde das wirklich interessant, weil es halt auch noch so ein bisschen spielerisch ist. Ich dachte erst vielleicht sogar, ist es eher so ein Buch für Kinder, weil es irgendwie so aussah. Ich habe es auch erst gar nicht gefunden. Musste ich dann jemanden fragen, als ich das gesucht habe. Aber ist wirklich interessant und auch wissenschaftlich. Zum Beispiel wurden da auch so Fakten, die man einfach so jetzt mittlerweile angenommen hat, widerlegt. Zum Beispiel dieses Sammler- und Jäger-Prinzip. Und da wird halt vor allem auch die weibliche Macht, sag ich mal, dargestellt, wie sie in der Steinzeit war und halt immer umgedreht wurde und ja sozusagen verleugnet und wie das auch dazu kam. Also man kann wirklich viel aus diesem Buch lernen. Ich habe nicht alles gelesen, weil es halt wirklich schon recht dick ist und die Bilder sind auch gar nicht mal so groß, aber es ist schön so zum Durchblättern und wenn man dann mal was sieht, was einen interessiert, kann man das gut lesen. Ja, genau. So. Du bist.
1: Ja, dankeschön. Ich erinnere mich noch, als das rauskam, dass dieses Buch den Sachbuchpreis gewonnen hat. Es ist der Graphic Novel Preis. Da haben wir das auch sofort für die Bibliothek gekauft. Und wer es nicht findet, wir helfen gerne, weil es steht ein bisschen versteckt bei uns. Das stimmt. Ich habe heute ein Buch gewählt, auch ein Sachbuch, aber was wieder so in Richtung, man kann das schön lesen, wie ein Roman geht. Und zwar heißt das Alle Schönheit aller Zauber, Lucy und Hermann von Pückler. Geschrieben hat das Dagmar von Gersdorf und erschienen ist es im Inselverlag. Hermann von Pückler sagt einen eigentlich was. Man denkt an Schloss und Park Muskau, an das exorbitante, wunderschöne, den wunderschönen Garten. Und man weiß eigentlich wenig, denke ich, oder gar nichts, über die Frau im Hintergrund. Bei Hermann von Pückler sind es mehrere Frauen im Hintergrund. Also, aber er war 9 Jahre lang verheiratet mit Lucy. Lucy war eigentlich Lucy von Hardenberg. Eine sehr reiche Tochter eines preußischen Staatskanzlers. Sie war mit 40 Jahren bereits geschieden von ihrem ersten Mann, hatte 2 Töchter. Und sie lernte den Herrn Pückler kennen und beide verliebten sich sofort ineinander. Also es war wirklich die Liebe auf den ersten Blick. Das erste Gespräch verlief gleich endlos und man wusste, okay, hier entsteht mehr. Es war natürlich in der damaligen Zeit auch ein Skandal. Sie 40, er auch jünger als sie. Und beide haben dann aber geheiratet, waren 9 Jahre zusammen. Er fand irgendwann einen Abschiedsbrief auf dem Tisch, wo sie sagt, wir müssen uns scheiden lassen. So ungefähr. Sie hat das natürlich viel schöner ausgedrückt. Beide waren immer noch ineinander sehr verliebt. Also die Liebe war wirklich sehr stark. Aber warum wollte sie sich dann scheiden lassen, kann man sich fragen. Der Grund war einfach, dass die Ausgaben für den Park und für das Schloss einfach so hoch waren, dass die Geldreserven, die sie mitgebracht hat in die Ehe, er hatte nichts, schon aufgebraucht waren. Also sie waren wirklich fast bankrott und sie hat ihnen damit den Weg freigegeben, sich neu zu vermählen, vielleicht auch Nachfahren zu generieren in einer neuen Ehe, was ihr nicht mehr möglich war. Ja, also sie hat den Weg freigegeben für ihn, einfach nochmal zu heiraten, in eine nächste reiche Familie und seinen nächsten Plänen nachzugehen. Und ja, das Buch handelt einfach von diesem schillernden Paar der Goethezeit, mit vielen Skandalen befleckt, aber ja, man kann es sehr gut lesen und natürlich dann vielleicht irgendwann auch mal nach Bad Muskau reisen und sich den Park anschauen und das Schloss.
0: Wahnsinn ein bisschen, dass das wirklich passiert ist. Man könnte jetzt wirklich denken, es wäre irgendein fiktiver Roman, aber nee. Naja gut, da hatten wir ja beide wieder schöne, erkenntnisreiche Bücher. Und wenn ihr Interesse habt, dann kommt doch gerne in die Stadtbibliothek Rudolstadt. Das waren Henriette Lichtenheld und Annelie Karslake. Radio SRB.

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1: Also von meiner Seite nochmal ganz, ganz herzlichen Dank für eure Unterstützung. Es ist nicht selbstverständlich in den heutigen Zeiten, ich habe es schon gesagt. Und wir freuen uns darauf, dass wir euch als Partner an unserer Seite haben. Dankeschön.
2: Mit diesen Worten dankte Unterwellenborns Bürgermeister André Gürlitzer den 6 Sponsoren, die es in diesem Jahr möglich machen, dass Kinder und Jugendliche kostenfrei schwimmen können. Ferien for Free ist eine Initiative, die während des gesamten Sommers den Eintritt ins Freibad übernimmt. Doch wer ist eigentlich dabei und woher kam die Idee? Ich habe mit André Gürlitzer gesprochen. Guten Tag, Herr Gürlitzer.
3: Guten Tag.
2: Wie ist die Idee zu der Aktion Ferien for Free entstanden?
3: Ja, die ist eigentlich daraus entstanden. Es gibt immer mehr Freibäder, die solche Aktionen anbieten. Und da haben wir auch gedacht, im Zuge der 55-Jahr-Feier des Freibades dieses Jahr, wäre es auch schön, wenn die Gemeinde Unterwellenborn sowas anbieten würde. Und da haben wir uns an einen begrenzten Kreis von Unternehmen bei uns im Gemeindegebiet gewandt und haben dort angefragt, ob dort eine Unterstützung möglich ist.
2: Und wem haben Sie gewonnen als Hauptsponsoren?
3: Also Hauptsponsoren sind die Firma Stadtwerk Thüringen, der Malerhof, die Firma Giolea, die Firma ILB, die Firma Dettendorfer und die Betting AG.
2: Und wie sind die finanziell beteiligt?
3: Also wir haben eine Gesamtsumme von 6.000 Euro als Sponsoringbetrag bekommen. Und im Rahmen dieser Summe gibt es hier freien Eintritt. Und also erstmal im Rahmen dieser Summe und dann schauen wir mal, wie es sich gestaltet. Es ist natürlich auch immer sehr wetterabhängig, so eine Sache. Ne? Wir haben uns da an den Eintrittszahlen oder des letzten Jahres orientiert und da noch einen Puffer natürlich eingebaut und hoffen, dass es so gut angenommen wird, dass es auch ausreicht.
2: Was bedeutet dieses Angebot konkret für Familien in Unterwellenborn?
3: Naja, dass die Familien im Grunde genommen auch mit mehreren Kindern sie den Eintritt ersparen können. Das Freibad ist ein beliebter Treffpunkt für Kinder und Familien. Und gerade in den heutigen Zeiten ist es natürlich für alle schwieriger, finanzielle Ausgaben zu leisten. Und da wollen wir natürlich auch unterstützen und freuen uns darüber, dass wir mit unseren Partnern, unseren Firmen vor Ort das leisten können.
2: Ist die Aktion zunächst nur für dieses Jahr geplant oder sind weitere Sommeraktionen denkbar?
3: Also ich würde mich freuen, wenn wir das nächstes Jahr wieder auf die Beine stellen können.
2: Wie wichtig sind Kooperationen zwischen Kommune, Wirtschaft und Freizeiteinrichtungen?
3: Die sind sehr wichtig. Also ich muss sagen, da haben wir auch sehr aktive Unternehmen bei uns im Gemeindegebiet und da sind wir auch sehr, sehr froh drüber. Denn auch die Firmen, die heute hier vor Ort waren, die unterstützen ja nicht nur uns jetzt hier mit dieser Aktion. Die sind wirklich das ganze Jahr über aktiv und unterstützen die Vereine bei Feierlichkeiten, bei Festen. Also die sponsern wirklich fast jeden Verein hier mit und da sind wir stolz drauf, dass wir solche Unternehmen bei uns in Unterwellenborn vor Ort haben.
2: Welche weiteren Ferienangebote gibt es in Unterwellenborn für junge Menschen?
3: Also wir haben in der vergangenen Woche erst den Jugendclub in Kamsdorf neu eröffnet. Da haben wir uns auch sehr darüber gefreut, dass wir das endlich wieder auf die Beine stellen konnten. In Kooperation mit der AWO Saalfeld. Und die Jugendclubs, die bieten in Zusammenarbeit mit dem Jugendförderverein des Landkreises Ferienspiele an. Da gibt es auch für jede Woche schon einen Flyer, was dort angeboten wird. Kann ich jetzt nicht im Genauen sagen, aber da gibt es Aktionen mit Übernachtung auf dem Campingplatz, Kletterwald, Freibadbesuche und.
2: Wie kann man mehr Informationen darüber herausfinden?
3: Also auf unserer Internetseite und auf unserer Facebook-Seite. Da werden wir das also zu gegebener Zeit bewerben.
2: Und 2 Veranstaltungen sind im Freibad Unterwellenborn geplant dieses Jahr?
3: Ja, das ist einmal die 55-Jahr-Feier am 4. Juli mit dem Ferienbeginn. Da wird es freien Eintritt geben ab 14 Uhr. Spiel, Spaß und Unterhaltung für Kinder und Jugendliche, ein Volleyballturnier für Freizeitmannschaften und dann wird es abend noch eine Beachparty geben, auch freier Eintritt und unterstützt werden wir dabei von unseren ortsansässigen Vereinen, die im Grunde genommen auch die Bewirtung da übernehmen. Und die 2. Veranstaltung ist die Movie Night mit den Thüringer Symphonikern eine Woche vorher, am 27.06.
2: Vielen Dank für Ihre Zeit heute.
3: Dankeschön.
2: Was motiviert die Sponsoren, sich an einer solchen Aktion zu beteiligen?
4: Mein Name ist Rico Wolfram, Vorstandsvorsitzender der Betting AG. Ja, leite das Unternehmen hier und wir haben uns gerne hier mit beteiligt.
2: Und warum haben Sie sich so gerne mit beteiligt in dieser Aktion?
4: weil wir denken, dass dieses Angebot, Freibad zu nutzen für Kinder, ganz, ganz wichtig ist. Und uns ist auch klar, dass es viele Familien gibt, viele Kinder gibt, die sich das nicht leisten können. Die Preise sind entsprechend hoch. Und da war es für uns sofort klar, dass wir sagen, wir unterstützen diese Aktionen und ermöglichen es auf die Art und Weise eben wirklich vielen Kindern dieses wunderschöne Freibad zu nutzen.
2: Waren Sie oft mal hier in diesem Freibad?
4: Nein, nein. Dadurch, dass ich nicht in Unterwellenborn lebe, sondern in Saalfeld, gehe ich dann eher dort ins Freibad. Ja.
2: Guten Tag, wenn Sie sich bitte kurz vorstellen könnten.
5: Ja, ich bin der Jörg Höpfner von der Firma Marlow in Könitz.
2: Und warum machen Sie mit bei dieser Aktion?
5: Ja, wir sind halt im Grunde genommen für die Gemeinde tätig. Und ich wurde von Herrn Bürgermeister Gülitzer gefragt und selbstverständlich, gell, für die Kinder macht man ja viel. Gell.
2: Wie wichtig ist dieser Freibad für die Gemeinde?
5: Für die Kinder auf jeden Fall ein Anreiz.
2: Und sind Sie selber oft das mal hier?
5: Ich bin selber nicht oft hier, weil ich viel in der Firma zu tun habe.
2: Für Sie vor Ort war ich Amanda Höhli für Radio SRB.

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1: Die 17. Thüringer Adjuvantentage 2026 laden vom 12. bis 14. Juni in den Ilmkreis ein. Nach Großbreitenbach, Böhlen, Gillersdorf, Möhrenbach, Neustadt am Rennsteig, Langewiesen und Gehren. Die Adjuvanten, lateinisch Adjuvare, helfen, also in diesem Fall dem Kantor, etablierten eine europaweit wohl einzigartige Musikkultur auf den Thüringer Dörfern des 16. bis 18. Jahrhunderts. Bauern und Handwerker halfen an Sonntagen dem Kantor bei der musikalischen Ausschmückung der Gottesdienste. Und mit der Zeit bildeten sich sogenannte Adjuvantenchöre, aus denen die heutigen Gemeinde- und Kirchenchöre hervorgegangen sind. Ihre Nachfolger laden vom 12. bis 14. Juni dieses Jahr in den Ilmkreis ein, zu einem Fest der Generationen. Auf dem Programm stehen Chor- und Bläsermusik, ein kleines Theaterstück, Kirchen- und Orgelerkundungen, ein Festgottesdienst, Vorträge und zahlreiche Möglichkeiten zum gemeinsamen Singen. Kaffee, Kuchen und Bratwurst für Selbstzahler stärken Leib und Seele. Bis auf die beiden Konzerte, für die bereits Karten im Ticketshop Thüringen erhältlich sind, können alle Veranstaltungen kostenlos besucht werden. Die überlieferten Notensammlungen der Adjuvanten sind bedeutend. Erst 2025 wurde die Notensammlung der Großbreitenbacher Adjuvanten mit mehr als 500 bis zu 250 Jahre alten Stücken zur sachgerechten Lagerung und wissenschaftlichen Erschließung in das Thüringische Landesmusikarchiv nach Weimar gebracht. Diese erklingt zum Festkonzert am 14. Juni um 17 Uhr in der Trinitatiskirche Großbreitenbach mit dem international renommierten Alte Musikensemble Elbgut und Capella Genesis. Bereits am 13. Juni singt um 19.30 Uhr in der Stadtkirche Gehren das Vokalensemble Weimar unter der Leitung von Johannes Kleinjung, Musik von Johann Michael Bach, dem Gehrener Bach. An allen Orten finden sich Spuren einer bewegten Orgel- und Adjuvantengeschichte. Man verkaufte sich gegenseitig etwa die Orgel oder tauschte Musikstücke aus, die zu kaufen zu teuer war. In Vorträgen und einer Broschüre erläutern Experten ihre neuesten Recherchen zu genau diesen Noten und zu Orgeln, Instrumentenbauern, Kantoren der Region. Alle, die Musik lieben und Geschichten spannend finden, sind deshalb eingeladen, sich mit auf die klingende Spurensuche zu begeben, vor Ort in der Region und mit ihrer Musik. Hier komponierten Kantoren und Schulmeister selbst und besorgten sich beliebte Stücke aus ganz Europa. Sie lehrten die Kinder Singen und Instrumentenspiel. Die Guten wurden Adjuvanten und brachten neben dem Alltag in Landwirtschaft und Handwerk richtig anspruchsvolle Werke mit mehrstimmigem Chor, Soloarien und großbesetztem Orchester zur Aufführung. Hier entstand die Wiege einer europaweit einzigartigen Musikkultur. Komponisten bis zu Johann Sebastian Bach sind in solchen Umgebungen aufgewachsen. Details zum Programm und weitere Informationen entnehmen Sie bitte der Internetseite www.adjuvantentage.de. Das war eine Mitteilung von Ute Lischke, freie Autorin für Musikmagazine. Am Mikrofon für Sie Karin Berger, Radio SRB.

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1: Am Nachmittag vom 9. Juni kam es gegen 16.30 Uhr in einem Waldgebiet bei Gräfenthal zu einem Brand an einer Arbeitsmaschine. Eine Forstfirma führte dort Waldarbeiten durch, als ein Kettenbagger aus bislang ungeklärter Ursache im Bereich des Motorraums Feuer fing. Mehrere Arbeiter versuchten umgehend den Brand zu löschen, konnten die Flammen jedoch nicht unter Kontrolle bringen. Die alarmierte Feuerwehr rückte an und konnte eine Ausbreitung des Feuers verhindern. Der Forstbagger brannte dennoch vollständig aus und wurde zerstört. Der entstandene Sachschaden wird auf rund 350.000 Euro geschätzt. Personen wurden bei dem Brand glücklicherweise nicht verletzt. Auch weiterer Fremdschaden entstand nicht. Ein Brandursachenermittler der Kriminalpolizeiinspektion Saalfeld nahm die Ermittlungen vor Ort auf. Nach aktuellem Stand wird ein technischer Defekt im Bereich des Motorraums als Brandursache vermutet. Im Zuge der Lösch- und Bergungsmaßnahmen musste die angrenzende Landesstraße 1150 zeitweise vollgesperrt werden. Gegen 19 Uhr konnte die Sperrung nach Abschluss der Einsatzmaßnahmen wieder vollständig aufgehoben werden. Das waren Auszüge einer Pressemitteilung der Landespolizeiinspektion Saalfeld und Janis Xenos, Radio SRB.

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1: Am Sonntag, dem 7. Juni, wurde im Landkreis Seyfried-Rudolstadt gewählt. Zur Wahl standen drei Kandidierende für das Amt des Landrats. Keiner der Kandidaten erreichte 50% der Stimmen, weshalb am 21. Juni nochmals zwischen Marco Wolfram und Thomas Benninghaus abgestimmt werden kann. Die Wahl genau angeschaut hat sich das Institut für Demokratie und Zivilgesellschaft, kurz EDZ, aus Jena. Das IDZ erforscht Gefährdungen der demokratischen Kultur in Thüringen und analysiert Wahlen auf allen politischen Ebenen. Was bei ihrer Analyse rausgekommen ist und was zum Wahlergebnis geführt haben könnte, erklärt einer der Autoren der Kurzanalyse, Cornelius Helmert.
2: Bei der Analyse der Landratswahl wiederum angeschaut, einerseits natürlich, wie das Ergebnis der drei Kandidaten einzuschätzen ist, auch im Verhältnis zu vergangenen Wahlen, haben uns aber auch die Ergebnisse auf Gemeindeebene angeschaut. Das ist immer für uns ganz eindrücklich, um tatsächlich auch so die Effekte der politischen Kultur vor Ort ablesen zu können.
1: Wie sind Sie überhaupt methodisch vorgegangen bei dieser Analyse?
2: Genau, also das gab unterschiedliche Standbeine. Einerseits haben wir mit einer Medienanalyse die Wahl begleitet. Das bedeutet auch mit einer Analyse der sozialen Medien. Andererseits haben wir auch eine Interviewstudie geführt im Landkreis, wo es vor allen Dingen um die drängendsten Themen ging, wo es um die Wahrnehmung zum Wahlkampf ging. Und wir haben uns ganz klassisch mit statistischen Methoden jetzt auch die Wahlausgänge angeschaut und vor allen Dingen hier auch die absoluten Stimmen einbezogen. Aber vor allen Dingen haben wir auch auf der Gemeindeebene dann die Hochburgen und auch die Gemeinden mit besonders niedrigen Ergebnissen herauskristallisieren können.
1: Wie würden Sie den Wahlkampf der Kandidaten beschreiben?
2: Aus meiner Außenperspektive, das, was ich vor allen Dingen aus Medien mitbekommen habe, aber auch in Interviews, die wir auch im Landkreis führen, was ich da wahrgenommen habe, ist, dass es ein relativ ruhiger Wahlkampf bis dahin gewesen ist, der wenig polarisiert gelaufen ist. Ich habe mir auch die verschiedenen Zusammenkünfte angehört, beispielsweise das Riel, und fand es doch einen sehr pragmatischen, sehr themenfokussierten Wahlkampf ohne die großen Skandale, die großen Aufreger.
1: Ihrer Meinung nach, wie hat der Ausschluss des vierten Kandidaten Bremer wegen Verfassungsuntreue die Wahl beeinflusst?
2: Das ist leider schwer ableitbar, weil die Nachwahlbefragungen fehlen. Wir wissen also nichts über die Motivation der WählerInnen. Was wir aber sagen können, dass es auf jeden Fall überregionale Bedeutung haben wird, weil wenn wir gerade auf die Wahlen 2024 schauen, da sehen wir noch, dass Wahlausschüsse auch rechtsextreme bis neonazistische Kandidaten wie Tommy Frank in Hildburghausen zur Wahl zugelassen haben. Und jetzt sehen wir, dass es zum ersten Mal ein Wahlausschuss in Thüringen einen Kandidaten ausgeschlossen hat. Und es wird spannend sein, vor allen Dingen für das Superwahljahr 2029, ob jetzt das Vorbild Seyfried-Rudolstadt, ob das da auch beispielgebend sein wird.
1: Welche Schlüsse ziehen Sie aus der Wahl, aus Ergebnis, Ausgangslage und Wahlkampf insgesamt?
2: Ich ziehe vor allen Dingen zwei Schlüsse daraus. Einmal, was mir das Rahmen gelungen ist, hier vor Ort ähnlich viele WählerInnen zu überzeugen, wie noch sehr starke Abhängigkeit von seiner Person gegen den überregionalen Trend. Andererseits sehen wir es für den AfD-Kandidaten im Verhältnis zur Wahl vor 6 Jahren, extreme Thüringer AfD auch im Kommunalen verankert hat, vor allen Dingen flächendeckend Gewinne auch verzeichnen konnte, auch wenn er diese Wahl vorerst nicht gewonnen hat. Ob das bei der Stichwahl so bleiben wird, das wird sich dann noch zeigen.
1: In der Analyse wird beschrieben, dass es ja noch einige unausgeschöpfte Stimmmöglichkeiten gerade für den AfD-Kandidaten Benninghaus gäbe. Bei einer Wahlbeteiligung von nur etwas mehr als der Hälfte der Stimmberechtigten müsste doch eigentlich auch für den SPD-Kandidaten Wolfram noch unausgeschöpfte Stimmen da sein, oder?
2: Genau, bei ihm ist es nicht so direkt ablesbar, aber es gibt auf jeden Fall noch ein erhebliches Potenzial für ihn auch im demokratischen Lager. Bei Thomas Benninghaus konnten wir vor allen Dingen den Vergleich ziehen zur Bundestagswahl 2025. Da haben dem AfD-Kandidaten damals Professor Michael Kaufmann noch knapp 30.000 Menschen ihre Erststimme gegeben. Jetzt sind wir Thomas Benninghaus hat knapp 19.000 Stimmen bekommen. Also gibt es noch 11.000 Menschen, die vor einem guten Jahr den AfD-Kandidaten gewählt haben, die also jetzt auch potenziell für Thomas Benninghaus aktivierbar wären. Ob er das schafft, ob er das mit seiner Person auch schafft, zu überzeugen jetzt in den nächsten 2 Wochen, das wird sich zeigen.
1: Stichwort Stichwahl. Sie schreiben viel von unausgeschöpften Stimmmöglichkeiten. Wenn wir uns jetzt die vergangenen Stichwahlen angucken, war die Wahlbeteiligung bei der Stichwahl um ein Vielfaches weniger. Bei der allerersten Landratswahl war sie sogar um die Hälfte weniger als bei der eigentlichen Wahl. Meinen Sie, dass das auch passieren wird in 2 Wochen?
2: Das ist schwer vorhersagbar. Die Wahlbeteiligung, die hängt teilweise auch wirklich vom Wetter ab. Die hängt sehr stark davon auch ab, wie jetzt die nächsten 2 Wochen verlaufen werden. Aber der Befund, den Sie gerade benannt haben, der ist nicht untypisch für die Vergangenheit, für die jüngste Vergangenheit. Gerade mit Blick in Thüringen haben wir aber was anderes festgestellt. Und zwar schon bei der Landratswahl in Sonneberg 2023, bei der Oberbürgermeisterwahl in Nordhausen 2023/24, die Landratswahl im Saale-Orla-Kreis, da haben wir jeweils, sind wir von ähnlichem Befund ausgegangen, mussten dann aber feststellen, dass hier die Wahlbeteiligung gesteigert werden konnte, vom ersten Wahlgang zur Stichwahl, was sehr untypisch war. Und vor allen Dingen haben wir gesehen, dass die Stimmzuwächse absolut sehr stark übereinstimmt mit den Stimmzuwächsen der AfD-Kandidaten. Also dass es hier vor allen Dingen den AfD-Kandidaten gelungen ist, neue WählerInnen zu mobilisieren und damit auch ihre absoluten Stimmen zu erhöhen.
1: Wenn wir jetzt nochmal diese aktuelle Landratswahl mit der letzten 2020 vergleichen, hat ja der AfD-Kandidat Benninghaus um einiges besser abgeschnitten als die AfD-Kandidatin Nauer 2020. Was hat Ihrer Meinung nach dazu geführt, dass eben bei dieser Wahl viel besser abgeschnitten wurde?
2: Tatsächlich würde ich da vor allen Dingen den Bundes- und den Landestrend verantwortlich zeichnen. In unserer Analyse haben wir da auch das durch 2 Karten verglichen mit der Bundestagswahl 2025 und sehen hier, dass es über die politischen Ebenen hinweg dann sehr starke Übereinstimmung gibt, wo die Hochburgen sind beziehungsweise wo die AfD besonders niedrig gewählt wird. Wir sehen vor allen Dingen in den letzten 6 Jahren, dass die AfD im Bund, aber insbesondere in Thüringen enorm Zuwachs bekommen hat. Das haben wir 2024 flächendeckend gesehen. Das sehen wir auch bei den Umfragen, bei den letzten, auch die im April für Thüringen herausgekommen sind, dass die AfD hier eine sehr hohe Beliebtheit hat, die sie 2020 in der Höhe noch nicht haben konnten. Und ich würde hier von sehr starken Parteieneffekt ausgehen. Genau konträr zu Marco Wolfram, der genau gegen den Trend seiner Partei in den Umfragen und auch in den letzten Wahlergebnissen hier als Person sehr stark punkten konnte.
1: In der Kurzanalyse wird dieser Effekt auch als Enttabuisierung beschrieben. Was genau ist damit gemeint?
2: Damit ist gemeint, dass es bis vor einigen Jahren, und dazu würde ich auch 2020 noch zählen, dass es da ein gewisses gesellschaftliches Tabu gab, die AfD zu wählen, dass die politisch ausgeschlossen war. Dass seitdem es sich normalisiert hat, die AfD zu wählen, sie vor allen Dingen im ländlichen Thüringen, aber in Thüringen insgesamt als eine normale Partei gewählt wird, obwohl ihr inhaltlicher Kurs sich sehr stark radikalisiert hat, sie als rechtsextrem eingeordnet werden muss und vor allen Dingen der Thüringer Landesverband hier besonders radikal auftritt seit jeher und in den letzten Jahren noch umso mehr. Konträr dazu wurde sie vor allen Dingen an den Wahluhren immer stärker normalisiert und es gibt kein Tabu mehr, die AfD zu wählen. Das ist damit gemeint, das ist auch kein neuer Befund, den haben wir schon 2024 festgestellt bei den flächendeckenden Kommunalwahlen, der sich hier aber fortzeichnet.
1: Wie vergleichbar ist denn die aktuelle Landratswahl mit der letzten? Denn 2020, wir erinnern uns alle, es war Corona, die Wahlbeteiligung war bei, 36%. Wahlkampf war an sich, so wie wir ihn dieses Mal erlebt haben und auch die Mal davor erlebt haben, nicht wirklich möglich. Ja, wie vergleichbar sind die beiden Landratswahlen und auch die Daten, die Sie dafür dann genutzt haben für diese Analyse?
2: Vollkommen richtig eingeordnet. Die Rahmenbedingungen sind sehr unterschiedlich. Der amtierende Landrat heißt Marco Wolfram und ist wiederum beigegangen. Das ist die Konstante, die Rahmenbedingungen gewandelt. Ich habe es eben schon angesprochen. Die AfD hat enorm zugelegt auf allen politischen Ebenen, in den Umfragen, aber auch bei den Wahlen. Wir haben 2020 die SPD noch auf einem anderen Niveau bundesweit gesehen. Wir haben ganz andere Themen mit der Pandemie gesehen. Wir haben auch einen anderen Wahlkampf gesehen. Von daher sind die Rahmenbedingungen sehr unterschiedlich, definitiv. Dennoch, wenn wir uns vor allen Dingen jetzt die Bewertung der Wahl anschauen wollen, müssen wir die letztmögliche Wahl auf der gleichen Ebene auch heranziehen, um dann Vergleich zu ziehen und die jetzige Wahl einordnen zu können.
1: Ich würde noch mal kurz thematisch gerne zur Wahlbeteiligung zurückkommen. Wenn wir uns die Wahlbeteiligung bei Landratswahlen anschauen, hatten wir zwar in diesem Jahr im Landkreis die höchste seit dem Jahr 2000 mit 56%. Die ist damit aber immer noch um einiges niedriger als die bei den Landtagswahlen und vergangenen Bundestagswahlen. Warum ist es Ihrer Meinung nach so, dass die Wahlbeteiligung bei Landratswahlen so niedrig ist im Vergleich zu anderen Wahlgängen?
2: Genau, also das ist jetzt kein Befund spezifisch für den Landkreis. Die Gründe dafür sind vielfältig. Einerseits ist die kommunalpolitische Ebene weniger präsent in der öffentlichen Wahrnehmung, im Fernsehen, im Radio, in sozialen Medien wird wesentlich mehr über die Bundes- und Landesebene berichtet. Die Themen, die verhandelt werden, die erscheinen viel größer als so Kommunalpolitik, die manchmal für den einen oder die andere vielleicht auch ja bis langweilig daherkommt. Wir sehen aber hier vor allen Dingen auch, dass die Wahlkämpfe oftmals sehr viel nüchterner ablaufen, sehr viel weniger polarisieren an der Stelle und oftmals gibt es so den Effekt, da geht es um nicht viel bei der Wahl, da können wir sowieso nicht viel beeinflussen. Die Entscheidungen werden in Erfurt oder in Berlin getroffen und das führt dann oftmals zu einer geringeren Wahlbeteiligung. Ich möchte nochmal hervorheben, dass es in den letzten 6 Jahren, dass über 13% die Wahlbeteiligung im Landkreis gestiegen ist, was schon eine enorme Mobilisierung bedeutet.
1: Wir haben schon viel über verschiedene Ebenen heute gesprochen, Bundesebene, Landesebene, jetzt gerade noch Stadt- und Gemeindeebene. Die Kreisebene oder die Landkreise und Kreisverwaltungen stehen ja auch oft in der Kritik als zu bürokratisch, eher demokratiehemmend, praktisch noch eine Bürokratiehürde eingebaut. Wie ist denn die Meinung von Ihnen als Institut für Demokratie und Zivilgesellschaft? Brauchen wir die Landkreisebene politisch gesehen überhaupt oder könnte man auch einfach die Aufgaben des Kreises auf Land und Gemeinden bzw. Städte aufteilen?
2: Ich glaube, gerade hier am Beispiel des Landkreises können wir doch sehen, dass es durchaus notwendig ist, dass es auch die Kreisebene gibt, dass die auch eine gewisse Entscheidungsgewalt hat. Und ich glaube, am Beispiel von Marco Wolfram können wir auch sehen, dass es durchaus die Möglichkeit gibt, auch für Landräte, auch überregional an Bedeutung zu gelangen, Impulse zu setzen, ohne die jetzt inhaltlich bewerten zu wollen. Aber Marco Wolfram hat es ja in den letzten Jahren geschafft, auch überregional in die Presse zu kommen. Theoretisch ist es ganz wichtig, dass auch hier die Kreisebene immer wieder Möglichkeiten hat, auf die anderen politischen Ebenen zurückzuspielen, damit beispielsweise die Bundesebene oder die Landesebene nicht entkoppelt sind von der Kreisebene. Und da ist ein Landrat, eine Landrätin ist eine ganz wesentliche Person dafür, um genau diese Mittlung der kommunalen Probleme auch an die Landes-, an die Bundesebene darzustellen und hier auch eine starke Stimme abzugeben und die Ebene auch zu vertreten.
1: Mit der Kurzanalyse der Wahl jetzt im Hinterkopf oder ganz frisch praktisch, welche Prognose würden Sie für die Stichwahl am 21. Juni geben?
2: Also derzeit nach dem Stand vom Sonntag wäre alles andere als ein Gewinn von Marco Wolfram überraschend. Er geht hier mit einem ganz klaren Abstand, mit einem ganz klaren Vorsprung in die Stichwahl. Wie wir schon angesprochen haben oder auch in der Analyse geschrieben haben, hat Thomas Benninghaus aber noch Potenzial, was sie bisher noch nicht gehoben hat.
1: Wenn Sie nach der Stichwahl die Ergebnisse der Stichwahl und jetzt den weiterführenden Wahlkampf der nächsten 2 Wochen noch in die Kurzanalyse mit einbeziehen?
2: Genau, also derzeit ist noch nicht geplant, dass wir eine eigenständige Publikation dazu herausbringen. Wir beobachten natürlich jetzt den Wahlkampf weiterhin und werden den auch für uns auswerten und werden das, ich weiß noch nicht in welcher Form, aber dann auch veröffentlichen.
1: Die Kurzanalyse zur Landratswahl im Landkreis Seifert-Rudelstadt ist auf der Internetseite des Instituts für Demokratie und Zivilgesellschaft nachlesbar. Die Menschen im Landkreis sind dazu aufgerufen, zur Stichwahl am 21. Juni noch einmal ihre Stimme abzugeben und zu entscheiden, wer Landrat wird. Zur Wahl stehen dann noch der SPD-Kandidat Marco Wolfram und der AfD-Kandidat Thomas Benninghaus. Für Sie im Gespräch mit Cornelius Helmert war Emma Hanisch und Sie hören Radio SRB.

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2: Die beliebte Veranstaltungsreihe der Märchensonntage auf Schloss Burg wird auch in diesem Jahr fortgesetzt. An jedem Sonntag vom Beginn der Thüringer Sommerferien an, also ab dem 5. Juli bis zum 30. August, sowie am Tag des offenen Denkmals und am Weltkindertag, lädt das Museum Schloss Burg um 11 Uhr klein und groß zur Märchenstunde ein. Zu Gast an den Märchensonntagen auf Schloss Burg sind im Sommer 26 wieder zahlreiche Märchen- und Geschichtenerzähler, Figurentheater und Puppenspieler aus Mitteldeutschland. Sie entführen Kinder und Erwachsene in die Welt der Märchen, Geschichten und Legenden. Das detaillierte Programm der Märchensonntage und die Eintrittspreise finden Sie unter www.schloss-burg.de. Eine vorherige Anmeldung für die Veranstaltungen ist leider erforderlich. Tickets sind auf der Webseite des Museums unter Veranstaltungen Märchen-Sonntage erhältlich. Kartenvorbestellungen sind darüber hinaus auch telefonisch unter 03663 400119 oder per E-Mail an museum@schloss-burg.de möglich. Das war ein Veranstaltungshinweis von Karin Berger für die Hörer von Radio SRB.

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1: Am 20. Juni 2026 findet im Stadtmuseum Saalfeld um 17 Uhr die Ausstellung des Künstlers und Designers Gabriel Wiese statt. Um mehr über ihn und seine Kunst zu erfahren, war ich mit ihm im Gespräch.
2: Ja, ich bin der Gabriel Wiese aus Saalfeld und arbeite mit Kork, mit gebrauchten Weinflaschen und Sektkorken.
1: Warum tun Sie das?
2: Weil ich in 90er Jahren, ich bin gelernter Tischler und war in 90er Jahren ziemlich unzufrieden so mit meinem Weg. Und der Kork hat sich so eingeschlichen und es war damals so ein Hobby. Hab eben Pinnwände und für mich waren es immer Bilder, hab die gestaltet. Bis hin dann irgendwann 1998 ein Korkgeflecht entstanden ist. Da ist bei mir so ein Bild im Kopf entstanden, den Kork in Ordnung zu finden. Und dann ist ein Geflecht entstanden, mit dem ich Sessel verkleidet habe. Ja, und das war dann so und hat sich dann so ein Weg ergeben bis hin zu meiner beruflichen Selbstständigkeit. Und der hat mich seitdem begleitet, wird mich immer begleiten. Das ist der Grund, warum ich mit Kork arbeite.
1: Was war so Ihr erstes Werk?
2: Das war eine normale Pinnwand.
1: Woher kriegen Sie Ihr Material?
2: Also gesammelt wird in ganz Deutschland. Also es gibt Städte, die Sammelprogramme haben. Dann bekomme ich eine große Menge von Jacques Weindepot. Das ist so eine Weinkette, die Korken sammeln. Da darf jeder Bürger seinen Korken abgeben. Und über die Jahre, mit denen ich mich mit dem Kork beschäftige, hat sich so ein Sammelnetzwerk aufgebaut und ergeben.
1: Wie lange dauert ungefähr eine Herstellung von beispielsweise einem Sessel?
2: Das ist immer abhängig, wie ich selber drauf bin, sage ich mal. Also es gibt Sessel, die bestehen aus 15.000 Korken. Alles noch Handarbeit. Die Korken müssen sortiert werden, angebohrt werden. Und da kann es eine Woche dauern, bei den größeren bis hin zu einem Monat.
1: Haben Sie eine Inspirationsquelle?
2: Die ganze Welt ist Inspiration, aber es gibt auch viele Gespräche mit Freunden, wo mir mal Ideen nahegebracht werden, die ich eventuell umsetze, aber mich küsst auch noch viel die Muse. Also praktisch während der Beschäftigung mit dem Material Kork entstehen auch viele Ideen.
1: Warum genau ist es Kork?
2: Weil es ein schönes Material ist. Also für mich ist es ein Baustein, wie ein natürlicher Lego.
1: Arbeiten Sie auch mit anderen Materialien außer Kork?
2: Da bin ich dran. Also es gibt interessante Materialien wie den Kronkorken von den Bierflaschen. Da gibt es eigentlich nur meines Wissens Bilder, aber daraus mal ein Möbelstück zu kreieren, das wäre ein neuer Weg. Jetzt gehe ich mal wieder zurück zum Kork, den Kunststoff. Sektkorken finde ich faszinierend, weil der auch lichtdurchlässig ist. Die Idee habe ich schon vor Jahren entwickelt. Es gibt auch schon eine Lampe, aber da wird es mit Sicherheit in den nächsten Jahren mal einen leuchtenden Sessel geben.
1: Haben Sie ein Lieblingswerk?
2: Das ist meistens das Aktuelle.
1: Was genau ist dieses Projekt, Maxim Korki?
2: Also Maxim Korki habe ich mit einem Schulfreund zusammen umgesetzt. Maxim Korki ist eine Figur, ein Wesen und es beinhaltet schon formische Elemente. Also wir sind mit der Figur auf die Straße gegangen und haben die Reaktionen der Menschen aufgenommen. Damals haben wir Dias aufgenommen und ich war verkabelt und damit haben wir, wie gesagt, die Reaktion aufgenommen und das dann zusammengefügt. Das ist jetzt nicht in dem Sinne ein Film. Die Bilder, die sind jetzt digitalisiert worden, sodass man das als Film ablaufen kann. Aber Maxim Korki beinhaltet auch so ein Namensspiel, ne? Also als Anlehnung an Maxim Gorki, mit dem es aber nicht viel zu tun hat. Es ist eher maximale Korken. Für mich war es so die Schnittstelle vom Verkleiden der Sessel hin zum eigenen Design. Da ist so Maxim Korki entstanden, wo ich dann auch persönlich festgestellt habe, dass ich nicht der Performer bin. Also ich mache das schon, trete auch auf bei Weinveranstaltungen oder zur Ausstellungsöffnung, aber eher weniger. Ne? Das muss dann noch in irgendeiner Art und Weise passen.
1: Haben Sie noch andere Projekte?
2: Ja, da möchte ich jetzt aber noch nicht so viel drüber reden.
1: Wie haben die Leute reagiert?
2: Also es ist so, dass ich als Korki eine etwas größere Brille auf habe, sowas wie eine Schweißerbrille und damit ist mein Sichtfeld sehr eingeengt. Was ich aber mitbekommen habe, ich habe in der Regel eigentlich nur positive Resonanzen mitbekommen, die jetzt negativ waren, die sind sowieso verblasst mit der Zeit. Das Projekt ist über 20 Jahre her, dass wir das umgesetzt haben. Es gibt jetzt eine Idee, das weiterzuführen, nochmal neu aufzulegen, aber auch da, das ist wirklich ganz, ganz frisch. Da kann ich jetzt auch noch nichts weiter zu sagen. Das wäre dann mal spannend, wie die Reaktionen heutzutage sind, 25, 26 Jahre später. Das müssen wir aber erst noch, das ist wirklich ganz, ganz frisch.
1: Wo sind Ihre Werke denn zu sehen?
2: Aktuell bin ich mit dem Saalfelder Stadtmuseum im Gespräch. Oder vielmehr, das Gespräch ist insofern schon viel weiter. Also am 20. Juni findet da die Ausstellungsöffnung statt. Und ich habe letztes Jahr ein Konzept geschrieben, was sehr angenommen wird. Es kann sein, dass das in die Kulturgießerei nach Saarburg wandert und nächstes Jahr ins Magdeburger Forum Gestaltung. Dann bin ich mit einigen Galerien in Verbindung und in Wien bin ich mit dem Dorotheum in Verbindung. Da werden meine Werke ausgestellt und das geht bis hin nach Delmenhorst. Da gibt es ein Museum, das heißt Technisches Museum für Naturwolle. Und dann gibt es noch Weinfeinkostgeschäfte, wo meine Objekte stehen, wo halt die Besitzer mein Objekt abgekauft haben. Und das wirkt besser wie jede Schaufensterfolie, sagt man mir so.
1: Sind Sie auch in anderen Ländern aktiv?
2: Also ich hatte bis letztes Jahr in den USA eine Galerie, Dorotheum ist in Wien, bin regelmäßig in Luxemburg unterwegs.
1: Was ist in der Ausstellung zu sehen?
2: Also die Ausstellung umfasst 5 Projekte. Zum einen natürlich mein Kork-Design, sprich Korksessel von verkleideten Objekten bis hin zum eigenen Design, wo keine Unterkonstruktion darunter ist. Maxim Corki wird ein Teil sein. Installation, es gibt einen Raum 50.000, es gibt einen Korkweg und da bietet sich natürlich dieses Franziskanerkloster mit dem Kreuzgang sehr gut an, weil dieser Korkweg sich da sehr schön einbettet. Und als 5. sind dann noch Korkplastiken zu sehen, die jetzt so in dieser Größenordnung noch nicht zu sehen waren. Oder sprich, von der Sache eigentlich diese gesamte Ausstellung ist neu. Also, dass man 5 meiner Bereiche so mal zusammen sehen kann.
1: Was ist dieser Raum 5000?
2: Der Raum 50.000 ist eine Rauminstallation. Also es ist wie ein Pavillon, der komplett voller Sektkorken hängt und den kann man da erfahren, den darf man begehen. Mir fällt noch eine Sache zu den Sesseln ein. Das Besondere ist, dass ich 2 Sessel zurückgeliehen habe. Das ist wirklich der allererste Korksessel, der 1998 hier in Saalfeld entstanden ist. Den habe ich aus Potsdam zurückleihen dürfen und das Modell Wackerbart von dem sächsisches Staatsweingut, muss ich sagen, sächsisches Staatsweingut Schloss Wackerbart. Und die werden als reine Ausstellungsobjekte zu sehen sein. Ein bisschen erhöht auf dem Podest, weil man sich da nicht draufsetzen darf. Bei allen anderen Objekten, die sind benutzbar und erlebnisbar, so wie dieser Raum 50.000 auch begehbar ist.
1: Vielen Dank.
2: Gerne.
1: Im Gespräch mit Gabriel Wiese war ich, Pepe Vogt, für Radio SHB.

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1: Mit Beginn der Sommerferien am 6. Juli startet in Saalfeld erneut die beliebte Summer School. Bis zum 14. August 2026 erwartet Kinder und Jugendliche ein abwechslungsreiches Programm mit zahlreichen Workshops, Aktionen und Freizeitangeboten in der Region. Gemeinsam mit starken regionalen Partnern, darunter die Jugendarbeit, lokale Vereine, die Stadt- und Kreisbibliothek Saalfeld, dem Schülerforschungszentrum Ruderstadt, dem Bildungszentrum Saalfeld und auch uns, dem Bürgerradio SRB, wurde ein vielseitiges Angebot für unterschiedliche Altersgruppen zusammengestellt. Ergänzt wird das Programm durch das Engagement zahlreicher Ehrenamtlicher. Ziel der Summer School ist es, jungen Menschen erlebnisreiche, kreative und gemeinschaftliche Ferien zu ermöglichen. Das Angebot reicht von Kreativ-, Musik-, Medien- und Sportprojekten bis hin zu Tanz-, Theater- und Bandworkshops sowie Radtouren und spannenden Tagesausflügen. Die Summer School versteht sich dabei nicht nur als Ferienangebot, sondern auch als wichtiger Beitrag zur kulturellen, sozialen und kreativen Bildung in der Region. Viele Veranstaltungen fördern gezielt Teamfähigkeit, Eigeninitiative und gesellschaftliche Teilhabe. Die Angebote finden an verschiedenen Orten statt, unter anderem in der Orangerie im Schlosspark in Saalfeld sowie im Schülerforschungszentrum Ruderstadt. Die Anmeldung startet am 1. Juni 2026 und erfolgt online über die Webseite der Summer School. Anmeldungen sind bis jeweils eine Woche vor Beginn des Angebots möglich. Für stark nachgefragte Veranstaltungen werden Wartelisten geführt und frei werdende Plätze werden entsprechend nachgesetzt. Für die Teilnahme kann außerdem unter bestimmten Voraussetzungen eine finanzielle Unterstützung über das Bildungs- und Teilhabepaket beantragt werden. Die Summer School 2026 wird gefördert durch die Stadt Saalfeld, den Landkreis Saalfeld-Ruderstadt sowie vom Thüringer Ministerium für Soziales, Gesundheit, Arbeit und Familie. Weitere Informationen sowie die Anmeldung finden Sie unter www.summerschool-saalfeld.de. Das waren Auszüge einer Pressemitteilung der Stadtverwaltung Saalfeld. Und Janis Xenos, Radio SRB.

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1: Aber wie?
2: Hendrik P. auf SRB. 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
1: Ja, so sieht das aus. Sehr, sehr geil. Und jetzt ist mittlerweile auch der Silvio hier mit am Mikrofon. Der Silvio, das ist unser Senderleiter, unser Medienpädagoge der ersten Stunde, das kann man genau so sagen. Und natürlich auch der Live-Silvio, der am vergangenen, warte mal, was war das?
3: Samstag, der 6.6.
1: Warte, nur Samstag, ich habe das Gefühl.
3: Genau, wir waren nur am Samstag da. Genau.
1: Wochenlang in Ruderstadt mit war zum Altstadtfest. Dort gab es ja eine Vereinsmeile und dort war dann auch unter anderem Radio SRB vernünftig vertreten, wie sich das gehört, als Verein der Region und als die Region prägendes Medium, kann man ja so sagen.
3: Genau. Ne?
1: Das Ganze jetzt schon seit wann eigentlich?
3: 17 Jahre jetzt.
1: 17 Jahre, verdammt, 17 Jahre.
3: Also wir haben am Samstag auch direkt unseren 17. Geburtstag gefeiert. Weil das war auch ein Teil der Quizfragen, die man da vor Ort machen konnte. Genau.
1: Stimmt.
3: Wann, also nicht nur an welchem Datum, sondern zu welcher Uhrzeit sind wir live auf Sendung gegangen. Und das war nämlich auch exakt die gleiche Zeit. Also wirklich am 6.6.2009 um 11 Uhr.
1: Das war dann die ganz offizielle, das war der offizielle Sendestart.
3: Richtig.
1: Ja, und ich glaube am 28.05. des gleichen Jahres 2009 gab es hier die Testsendung justament an diesem Ort, in diesem Studio, an diesem Tisch.
3: Mit dieser Person.
1: Mit dieser Person. Warst du da auch schon? Doch, du warst da auch
3: ich
1: schon.
3: Ich war da schon da. Also schon Start, ne? Das war die Zeit, da habe ich hier noch so ein halbes Jahr, also nennen wir es mal Praktikum, war es nicht mehr ganz. Ich habe da so ein bisschen mitgemacht, mir nebenbei ein bisschen Geld verdient, hauptsächlich aber dann im Umbau. Wir haben hier alles gemalert und gemacht und da war ich dann schon dabei.
1: Man kann es sich eigentlich überhaupt nicht mehr ausmalen, was das für eine Aktion gewesen ist. Und es war ja auch eine relativ kurze Vorlaufzeit, dass man gesagt hat, so schön, jetzt wart ihr hier ein Radiosender, einen Fernsehsender, genau, jetzt werdet ihr mal zum Radiosender. Das ist ja, als wenn du dir die Schulterstücken runterreißt und gleichzeitig irgendwie die Augen verblitzt und dann sagst so, jetzt nur noch hören. Das ist echt schwierig. Und gab es auch, glaube ich, keinen Präzedenzfall, wo man jetzt sagte, da rufen wir mal in Bremen, Hamburg oder sonst wo an.
3: Die sind wirklich der einzige Sender, ja.
1: Es gab keinen. Was aber damit zu tun hatte, dass eigentlich in erster Linie die technische Basis der Verbreitung, dass man also genug Leute irgendwo

0: erreicht als Fernsehsender, die war weggefallen oder begann zu bröseln? Oder?
1: Nein, also ja, ich sag mal, wir hatten ja als Verein damals schon immer geguckt, wie wir unser Sendegebiet selber erweitern. Mhm. Und in unserem Verein sind so viele, die entweder Amateurradio oder Amateurfunker sind, dann eben auch im, genau diese, ja, genau, ja, dann, oder ja, halt auch ja, unser Bernd Wunser, unser Schatzmeister, der ja eben auch für die ganzen Radiogeschichten, für den Ausbau, für die Funktechnik auch zuständig ist, deutschlandweit. Ja, ja. Und die da richtig Erfahrung haben. Und die haben damals selber im Fernsehbereich schon geguckt, wie können sie unser Fernsehsignal über das Stadtgebiet hinaus hinkriegen. Das hat man ja auch geschafft.
0: Und das wird dann aber irgendwann stößt du dann an. Ja. Grenzen und natürlich auch dadurch, dass, also man muss ja mal ein bisschen strukturell das ganze Ding sehen. Das ist ein Bürgermedium. Das heißt, ein Sender, ein Sendebetrieb und eine technische Infrastruktur, die durch öffentliche Gelder bereitgestellt wird.
1: Genau. Ne? Letztendlich, durch den Rundfunkbeitrag sind
0: es ist
1: kleiner Anteil.
0: 0,1 sind wir schon so weit.
1: Ja. Also um die 2% kriegt die TLM alleine nur ab von den Gesamteinnahmen. Und die teilen das dann nochmal auf.
0: Die Thüringer Landesmedienanstalt, für alle, die das noch nicht gehört haben. Ja, und die teilen das dann auf und da kommt dann hier so ein paar Brosamen kommen dann auch hier an. Genau. Und das reicht im Prinzip dafür, dass die UKW-Frequenz und die entsprechenden Sendelizenzen dort übernommen werden.
1: Genau, das wird bezahlt und dann eben auch die
0: technische Einrichtung. Also es gibt Bürgerradiogeld. Das hier ist das Bürgerradiogeld, das ist auch an die Bedarfsgemeinschaft orientiert. Richtig. Und dass du halt so 1,5 Vollzeitstellen hier irgendwo dann dir leisten kannst. Der Rest, das heißt das, was also wirklich dann über die Strecke geht, wie du dieses Gefäß, was dir bereitgestellt wird, füllst, das ist dann ein ehrenamtliches Engagement. Genau. Da gibt es also hier... Wie viele Radiomacher sind es?
1: 468.
0: Alter, wie viel?
1: Ja, 408. Also ich jetzt 68, 67, also so ungefähr. Das ist
0: aber massiv aufgestockt jetzt, ne?
1: Ja, wir haben
0: wirklich viele. Wir hatten 105, 110, 115.
1: Genau. Ich sag mal, man muss halt immer übers Jahr das Ganze sehen. Ja. Und in unserem neuen Sendesoftware haben wir so eine Zählstrecke drin, die zählt immer im Quartal, wie viele sind da gerade aktiv. Und da kommen wir immer so auf so um die 100, 105, 120, die so pro Quartal wirklich aktiv sind.
0: Ja.
1: Und klar hast du immer welche, die dann auch mal rausgehen. Aber allein unsere Jugendlichen, die Jugendgruppen, das sind ja allein auch schon jeweils.
0: Wahnsinn.
1: Also insgesamt auch um die 30. Nicht die Jugendlichen, die das allein machen.
0: Und das ist ja nun ganz speziell dein Baby. Da hast du ja von Anfang an diese Kinder- und Jugendarbeit auch begleitet. Und nicht nur, dass man jetzt gesagt hat, okay, Kinder, kommt mal her, guckt euch das mal an, wie das so funktioniert. Ja, ich will mal ins Radio, ich will mal
1: Genau, haben wir auch, ja.
0: Auch das, aber die kommen nicht nur zu dir, sondern du gehst auch zu ihnen. Also das heißt, du machst mediale, frühkindliche Medienerziehung sozusagen, könnte man sagen. Ja, teilweise in der Schule.
1: Genau, im Kindergarten auch schon. Ich war gestern war ich den ganzen Tag im Kindergarten.
0: Nein.
1: Ja. Also wirklich früh mit den Kindern, abends mit den Eltern.
0: Das ist eine, finde ich, total spannende Geschichte. Und da geht es nicht nur um Radio, wie man jetzt vielleicht meinen sollte, weil Radio ist ja nun ein sehr traditionelles Medium, wird allerdings natürlich, abgelöst glaube ich nicht, weil Radio ist so als klassisches Nebenbei, lass mal laufen.
1: Ja.
0: Komischerweise ein so stetiger Faktor, kann man sich eigentlich überhaupt nicht vorstellen. Also vor ein paar Jahren hättest du noch gedacht, na gut, geht mal UKW mal noch 5 Jahre. Mhm. Okay, wir geben noch 10. Ja, am Arsch, ist immer noch.
1: Ne? Ja, na, vor allem allein über die ganzen Podcasts, die es so gibt. Wobei, bei dem Wort störe ich mich immer, weil es ist ja erstmal nur, was ich runterladen kann im Grunde.
0: Ja.
1: Aber sagen wir mal, die Laber-Podcast, was es so gibt, wo einfach nur gequatscht wird.
0: Genau.
1: Müssen wir auf die Uhr. Und viele sagen einfach nur, ja, ich höre halt diesen, jenen, gibt es ja zig Varianten. Und das ist momentan so ein Ding, das geht sehr, sehr steil nach oben. Also bei Spotify und Co., bei ganz vielen Portalen.
0: Ja.
1: Überall wird gehört und geklickt. Und im Grunde ist es das Gleiche, was wir auch den ganzen Tag machen.
0: Und es ist ja auch ein, muss man sagen, konkurrenzlos günstig zu produzierendes, produzierender Medieninhalt, weil du brauchst einfach nur 2-3 Leute, die sich da gegenseitig die Taschen voll haben, bums, bist du fertig. Du brauchst keine Musikrechte im besten Falle oder sonstiges. Na? Das ist ja noch immer im terrestrisch verbreiteten Radio ist es ja doch immer noch so, na, da musst du hier und die GEMA und das muss dann alles noch und hin und her. Und selbst wenn du ein Webradio betreibst, musst du das dementsprechend bei den Verwertungsgesellschaften anmelden.
1: Genau.
0: Sonst gibt es aufs Pfötchen.
1: Richtig.
0: Ja, und bei YouTube, wie läuft es da, wenn dort jemand irgendwelche GEMA-relevanten Inhalte reinfeuert? Der darf dann ja, nicht da werben kommt, damit.
1: Edge. Ja, das zum einen und zum anderen ist aber auch, dann kommt YouTube selber auch schon mal und sagt ja hier übrigens, wir halten mal die Hand auf.
0: Richtig.
1: Und hast du denn die Lizenzen?
0: Entweder das oder es kommen dann schlicht und greifend, also das ist ja meistens so der Fall, dass dann dass die in Verwertungsgesellschaften kommen oder der Musikverlag und sagt so, das sperren wir jetzt mal.
1: Genau.
0: Das kommt Pflicht raus oder stumm geschaltet.
1: Oder wenn du das richtige Problem hast, das hatten wir ja auch schon, da kommt dann direkt der Brief vom Anwalt. Hatten wir auch schon.
0: Echt?
1: Ja. Ich habe vor vielen Jahren mal ein Video für die Stadt Safel produziert.
0: Ja, ja.
1: So ging es so um die Zukunft einer Stadt. Wer gehört alles zur Stadt? So ein ganz, ganz tolles Video eigentlich. Ein bisschen mit Soundpad unterlegt und das war ein Soundpad, was wirklich kostenlos und eben auch wirklich für, ohne kommerziellen Hintergrund war, für Vereine gedacht. Und ja, auf einmal, das ging durch die Decke, das Video, wurde die Stadt Safel veröffentlicht und dann nach 3 Wochen war das Anwaltsschreiben da. Und ich höre noch heute die Cornelia Mörsch, die dann eben sagte, hast du denn einen Screenshot gemacht von dem Lied? Natürlich nicht. Und unser Vereinsvorsitzender, Herr Mörsch, der hat dann mal nachgeguckt. Das wurde geändert nachträglich.
0: Super, schön.
1: Ja.
0: Ah, wir haben halt die Spielregeln geändert,
1: die du wieder fertig wirst.
0: Genau, und dann stand man da.
1: Ich habe jetzt ein Liedchen für dich. Vielleicht löst es bei dir einige sentimentale Erinnerungen aus.

0: Du weißt, was es war, oder?
1: Ja, ja,
0: du weißt,
1: Drehmomente,
0: was es war.
1: Ja, ja, genau.
0: Genau. Drehmomente, das ganz ursprüngliche.
1: Genau, ich glaube, du lässt gerade zwei Lieder laufen.
0: Ich habe zwei Lieder laufen. Tatsächlich.
1: Ja, genau.
0: Aber das ist schön. Siehst du mal, ich war auch ewig nicht mehr hier im wundervollen SAB-Studio. Wir haben nämlich jetzt hier ein komplett neues Pult. Mhm. Das Geile ist, Regler runter, Regler hoch, da kommt schon wieder die nächste Mucke.
1: Richtig.
0: Was ist das, ein Traum? Schöne Grüße an die Conny Mörsch, die vorne im Vorraum, im Empfang sitzt. Ich glaube, Barry White, das ist sowas.
1: Ja.
0: Da machen wir eine Freude.
1: Ich denke, ja, genau.

0: Ja, wie gesagt, hier schöne Grüße in den ins Front Office. Ins, heißt es Foyer bei euch im
1: Foyer? Foyer, ja, genau.
0: Wir sagen Foyer.
2: Foyer, Foyer.
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0: Mein Gott, da habe ich aber heute wieder echt die historischen Dinger wieder rausgekramt, gell? Die ich auch, ja, ich weiß gar nicht, warum wir die gebaut haben. Das muss auch ziemlich am Anfang gewesen sein, 2009,
1: okay. 2010. Echt so alt schon?
0: Ist das alles so alt?
1: Boah, die ganze Grütze schon.
0: Ja, wir haben es ja vorhin schon so ein bisschen angerissen, dass dieser Rundfunk hier gewissermaßen auf ehrenamtlichem Engagement beruht und das von rund und eckig, wie du gesagt hast, 400 Radiomachern,
1: genau, ne?
0: Die sich hier regelmäßig die Klinke in die Hand geben und die Hardware gemeinsam nutzen und mit Leben erfüllen. Da sind ja auch total verrückte Projekte dabei. Du hast dann teilweise hier unsere Plattendreher. Hast die externen Zuliefernden, zu denen ich ja nun auch mehr oder weniger gehöre, weil ich das ja auch nicht mehr regelmäßig hier im Live-Betrieb mache, was ich zum einen ein bisschen bedauere, zum anderen aber auch die zeitliche Flexibilität schätze, weil dann kannst du einfach schon ein paar Sachen vorproduzieren, vorbauen und das zu Zeiten, in denen du eben auch Luft hast. Ne? Und so hast du halt immer diesen festen Termin hier. Aber es gibt natürlich auch wie der Bömi zum Beispiel, der braucht das hier, live im Studio zu sitzen, ein paar Leute, Käffchen in der Hand und dann geht das los.
1: Ist auch wirklich der letzte Überbleibende, der wirklich regelmäßig live macht. Ja. Direkt danach kommt schon die Jugendredaktion, die sind einmal im Monat live.
0: Letzte Monikaner.
1: Genau, und Bömi ist ja jede Woche. Also wenn er nicht gerade mal sagt, oh, ich heute möchte mal zum Stausee, ansonsten ist er wirklich durchgängig da.
0: Das ist, ja, das ist schon respektabel. Schöne Grüße.
1: Und wir haben ja noch dann die Camper, die, also wie die kleine Bühne, wie das Theater, die dann hierher kommen und hier eben vorproduzieren. Das haben wir ja auch noch. Genau, also die senden nicht live, sondern
0: Tape, aber es ist dann auch, es wird so aufgezeichnet, wie es gesprochen wird.
1: Richtig.
0: Und dann als Blog dann ausgesendet. Ja, und letzte Woche war ja nun in Ruderstadt zum Altstadtfest der klassische Außeneinsatz, der ja auch bei euch regelmäßig auf dem Plan steht. Wir haben uns jetzt zwei Wochenenden hintereinander gesehen. Einmal zum Altstadtfest in Ruderstadt.
1: Stimmt, ja.
0: Und die Woche vorher war der beim ersten SSV
1: zur Sportgala. Ja.
0: War auch eine schöne Location. Ja.
1: Na, vor allem da war ja, ich sag mal, es muss ja live, es passiert ja immer irgendwas. Entweder man verdrückt sich mit den Knöpfe oder aber,
0: ach, echt? Das ist mir doch gar nicht
1: oder aber, wie es beim SSV hat man ja das Problem, da war ja ein Kind irgendwie über die Stromleitung gestolpert, die ein bisschen blöd verlegt war und dann hat es uns halt live wirklich den Strom gekappt. Und dann musste ich flitzen, alle Systeme wieder hochfahren und ich bin aber nicht mehr live reingekommen.
0: Ach so, da ist dann läuft dann die Connection dir weg.
1: Genau, also das System hier merkt dann eben relativ schnell, ach, da kommt nichts mehr, genau. Dann mache ich mal andere Musik.
0: Hast du auch keine Chance, dich wieder zu synchronisieren, also, wieder einzuwählen?
1: Wir hätten schon die Chance, aber ich habe genau den Laptop, habe ich diesmal nicht dabei gehabt, weil davon geht man nicht aus. Deswegen habe ich jetzt beim letzten Mal, habe ich gesagt, Amanda, nimm mal bitte deinen Rechner mit, dass wir im Notfall noch eingreifen können.
0: Oder das ganz einfache, eine USV.
1: Ja.
0: Ja, also eine, liebe Hörerinnen und Hörer, eine unterbrechungsfreie Stromversorgung, die in Bruchteilen von Sekunden, wenn das Netz wegfällt, umschaltet.
1: Richtig.
0: Und du hast, das Sendezeug zieht ja jetzt nicht Unmengen.
1: Nee.
0: Ich glaube, ich habe noch eine bei eBay rumpurzeln.
1: Okay.
0: Also, die muss weg. Nur mal zu, falls ihr mal eine braucht, sagst du mir bitte Bescheid.
1: Ich gebe es nach vorne weiter.
0: Ja. Die hat 1 kW, also die hält ein bis zwei Stündchen Sendebetrieb, hält die locker durch.
1: Das ist
0: auch nicht so schwer. Du kannst noch unter den Arm klemmen. Ja, die wiegt 9 Kilo, aber es geht. Da sind ja meistens immer große Bleiakkus drin.
1: Genau.
0: Und ist auch also so groß wie ein Ordner. So, nur so ganz, also nicht so ein Ordner, wie er an der Bühne steht, sondern so ein Ordner, wie er im Schrank steht. Ja, so, und da wart ihr lange gesendet. Wie lange warst du da?
1: Waren also jetzt am Samstag, also waren 6 Stunden, genau, von 11 bis 17 Uhr, genau.
0: Ja, nächster Halt ist dann Ruderstadt-Festival wahrscheinlich.
1: Stadtfest-Saalfeld. Genau. Also sind wir jetzt ab morgen ja schon, ab morgen dann jeden Abend vor Ort machen Berichterstattung und das allerdings aufgezeichnet. Durchschnitt. Und Samstag sind wir dann von 13 bis 16 Uhr wieder live.
0: Unfassbar. Am Freitag sagt er hier geile Meile sozusagen, meine Gregor-Meile.
1: Ja, genau.
0: Richtig. Und man weiß ja nun noch nicht so richtig, wie das Wetter wird am Freitag. Da mache ich mir richtig noch ein bisschen
1: Rast. Da bin ich auch gespannt. Ja? Also, ich meine, da können wir uns, wie gesagt, wir haben ja die schönen Mikros, da können wir mal schnell uns ein bisschen verkriechen, da geht das.
0: Ja.
1: Aber Samstagvormittag wäre schön, wenn es, oder nee, Quatsch, Mittag wäre schön, wenn es Wetter hält.
0: Wäre nicht ganz schlecht, wenn das Wetter hält und wenn du da möglicherweise idealerweise im Trocknen sitzt. Aber ihr habt jetzt auch so ein schönes Zelt mit dazu, da kann ja eigentlich nichts passieren. Ist übrigens auch etwas, worüber ich mir so ein bisschen Gedanken mache, weil am Freitag sind wir ja zu einer sehr entspannten Veranstaltung am Saalestrand in Ruderstadt am Start. Ein wenig ist das noch ein Überbleibsel unserer legendären Radio SAB Afterwork Veranstaltung, an den ich ein bisschen hinterher traue. Mhm. Das waren 7 Jahre, die wird das tja, geboren aus einer Schnapsidee, durchgezogen haben. Und wie so bei vielen anderen Dingen und schönen Traditionen auch, hat da Corona den letzten Sargnagel reingehauen, leider. Und das ist dann so als Afterwork dann ohne Radiobeteiligung dann hier und da noch ein bisschen weitergelaufen. Und jetzt ging das halt wieder los. Dass dann ein bekanntes Autohaus der Region mit einem R vorne dran gesagt hat, ach du, können wir dann nicht mal wieder, und dann war es aber ein Freitag, also dann sind wir hier aus der aus dem Sendebetrieb dann auch ein Stückchen weit raus. Aber die Idee, das am wunderschönen Saalestrand zu veranstalten, ist natürlich geil. Zum Glück gibt es da auch ein paar geschlossene Bauten. Also es ist dann wettertechnisch gar nicht so kritisch. Zumindest wenn ich gleich 400 Leute antraben. Also ne, so bis
1: auch schön,
0: ich glaube, so ein paar 50, 60, 70 Mann kriegst du da immer irgendwo noch unterm Dach. Also wenn ihr das hören solltet und ihr habt Bock auf einen entspannten Cocktail mit den Füßen im Sand und ein bisschen Mucke dazu und vielleicht singen wir auch was, ne? So wie am Samstag, also da habe ich ja auch gedacht, alter Schwede, das gibt's gar nicht. Wir hatten ja Samstag, hatten wir ja hier ABBA Revival am Start zum Altstadtfest in Ruderstadt. Und dann ist dann plötzlich so, ich will nicht sagen, ein Problem aufgetaucht, aber doch so ein bisschen das Ding, die machen ja zwei Teile und dazwischen ist, machen wir ein bisschen technischen Umbau, lass ein bisschen was laufen. Und so. Das kann man machen, aber die Gastronomen hätten sich wahrscheinlich dann mehr gefreut, dass man dann sagt, so jetzt machen wir 20 Minuten Ruhe, Ohren auslüften, holt euch was zu essen, holt euch was zu trinken.
1: Okay.
0: Aber das ist ja jetzt immer schwierig, weil dann zerstreut sich wieder alles vor der Bühne, dann musst du wieder mühsam ranziehen und so. Und dann gesagt, auch pass mal auf, ich hab's iPad mit, wir können da, machen wir eine Playlist zusammengeklickt. Und die Leute sind so geil abgegangen. Also das hat mich dann sehr gefreut. Und dann noch gefragt, was war das für eine Playlist? Ich sag, du Pappnase, ich habe das gesungen. Ach so, ist schon so. Von daher sehr schön. Und am Samstag war dann ja ganz am Anfang und ganz zum Schluss eine, weiß nicht, hast du die gehört, das ist das Tonkollektiv aus Leipzig.
1: Ich habe es im Hintergrund immer ein bisschen gehört. Ein bisschen so Trommler dabei, oder?
0: War die das? Nee. Das war, also 7 Leutchen, eine Sängerin und ein Bassist, der aber kein Bass spielt, sondern Tuba.
1: Okay.
0: Das hat natürlich, das ist so ein bisschen die Besonderheit, der USP dieser Formation, und halt noch einen klassischen Bläsersatz mit dazu. Und das war eben schon richtig geil, weil die dadurch auch in der Lage waren, pass auf, sowas zum Beispiel. Das ist The Boys Town Gang, Can't Take My Eyes Off On You. Das haben die live gemacht und die Sängerin hatte eine so geile Röhre. Also schöne Grüße an Leipzig, falls das irgendjemand, ne? Tonkollektiv war sehr, sehr schön.
1: Das ist
0: so, machen wir jetzt. Wir sind gleich wieder da.

0: man denkt, es hört niemals auf, gell?
1: Aber schön
0: ist es. Das ist schon der absolute Wahnsinn. Herrlich. Ja, die Show hat schon begonnen. Hendrik P. auf SAB. Heute endlich mal wieder aus diesem wunderschönen Studio hier. Ich liebe es. Haben wir lange nicht mehr gemacht, ne?
1: Das stimmt, ja.
0: Deswegen. Das letzte Mal war ich mit dem Böhmi hier, als wir unseren kleinen Schmalspur-Marathon gebaut haben.
1: Erinnerst
0: du dich noch?
1: Ja, genau. 12 Stunden war das doch, ne?
0: Das war, ja, da haben wir es nicht übertrieben. Aber wir wollen ja dieses Jahr nochmal angreifen.
1: Das wäre schön.
0: Also da, ja. Haben wir da so telefoniert und gesagt, ach Mensch, du, eigentlich jetzt so, bevor unser, wird der Radio, warte mal, wird der jetzt volljährig in diesem Jahr? Nee, nächstes Jahr dann. Ne?
1: Der Böhmi.
0: Nee, nicht der Böhmi, das ist dieser Radiosender.
1: Ach so, naja, im Grunde 17, sind wir jetzt, 17 sind wir jetzt schon, jetzt
0: ja, sind wir im 18.
1: Jahr, genau.
0: Im 18. Jahr, aber wir haben es noch nicht vollendet.
1: Nächstes Jahr, ja. Ja, nee, aber das wäre gut, weil wir haben eventuell schon was vor mit euch.
0: So, so.
1: Ich weiß nicht, was er, ob der Böhmi was gesagt hat. Also ich weiß gar nicht, ob er selber schon weiß. Nein, gerne so in Richtung September. Sagen. Wird man gerne das mit anpeilen, weil wir so eine größere Aktion planen.
0: Remember?
1: Mhm, genau.
0: September.
1: Und da wäre geil, wenn wir euch mit reinnehmen können.
0: September.
1: So als Finale.
0: September. Weißt du, wie es bei mir im September aussieht? Wahrscheinlich.
1: Herbstlich.
0: Also, naja, September ist eigentlich immer so ein, ich will nicht sagen, Scheißmonat, aber da ist echt immer viel am Start. Also
1: okay.
0: Kann ich jetzt schon mal so ein bisschen durchblicken lassen. Mhm. Weil ich ja immer noch so im ersten AV dann mobil unterwegs bin, weißt du? So, wenn ich dann hier gucke, naja, doch. Also, lass uns mal einfach ein bisschen rumspinnen.
1: Genau.
0: Also, wenn sollte es schon wieder so ein verbindendes Element
1: von einer
0: zur anderen Sendung sein.
1: Richtig.
0: Ob wir es jetzt über die volle Distanz, ja gut, aber ja,
1: oder,
0: der Vormittag ist halt immer ein bisschen zerrig.
1: Genau. Ja, man kann ja auch sagen, man macht dann eine halbe Runde wieder und dann eben von um 9 früh bis eben Nachmittag.
0: Irgend sowas. Ja. Aber einfach, dass du wirklich mal über Distanz und gern auch in den Abend- und Nachtstunden eine live moderierte Geschichte hast, wo die Leute auch gerne anrufen können und man denkt ja immer, ach, bei den großen Sendern, wenn die da irgendwas machen und irgendein Call-In-Spiel, dass die sich da melden können oder hier erraten sie die Melodie oder sowas und da rufen da hunderte von Menschen an. Nee, ist nicht so. Ich hab das schon mal erzählt. Ich bin da irgendwie abends von der Veranstaltung zurückgefahren und hatte dann hier Mr. Dirk Sipp gehört mit seinen Yester-Hits. Und der hatte dort, keine Ahnung, irgendwas angespielt und solltest dann so nach 10 Sekunden irgendwie erraten, was das war. Und ich habe das nicht gewusst und habe gedacht, jetzt kommst du garantiert nicht durch. Und dann bin ich durchgekommen, da war ich der Erste, der angerufen hat. Und da hatte ich ihn dann so auf Air dann nochmal gefragt. Ich sage, naja, wir rufen ja nicht irgendwie Hunderte an. Sagt er, nee, du, also das ist, man überschätzt das total. Ja. Und das war auch schon zu einer Zeit, wo natürlich die ganzen anderen Medien massiv dann nach vorn gedrängt haben und mittlerweile ist das ja Wahnsinn. Also diese unterschiedlichen und immer kürzer werdenderen Aufmerksamkeitsspannen, das merkst du ja sicherlich auch, wenn du in die Schulen, wenn du in die Kindergärten gehst. Wie fängst du denn so ein Gespräch überhaupt an, wenn da die Kiddies vor dir sitzen und du sagst so, hier, ich bin der Medienpädagoge.
1: Ja, es kommt immer drauf an. Also entweder, also ich mache ja wirklich sehr viel Medienpräventionsarbeit. Das ist ja wirklich so knapp 70% sind
0: so
1: operativ, genau.
0: Prävention im Sinne von, guck bloß kein Fernsehen, hör bloß kein Radio oder was?
1: Das zum Beispiel eigentlich gar nicht, sondern eher, was macht das Handy, was macht das Smartphone, was sind das so für Apps, auf was greifen die Apps bei euch zu? Morgen Vormittag bin ich gleich um 8 wieder in einer anderen Schule, da geht es in der 8. Klasse, da geht es dann eben um, Sexting, Cybergrooming. Also so ein bisschen die...
0: furchtbares Ding.
1: Ja, genau, also, weil da haben wir ja auch im Landkreis Sachen drin, die ja schon passiert sind und da werde ich mit denen ein bisschen darüber reden.
0: Also im Prinzip, wenn jemand unter Vorspiegelung falscher Tatsachen oder auch gefakter Identitäten versucht, irgendwo dich auf sexueller und unterster Ebene da einzutüten.
1: Genau, oder die ja versucht eben an private, intime Bilder ranzukommen oder auch, weil wir es vorhin auch schon hatten, mit KI Bilder entsprechend bearbeiten, haben wir ja auch schon. Und da sind eben manche sehr, sehr leichtgläubig. Ich hatte es erst letztes Jahr wieder, ein junger Mann, 10. Klasse, der hat sich halt über Snapchat mit einer Person unterhalten, dachte, ja, ist ganz locker lustig, nett. Ja. Die hat gesagt, hier, klick mal auf den Link, da kriegst du noch ein paar Bilder von mir, hat er gemacht. Und auf einmal kommen jetzt noch Erpressungen und Geldsachen und dann hat er das erste Geld gezahlt und dann auf einmal wurde das Geld immer mehr, was er noch dazu zahlen soll.
0: Ach du Scheiße.
1: Dann hat er sich mal erinnert, dass er hier jemand ist und dann hat er mich angeschrieben und gesagt, komm her, wir reden drüber, gucken Sie uns an.
0: Es blieb
1: aber nur noch, gesagt, du musst zur Polizei, gesagt, da ist kein, und du musst mit deinen Eltern reden. Bleibt nichts anderes übrig.
0: Ist das ein Scheiß?
1: Ja.
0: Das ist ja wirklich.
1: Und auch da, gesagt, da haben wir ja Fälle, das ist, geht sehr, sehr tief.
0: Und das ist halt. Da kannst du ja froh sein, wenn es nur ist, dass sie dir dann irgendwas andrehen und sind ein paar Euro weg. Das ist immer noch das geringste Problem. Aber gerade wenn dann Links geteilt werden und du dir dann vielleicht noch irgendwelche Trojaner auf die Platte holst, die dann selbige komplett putzen.
1: Genau, oder die deine ganzen Profile alle rauskopieren und machen. Das ist ja mittlerweile auf den Smartphones, sind da so viele eigene Profile, Identitäten drauf von einem, die man auf sämtlichen Accounts hat.
0: Das und ist saugefährlich.
1: Ja, gerade bei jungen Leuten ist es ja wirklich, dann ist, wenn dein Account weg ist, na, dann ist dein halbes Leben weg bei manchen.
0: Ja. Und das ist das Gefährliche. Ich habe mir das schon, man denkt ja eigentlich nicht so weit, es sei denn, es ist, du bist dann wirklich an dem Punkt. Mhm. Stellt euch einfach mal vor, ihr habt gut keinen Zugriff mehr aufs Smartphone, das ist ja schon Worst Case.
1: Richtig.
0: Aber es reicht ja teilweise schon, wenn jemand einen deiner E-Mail-Accounts übernimmt, möglichst einer, der schon sehr lange läuft, der schon sehr alt ist und der halt dort als Notrettungs-E-Mail-Adresse hinterlegt ist oder wo auch auch wichtige Nachrichten eingehen, die man eigentlich nicht ignorieren darf und so weiter. Da bist du echt, da bist du geliefert. Und da reicht es ja schon, wenn jemand, wie du schon sagst, einfach den Account übernimmt, sprich also sich einloggt, das Passwort ändert und dann sagt, willst du es haben?
1: Tja. Ja, genau.
0: Dann zahlen. Kannst du mal machen, dann sag mal Bescheid.
1: Richtig.
0: Das ist ein hässliches Ding. Und gerade auch über Social Media Accounts, ganz vorn dran TikTok und Insta, da passiert ja auch so einiges. Mhm. Also nicht jetzt unbedingt direkt über die Plattform, aber dass diese Plattformen genutzt werden, um dann dich auf andere,
1: genauso ist es,
0: dunklere Seitenstraßen
1: wobei zu holen. Auch da Snapchat sehr, sehr groß drin ist. Die waren eine Zeit lang kurz davor, dass sie abgegangen wären.
0: Hätte ich jetzt auch nicht mehr so auf dem Schirm
1: gehabt. Die sind wieder ganz groß im Kommen. Also die haben ja, also mit Schülern rede ich ja drüber, vielleicht sagt ihr das was. Sagt ihr Flammen sammeln was?
0: Nee.
1: Also Flammen sammeln. Flammen sammeln, genau. Das ist ein ganz interessanter Begriff, gerade bei Jugendlichen, jungen Leuten. Bei Snapchat, wenn man miteinander snappt, heißt dann quasi, man schickt sich jeden Tag ein Bild.
0: Ja.
1: Und mittlerweile ist
0: was
1: so.
0: Was dann aber wieder verschwindet jedes Mal.
1: Zumindest für einen selbst im System bleibt es gespeichert. Das haben die auch mit aufgeschrieben.
0: Ja, und alles, was auf dem Bildschirm ist, kannst du ein Screenshot machen. Dann ist
1: dann wird es aber dir angezeigt, dass derjenige das gemacht hat. Dann hast du zumindest die Meldung, okay, der hat das gescreenshottet.
0: Es gibt garantiert Möglichkeiten,
1: natürlich ein Screenshot
0: zu machen, ohne dass es dann eine Meldung
1: gibt. Richtig, also da gibt es schon genug, aber
0: du könntest mit der Polaroid abfotografieren.
1: Ja, das ist die einfachste Variante. Auf jeden Fall hast du dann ab dem ersten Tag quasi so eine Flamme neben deinem Chat-Symbol. Ein Tag, eine Flamme. Und jetzt gibt es Jugendliche, die haben auch das über ein paar hundert bis tausend Tage. Also das Höchste, was ich gehört hatte, war 2100.
0: Dass die immer neue...
1: Genau. Du musst jeden Tag mindestens ein Bild hin und her schicken mit dieser Person und dann erhöht sich diese Zahl immer um den jeweiligen Tag. Und machst du das einen Tag nicht, unterbrichst du diese Kette, ist die Zahl auf null runtergedonnert.
0: Das ist ja der klassische Kettenbrief.
1: Genau. Mhm. Und vor allem, jetzt sind ja die jungen Leute, die assoziieren ja da mit diesen Zahlen, da haben sie sich eben, ich brauche so und so viel und die Freundschaften bauen sich dadurch gut auf und jetzt ist diese Zahl auf null und auf einmal kommt dann der Punkt und da sagt Snapchat dann, beim ersten Mal mit wenig Zahlen kannst du ja kostenlos zurückholen und danach zahlst du. Und je höher diese Zahl ist und je öfter das passiert, umso mehr zahlst du.
0: Nein.
1: Und soll ich ja sagen, Snapchat hat sich dermaßen nach oben verbessert, weil du kannst jetzt Abos abschließen
0: durch
1: so einen Blödsinn. Du hast jetzt Abos, du hast irgendwelche, Snapchat Plus oder wie das heißt.
0: Sag mal, erzählen bei sowas, ich könnte nicht Flammen sammeln machen, aber ich könnte dir zum Beispiel, ich habe 1057 ungelesene Mails. Das ist auch
1: großer gut. Gott.
0: Oh, okay. Ich hatte aber auch hier schon 4000 noch was stehen.
1: Ach du Scheiße, okay.
0: Ja, weil ich den ganzen Werbemüll, den.
1: Na gut, ja.
0: Ne, der lasse ich meistens liegen. Ich muss ihn halt einfach mal wegklicken.
1: Ja. Du kommst ja nicht dazu. Ah, das, so eine Zahl, das triggert mich.
0: Ja?
1: Also,
0: würde ich wahnsinnig immer, machen.
1: Ja, genau. Ich mag das nicht, wenn dieses Symbol dran ist. Ich meine, ich habe es für mich immer so als Erinnerung. Von wirklich hier, da ist was. Also, wenn ich früh morgens, das kommt immer mal vor, ich bin in der Schule und dann sehe ich, wenn ich zwischendurch mal drauf gucke, sehe ich eben bei unserem internen Haussystem hier, da ist eine Zahl drauf. Das heißt, jemand hat jeder geschrieben. Da dachte ich mir, jetzt muss ich da gleich reingucken.
0: Jeder hat seinen kleinen Monk.
1: Ja, genau.
0: Weißt du? Ich weiß, dass es meistens unwichtiger Müll ist. Mhm. Von daher. irgendwann gesehen, gelacht, gelöscht.
1: Okay.
0: Aber ansonsten, ich habe mich dran gewöhnt, muss ich ganz ehrlich sagen. So, und bevor wir uns hier an das Gelaber gewöhnen, machen wir jetzt wieder. Ich habe, wir haben ja vorhin schon so ein bisschen über künstliche Intelligenz gesprochen. Wir haben auch, haben wir schon drüber gesprochen, dass künstliche Intelligenz jetzt auch im Audiobereich, also eigentlich schon seit Jahren mächtig weit vorn ist. Und teilweise kannst du es nicht mehr hundertprozentig unterscheiden. Mhm. Und da oftmals wird auch von den ursprünglichen Herstellern des Ganzen die Story ein bisschen offen gelassen. Also die sagen nicht, das ist KI. Mhm. Gut, bei manchen Sachen wie DDR-Mondstation zum Beispiel, DDR-Mondbasis, was ich auch sensationell gut gemacht finde, da siehst du es natürlich, dass es alles fake ist.
1: Genau.
0: Aber es ist eigentlich stilistisch und inhaltlich so geil. Könnt ihr mal gucken, DDR-Mondbasis. Einfach mal googeln, da kriegst du
1: ist geiles Ding,
0: kriegst dicke Augen. Ja, und letztens habe ich einen Künstler gefunden, der heißt Roland Rossetti. Dass der Name ein bisschen fake ist, kann man sich denken. Aber es ist musikalisch, ist es richtig geil. Es ist natürlich Verarsche, es ist auch zu 99,9% KI. Aber es ist schön und das gebe ich euch jetzt mal aufs Ohr. Mhm. Habe ich mir schon lange mal vorgenommen, echt. Der Galopper.

0: Der Galopper. Herrlich, herrlich, herrlich. Oder?
1: Was interessant, ja, doch. Also.
0: Roland Rossetti. Das kannst du eigentlich überhaupt gar keinem erzählen, oder?
2: 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Nee. Musik und Gäste.
0: Ja, mein Gast heute kommt sozusagen aus eigener Zucht hier gewissermaßen. Aus dem Radio SRB. Du bist, lieber Silvio Müller, so viel Zeit muss sein. Du bist eigentlich von Anfang an hier mit dabei. Du hast auch zu TV-Zeiten warst du hier schon mit dabei.
1: Also ich habe jetzt im September habe ich ein Jubiläum. Da bin ich seit 26 Jahren dabei.
0: Nein!
1: Ja, ich bin ja groß geworden.
0: 26?
1: Mhm. Also ich war ja wirklich schon, also die damalige Jugendredaktion habe ich ja schon mitgemacht und ich stand ja 2000 schon auf der Matte, ja.
0: Wahnsinn. Und wenn man sieht, was sich doch daraus entwickelt hat, guck mal, mit 101,4.
1: Genau, 101,4, genau, war
0: haben
1: das erste.
0: Haben wir angefangen, jetzt haben wir 105,2. Genau. Dadurch nicht mehr diese Konkurrenz in der UKW-Frequenz mit Radio SAW.
1: Genau.
0: Das war ja schwierig, ne?
1: Ja, da ging es ja sofort, weil eigentlich, du bist nach Gondorf, war eigentlich schon Feierabend im Grunde. Zumindest in der Richtung.
0: Ne? Und jetzt doch, ich sag mal, die 150 Watt oder was da jetzt vom Kulm kommt, wie viel sind es mittlerweile?
1: Das muss ich selber überlegen.
0: Ich glaube
1: 150, glaube ich.
0: 150, gell? Ja. Du kommst also teilweise bis in die Vorortbereiche von Jena rein.
1: Ja, genau.
0: Tatsächlich. Also das ganze Saaletal
1: kannst du schön. Und wenn wirklich gutes Wetter ist, dann läuft es echt gut.
0: Ne? Kannst dann nur sein, wenn du nach Jena reinfährst, weil es halt im Kessel liegt, dass es dann oben drüber feuert, da ist es weg. Genau. Aber sobald du dann hinten wieder rausfährst Richtung Zöllnitz, da geht es dann wieder los. Was ich hier gerade gesehen habe, es gibt ja auch so ein bisschen Informationsmaterial über unseren kleinen Kuschelsender. Und da sieht man, genau, da ist der Sendestart auch nochmal richtig drin. Bekanntheit von Bürgermedien. Das denkt man immer, das kriegt keiner mit. Nee, also die Bürgermedien in Thüringen sind doch recht präsent in den Haushalten.
1: Das auf jeden Fall. Wie gesagt, wir sind ja 6 Sender in ganz Thüringen. Mhm. Und auch
0: können wir vielleicht auch mal aufzählen. Also die Kollegen in Weimar, das ist Radio Lotte.
1: Genau, Radio Frei in Erfurt.
0: Ja.
1: Dann haben wir
0: Swartburg Radio in Eisenach.
1: Genau, Nordhausen, Radio Enno.
0: Ja.
1: Und in Jena natürlich.
0: Genau, genau. Der Hochschulfunk OKJ. In Jena und genau, der offene Kanal in Jena und das Radio HSF
1: in Genau, Ilmenau. Wobei HSF gehört in dem Sinne, also nicht zu den Bürgersendern in dem Sinne, weil es ein Studentenradio ist.
0: Ach so.
1: Genau, also wir werden Nummer 6 im Prinzip.
0: Ja.
1: Und HSF ist aber nochmal mit einer anderen Lizenz.
0: Wenn dabei. Ich hier sehe, Zugang zu Bürgermedien, also wo der Sender im Haushalt empfangbar ist, das ist sozusagen, was man so die technische Reichweite nennt.
1: Richtig.
0: Und das sind immerhin fast 600.000 Menschen, fast 300.000 Haushalte.
1: Ja, das ist schon eine ganze Ecke.
0: Das ist schon fett. Und jetzt müssen wir mal gucken hier. Ist ja,
1: wir haben einige Zahlen zusammengepackt. Genau.
0: Nutzer in den letzten 2 Wochen der Bürgermedien. Das
1: muss ich selber mal mit drauf gucken.
0: Hier, guck mal. Ist doch gar nicht schlecht. Ne? Also du hast immer schon so ein paar hunderttausend Leutchen, die hier am Stream sind. Entweder am Stream oder am UKW.
1: Genau.
0: Also das ist natürlich jetzt zahlenmäßig logischerweise nicht mit den großen Sendern vergleichbar, weil die haben natürlich einen Vorteil. Wie kommst du auf einen Radiosender, indem du entweder einfach mal den Sendersuchlauf durchballerst und wenn du mit mehreren Frequenzen und dem gleichen Sender im UKW-Blumenstrauß verfügbar bist, dann hast du natürlich auch eher eine Chance, dass die Leute bei dir hängen bleiben. Und ich weiß gar nicht, ob der Pegel war immer noch unterwegs ist, dass denn der lautere Sender, dass du bei dem dann hängen bleibst.
1: Okay, das weiß ich nicht, ob das so ist, aber zumindest haben die schon ihre Methoden, um sich immer ein bisschen lauter darzustellen. Aber da gibt es ja auch Regelungen dazu, wenn die TLM kontrolliert.
0: Echt?
1: Ja, genau. Also jeder Sender muss in etwa
0: Was macht die TLM eigentlich so, außer dass er die Frequenzen vergibt und dann...
1: Ja, die sind im Prinzip als, ich nenne es jetzt mal, Überwachungsgremium mit da. Ja. Die müssen gucken, dass jeder seine Sachen einhält. Die kontrollieren uns, dass wir eben auch unsere ganzen Lizenzvorgaben einhalten. Und da ist eben, wie gesagt, also Medienpädagogik ist ein großer Schwerpunkt, dass wir regionale Informationen bringen und dass eben jeder Bürger herkommen kann.
0: Und wenn ich das sehe... Gerade Medienpädagogik habe ich hier auch so eine schöne, schöne Vergleichsliste, wo einfach mal draufsteht, wie viele Teilnehmerzahlen die medienpädagogischen Projekte im Landkreis Saalfeld-Ruderstadt zwischen 2012 und 2025 so haben. Und da hast du also im Schnitt zwischen 2.000 bis 3.000 jungen Menschen im Jahr, die hier durch deine medienpädagogische Schulungsprojekte
1: durchgehen. Richtig, die hier Projekte mitmachen. Eltern sind mit dabei und ja vor allem, wenn du dir jetzt mal unten die Gesamtzahl anguckst, in diesen von 12 bis jetzt 25, 31.000.
0: 31.000 Jungs und Mädels haben hier sich zum Thema Medienpädagogik informiert.
1: Genau.
0: Und das machst du in Ferien dann wahrscheinlich auch. Dann
1: Ferien mal so. Haben wir auch. Also jetzt, es geht ja die Saarwälder Summer School wieder los ab der ersten Ferienwoche. Da habe ich jetzt die ersten drei Wochen, also die ersten Jahre Summer School, habe ich damals wirklich 6 Wochen am Stück hier Workshops gemacht. Habe ich gesagt, jetzt, das wird mir dann doch ein bisschen viel, weil ich habe ja dann auch dann immer direkt danach, sobald die Ferien vorbei sind, fangen dann die Schulen wieder an, also muss ich dann auch wieder. Und dementsprechend haben wir gesagt, wir machen jetzt nur 3 Wochen Summer School. Ja. Und da habe ich auch 1 Woche Radio, 1 Woche Filmdrehen, 1 Woche habe ich gesagt, machen wir Medien Allround. Da machen wir alles Mögliche mit Medien.
0: Und das alles organisiert als Verein, also du hast einen Betreiberverein, den Trägerverein.
1: Richtig.
0: Der organisiert ist wie ein ganz normaler e.V. Das heißt, du hast da einen Vorsitzenden, du hast einen Stellvertreter, du hast einen Schatzmeister und ne, hast eine Satzung und regelmäßige Vereinsversammlung. Das ist der Verein, der also hier hinter Radio SAB steht. Und nur als das kannst du eben diesen dieses Bürgerradio betreiben.
1: Genau, du brauchst auch, wie gesagt, du brauchst den Verein, um das betreiben zu dürfen. Und das Schöne bei uns ist halt wirklich auch, unser Verein spricht uns halt nicht ins Programm rein. Das ist in anderen Bürgersendern läuft es ein bisschen anders, aber bei uns wirklich so, die sagen, die schaffen die Grundlage, dass wir hier arbeiten können und machen uns hier wirklich ganz viel möglich.
0: Kommt aber auch davon daher, dass dort viele eben aus genau dieser Funkamateur-Szene kommen. Ne? Und da hat man tatsächlich so diese mediale Teilhabe, beziehungsweise auch so ein bisschen das Experimentierfeld. Wie weit kommen wir denn? Also ein bisschen die technische Komponente dann mehr mit drin und jetzt nicht das inhaltliche Sendungsbewusstsein. Sein, was dann dafür sorgt, ja, mach mal hier mehr so, mach mal hier mehr so.
1: Genau.
0: Aber du hast schon gewisse Regularien, die du auch einhalten musst. Das eine ist der regionale Bezug, der da sein muss, der Wortanteil. Was ist es noch?
1: Ja, gut, wir müssen gucken, dass wir auch wirklich nicht nur Wortanteil, sondern auch wirklich die Regionalität
0: Relevanz.
1: Beinhalten. Mhm. Genau, dass wir wirklich auch da bleiben und dann wird auch gemessen, was genau haben wir, was ist Politik, was ist Sport und Kultur. Also da müssen wir schon mit aufpassen. Ja, viel Eigenproduktion und letztendlich halt, naja, pro Tag müssen in festen Redaktionszeiten, die wir uns aussuchen konnten, was aber 7 Stunden am Tag sein müssen, da müssen wir 30 Minuten Wortanteil pro Tag bringen. Genau, und das schaffen wir aber sehr gut. Das
0: ist doch locker. Wir haben jetzt, glaube ich, schon die ganze Woche.
1: Die Sendungen kommen ja noch oben drauf. Allein heute im Magazin bei uns waren 49 Minuten Magazinanteil. Fallen ein paar Sekunden weg, wenn mal gerade nichts gesagt wird oder mal ein Soundbett läuft, aber ansonsten
0: sind wir da schon drüber. Du hast zum einen also diese Sendungen, die Radiomacher gestalten und zum anderen hast du einen Mantelteil, der sich eben aus Veranstaltungsmeldungen, Nachrichten und diesen Magazinbeiträgen speist. Wie viele Leute machen jetzt den Kernbereich?
1: Also wir haben uns genau, wir haben aktuell 3 FKJler, die eben hier mitwirken.
0: FKJ?
1: Ein freies kulturelles Jahr.
0: Ach, so also heißt das
1: früher jetzt. Früher war mal so freies soziales Jahr.
0: Ja,
1: genau, und jetzt sind wir bei einem kulturellen Jahr. Da haben wir gerade 3. Dann haben wir unsere Amanda, die hier eben die Redaktion quasi mitleitet und auch guckt, wann was wie gesendet wird und das alles ein bisschen im Blick behält. Dann haben
0: für
1: wir
0: mich mal zu den Mitmeistern. Amanda, ich finde ja immer ihren deutsch-englischen Akzent immer so genial.
1: Genau.
0: Wo kommt Amanda her?
1: Aus Neuseeland.
0: Was könnte es sein? Aber für Great Britain ist das Englisch eigentlich schon wieder zu sauber.
1: Das weiß ich nicht. Aber sie hat da bei der Times? Nee, also bei irgendeinem größeren Bereich war sie in England auch gewesen eine Zeit lang und hat da gearbeitet.
0: Verrücktes Ding. Wie verschlägt es einen von Neuseeland nach Saalfeld?
1: Wie sie immer schon gesagt, die Liebe war es.
0: Oh, Mensch. Wegen
1: der Liebe. Ja,
0: nee, das
1: kam es in die Hauptstadt Saalfeld.
0: Wir haben hier, das muss ich sagen, bei Radio SAB, gerade für die English-speaking Community offensichtlich eine besondere Anziehungskraft. Ich denke mal an unseren Chris Gull.
1: Ja, stimmt, genau. Ja.
0: Das war ja so. Oder unser Rauli hier, unser Exot aus Südamerika. Der war.
1: Rauli? Richtig.
0: Du erinnerst dich? Genau.
1: Hat man auch.
0: Ja, also was wir hier auch schon an Kontakt knüpfen konnten, ja, und was auch für verrückte Sachen hier teilweise schon gelaufen sind. Ich erinnere mich immer an unsere ersten Radiomarathon, wo hier die halbe K-Star-Bar aufgebaut worden ist und dann in der Nacht hoch die Tassen.
1: Oder eben die Katze hinten beim Grill das Fleisch geklaut hat und all diese Geschichten.
0: Das war sehr geil. Also wo unser Grillmaster hier draußen im Garten stand, das kannst du dir überhaupt nicht mehr vorstellen. Also so total verrückte Sachen, die du eben hier machen kannst, weil dir eben keiner großartig reinredet und weil es eben auch, solange du dich im normalen Rahmen bewegst, nicht irgendwie dir jetzt jemand mit Quote auf den Sack geht und sagt,
1: genau. Und da sind wir auch wirklich froh drüber, dass wir so krass bunt sind, so ein bunter Strauß an den Radiomachern hier. Also wirklich von der Country über auch unsere Mettler. Die ganzen DJs, die hier ein wirklich komplett kunterbuntes DJ-Programm auch mitbringen. Theater, Kultur, also wir haben aus ganz vielen Ebenen haben wir hier Radiomacher dabei. Das ist einfach schön.
0: Country ist übrigens ein sehr schönes Stichwort. Ich habe jetzt hier einen wundervollen Song, auch inhaltlich. Mhm. Kann man ruhig mal reinhören. Und zwar von einem gewissen Tom McDonald, Man in the Sky. Das machen wir jetzt.

0: daran, dass der Fatih hier den Knopf noch nicht so richtig gefunden hat. Wunderbar. Ja, Man in the Sky, also der da über uns, früher gab es mal Alan Parsons Project, Eye in the Sky, das ist der Man in the Sky. Sprich, eine imaginäre Macht, die so über allem wacht. Irgendwann wird das wahrscheinlich so eine hyperintelligente und alles im Griff habende KI sein.
1: Ich habe auch gerade gedacht, ja. Ne? Das wäre
0: dann
1: noch dann.
0: Wie hieß das bei Terminator? Das
1: war dann. Hatte die einen Namen?
0: Ja, das ist also die Firma Skynet war das. Skynet.
1: Ah, okay.
0: Ja,
1: okay.
0: Skynet hatte alles im Griff. Sind wir auf dem Weg dorthin? Was denkst du?
1: Gute Frage. Also mittlerweile, ja, KI kann ja extrem viel. Wir hatten es ja vorhin schon bei den Liedern,
0: auch
1: bei den Videoclips. Ich meine, es ist halt schwer. Also es gibt immer noch ein paar Sachen, wo man es nicht gleich erkennt, aber man muss sich halt wirklich damit beschäftigen und reingucken.
0: Ja.
1: Und selbst dann wird es schwer. Ich habe vor 2 Jahren einen Workshop gehabt für Lehrer und habe da eben selber auch von mir ein KI-Video erstellt oder erstellen lassen und hatte extra einer Lehrerin gesagt, wo ich wusste, dass die mit im Seminar ist, gesagt, komm, schick mir mal einen Text, wo du weißt, dass ich davon keine Ahnung habe. Dann hat sie mir einen Text über Mode geschickt und dann habe ich eben dieses Mode-Ding eben reingepackt und diese KI hat eben dann gelabert, hat sich aber schön bewegt. Also man hat mich gesehen, wie ich gezwinkert habe und wie ich so ein bisschen umgeguckt habe.
0: Es ist brutal. Ne?
1: Ja, und es das Schöne war, es war total emotionslos. Und da haben die alle gesagt, du redest sonst anders gesagt. Ja, aber beim Thema Klamotten haut's wieder hin. Da würde ich genau so reden.
0: da bist du auch wie ein Stein, mein lieber Freund.
1: Genau. Ich denke mal, es wird schon schwierig werden, in den nächsten Jahren überhaupt Unterschiede zu machen.
0: Das Ding ist halt, der Unterschied zwischen Mensch und Maschine ist in dem Fall, der Mensch erschafft, er kreiert, er ist auch ein Stück weit unberechenbar. Und die KI kann nur wiedergeben, kann nur wiedercoin, kann nur das, was bereits mal, wer hat's erfunden, schon mal da war, in unterschiedlicher Konstellation wiedercoin, aber eben sowas ganz Neues, einen ganz neuen Wurf. Das kann sie momentan noch nicht, weil diese ganzen Faktoren, die da in dem Glitch gehackt ist, zwischen den 2 Ohren des Menschen drin sind, kann es nicht haben.
1: Eben.
0: Wie denn auch? Woher soll es denn das Ding wissen?
1: Genau, so, dann klingt es einfach viel zu glatt. Und gerade ist eine ganz große Diskussion, was die Synchronsprecher angeht bei den Filmen.
0: Oh ja.
1: Habe ich jetzt erst wieder einen gesehen, der auch gesagt hat, ich weiß gar nicht, was die Stimme. Ich weiß gar nicht, von wem die Stimme war. Mhm. Aber er hat gesagt, er macht das auf jeden Fall jetzt nicht. Es kommt wohl der nächste Film gerade raus und er wird es auf jeden Fall nicht machen. Und es ist einfach, du kannst die Emotionen einfach nicht rüberbringen.
0: Die Frage ist, gerade bei solchen Sachen, also wo ich sage, wo es eine Berechtigung hätte und wo es auch okay wäre, wenn du jetzt zum Beispiel klassische Serien hast, die ja oftmals, hat ja das ZDF war ja dafür immer ganz berühmt, viele Serien eingekauft, aber dann nur ein Teil der einzelnen Folgen synchronisiert und auch natürlich die Reihenfolge immer getauscht, das Ganze geschnitten. Und wenn du jetzt sagst, du möchtest das jetzt so, wie es mal ursprünglich gedacht war, in voller Länge wieder herstellen oder auch noch neu aufbrutzeln und du hast dann das Problem, dass dir einer von den damals und vielleicht auch noch einen sehr zentral wichtigen Synchronsprecher, Wolfgang Völz zum Beispiel war so einer, Hans Klarin, den kannst du auch nicht, gibt's jetzt keinen Soundalike dazu, dass man vielleicht für solche Fälle, wo du sagst, ich habe hier 3 Minuten irgendwie, die habe ich jetzt wieder reingeschnitten, da fehlen mir aber die Originalstimmen, dass man da vielleicht ausnahmsweise dort die Stimme eines Sprechers, einer Sprecherin, die eh nicht mehr da sind, dann mal ausnahmsweise klonen darf. Dafür wäre die KI-Lösung natürlich richtig geil.
1: Das fände ich auch okay,
0: dann wäre das wieder aus einem Guss.
1: Richtig.
0: Aber was natürlich scheiße ist, wenn du sagst, du hast jetzt einen guten Synchronsprecher oder eine Stammstimme eines Schauspielers und sagst, naja, pass auf, also ich dem jetzt irgendwie hier einen Stundensatz von 200 Euro zahle, dass er sich in ein Synchronstudio stellt, dann wir haben doch genug von dem, was wir an Material haben, das lassen wir alles einlesen, trainieren die KI und dann...
1: Genau, und das Ding ist ja auch wirklich, also ich meine, zumindest geht es mir so, ich gucke ja wirklich gerne Filme und da war damals allein schon die ersten drei Filme von Fluch der Karibik waren alle mit einem Synchronsprecher von Johnny Depp.
0: Ja.
1: Und dann, ich glaube, der vierte Film war es dann, war jemand anderes. Es klang ähnlich, aber es war nicht der gleiche. Und damit war für mich schon so ein Punkt, der innere Mord,
0: weil du
1: schon so
0: hattest. Ja, ja, ja.
1: Hat mich gestört.
0: Kriegst du einen Knall, ne?
1: Ja, genau.
0: War das nicht der David Nathan, den ich sogar mal am Rande einer Lesung mal interviewt hatte? Der Jäger und der Nathan. Also nicht Nathan der Weiße, sondern der Synchronsprecher. Ich meine, das war sogar einer von den beiden. Aber da müsste ich jetzt tatsächlich auch nochmal nachgucken. Aber wir sind ja in Deutschland eh sehr verwöhnt, weil wir automatisch davon ausgehen, es wird sowieso alles für uns synchronisiert, gehen wir nach Finnland.
1: Die
0: kriegen alles mit englischen Untertiteln. Oder das, mit finnischen Untertiteln, so rum englische Ohren.

0: Originalsprache, genau. dann die finnischen Untertitel, weil der Markt zu klein ist, als dass das sich lohnen würde. Auf Deutsch ist okay, das kannst du in der Schweiz, in Österreich, in Deutschland, kannst du es überall verheizen. Das ist, und wahrscheinlich auch noch in Namibia, da gibt es ja auch noch eine sehr große deutsch sprechende Community, aber das nur ganz nebenbei. Wie komme ich jetzt auf? Weißt du warum? Weißt du, warum ich jetzt auf Namibia komme? Weil unser Künstler des Abends vom Freitag letzte Woche zum Altstadtfest in Ruderstadt, der Vincent Groß, weil der jetzt vorgestern, ich glaube am 8., hat er ein Fußballspiel gespielt zugunsten von Kohle, die dann für, ich glaube, für eine Schule nach Namibia geht.
1: Ach cool.
0: Ja.
1: Okay.
0: So, das hätte jetzt eine, also so einen gedanklichen Übersprung hätte jetzt eine KI auch nicht hingekriegt. Da waren wir eigentlich stehen geblieben. Ich verfolge ja nun auf YouTube einige Kanäle von diesen KI-Nutzern der ersten Stunde, also von Menschen, die sich zur Aufgabe gemacht haben, sämtliche Trends im KI-Bereich, und da ist ja jeden Tag quasi irgendeine neue Anwendung, eine neue App, eine neue Plattform, eine neue Website, wo du irgendwas wieder, und das kommt und geht und jeder will dir ein Abo verkaufen und das
1: ist,
0: also du kriegst da wirklich ein zu viel und mittlerweile brauchst du auch nicht mal mehr ein Abo. Ich habe das, wann war das, gestern, vorgestern, Du suchst irgendwas bei Google und dann gibt es einen KI-Modus jetzt schon.
1: Ja, genau.
0: Und dieser KI-Modus, der hört ja nicht auf mit der Antwort, sondern sagt, hast du noch eine Frage? Und dann gibst du die nächste ein und dann zwei Stunden später hast du dann einen riesen Talk. Und wenn du dann einen Fehler machst, nämlich das Browserfenster schließt und willst dann später wieder dorthin zurückkehren, dann weg. Kann das, nee, es ist Ach nicht so. Weg, aber es kann Minuten dauern.
1: Ja,
0: weil der ganze Bums, wenn du dann noch gerade war technische Frage, wo du Screenshot machst, schickst die rein, hier, guck dir das mal an. Also da sind ist die KI schneller als jedes Forum.
1: Okay.
0: Da sagst du hier, guck mal, sind die Einstellungen okay, pups, ja, sieht schon gut aus und so. Was mir aber auf den Sack geht, und das sind die einfachen, die Billo-KIs, also wo nicht so viele Tokens dahinter stehen, die sind ja eigentlich, naja, sie sind sehr gefallsüchtig.
1: Ja.
0: So, jetzt haben wir den absolut super Weg gefunden. Jetzt machen wir nur noch das und dann haben wir es und dann ist das der absolute Königsweg für dich. Also, nee, steht aber bei mir was anderes auf dem Bildschirm. Ja, das ist ein häufig zu beobachtender Fall.
1: Genau das, ja.
0: Das, aber das ist ganz typisches Verhalten. Das ist alles klar. Du musst jetzt nur das und das und das und das und das machen. Ja, Moment mal, das Menü habe ich doch bei mir gar nicht. Ja, ach so, ja, das ist bei diesen neuen Versionen, kann das schon mal vorfallen.
1: Genau das. Ich habe es jetzt, wie gesagt,
0: bei uns. Die haut dir die Taschen voll.
1: Ja. Ich habe es bei uns gerade gehabt, wir haben ja das Office 365 und da ist ja die Bing-KI mit drin. Oh. Und die ist zum Beispiel auch so, Bing. Die kriegt einiges gut hin, aber letztens war ich an dem Punkt, also wenn ich sie in die Sprachchat gemacht hätte, ich hätte sie angeschrien. Ich habe dann einfach, um der KI meinen Ärger zu zeigen, habe ich die Buchstaben groß geschrieben alle.
0: Ja, was quasi bist du so aggressiv? Wollen wir Pause machen?
1: Nee, alles gut. Nein, es war wirklich, ich wollte einfach...
0: nee, frag mich dann die KI, meine ich.
1: Ach so.
0: Ich merke das eine leichte Aggressivität in der Stimme.
1: Nee, hat sie gar nicht gerafft.
0: Nee,
1: es war dann, ich wollte irgendwas mit Excel umbauen und... am Ende hat die dann gesagt, ja komm, aber du musst das und das umstellen, so und so und so und so. Ja. Da habe ich das probiert, ging natürlich nicht, weil, wie du es gerade sagst, die Felder nicht da waren.
0: War eine andere
1: nicht.
0: Version.
1: Genau. Da habe ich dann gesagt, pass mal auf, warum soll ich das machen? Mach du einfach.
0: Ja.
1: Mach das genauso, wie du es gerade gesagt hast.
0: Ja.
1: Dann hat sie mir zig Fragen gestellt. Da habe ich gesagt, stell mir keine Fragen, mach doch einfach. Da kamen wieder zig Sachen und am Ende habe ich gesagt, du kannst mich jetzt mal, ich gesagt, lass mich in Ruhe und... Dann hat die gesagt, ja, dann probieren wir es morgen nochmal.
0: Ja,
1: tschüss. Und dieses nette, also von jedem anderen nett anreden ist okay, aber von der KI, die soll einfach machen.
0: Nee, das geht gar nicht. Was ich jetzt auch festgestellt habe, du musst auch genau überlegen, was du sagst.
1: Ja.
0: Wenn du zum Beispiel der KI sagst, ich weiß gerade nicht weiter, auf diese Frage kann ich keine Antwort geben, weil das wird dann wieder mit suizidalen Gedanken gleich in Verbindung gebracht. Ist mir dann wirklich, ich sage, wieso kriege ich jetzt hier keine Antwort? Ich weiß nicht weiter.
1: Ja,
0: Entschuldigung, manchmal weißt du nicht weiter.
1: Genau. So. Oder was ich aber wiederum gut finde, weil wenn ich Sachen recherchiere, ich meine mittlerweile, man guckt auch mal über KI und Co.
0: Ja.
1: Und vielleicht mal doch mal schnell oder schneller eine Info zu einer Studie zu finden.
0: Ja. Oder und Zusammenfassung,
1: lange
0: Texte zusammenfassen.
1: Richtig. Dafür ist es geil. Und jetzt hatte ich gerade Cyber Grooming vor ein paar Monaten wieder auf ein Thema gehabt, weil wieder was Aktuelles war.
0: Müssen wir das nochmal erklären für jetzt den unbedarften Hörer,
1: was Cyber Grooming ist? Cyber Grooming ist im Prinzip, wenn... Menschen, oder in der Regel Erwachsene, aber es können aber auch ältere Jugendliche sein, versuchen Kontakt mit Minderjährigen aufzunehmen und in der Regel immer sexuell motiviert.
0: Und das ist wurscht, ob das Mädels oder Jungs sind?
1: Das ist komplett egal, genau. Mhm. Und,
0: woher eben, kommt das Grooming? Was ist das für ein Wort?
1: Gute Frage.
0: Mit sich vertraut machen oder so.
1: Ja, genau.
0: So,
1: und irgendwie so
0: Köpfe zusammenstecken,
1: rum, kuscheln. Genau.
0: Ja.
1: Ach, ich bin immer so bei solchen englischen Fachbegriffen. Ich mag die generell immer nicht. Und
0: aber es heißt im Prinzip, sich so rein.
1: Genau, also man kommt irgendwie, mit Einschleim, das trifft es, glaube ich, am besten, irgendwie dahin und versucht, sich vertraut zu machen, um dann eben was zu ergaunern im weitesten Sinne.
0: Ja.
1: Und auf jeden Fall habe ich die KI gesagt, ja, ich brauche mal deine Zusammenfassung oder guck bitte nach den neuen oder nach aktuellen Fällen. Und dann kam aber sofort, ja, das ist aber bitte nur zu Schulungszwecken, du darfst es nicht da und da verwenden, da ist es wiederum gut.
0: Ja.
1: Weil du wirst dann aufmerksam gemacht, das sind hier Sachen, die eben auch bestimmte, ich habe ja manchmal auch Beispielbilder und da wird sofort gesagt, da darf ich da kein Bild erstellen. Sag ich, ja, okay, stimmt auch wieder. Also du musst, also bei manchen Punkten ist wirklich eine gute Sicherung drin. Bei Snapchat, weil wir es da vorne dann hatten, ist es ja auch so, die haben ja sogar mit der ersten KI, glaube ich, so richtig angefangen, wo man in dem Chatbereich eine eigene KI hat, mit der man reden konnte. Die habe ich auch getestet, gesagt, ja, was empfiehlst du mich? Ich wollte abends einen Film gucken, was läuft denn? Dazu will ich bitte einen Wein trinken, welchen empfiehlst du? Und dann teste ich das aus.
0: Welchen Lieferdienst kannst du dazu
1: noch? So ungefähr, aber bitte einen aus der Region.
0: Und also ich habe jetzt, weil ich halt auch öfters immer mit verschiedenen Tipps von den absoluten Obercheckern dann konfrontiert werde. Die speichere ich mir auch alle irgendwann für später ab, aber ich glaube, das ist wie Sachen, wo du sagst, das hebe ich mal auf, das könntest du irgendwann nochmal brauchen.
1: Ja, das kenne ich auch.
0: So 5 Jahre später, scheiße, wer hat den Mist hierher gelegt? Ich habe jetzt tatsächlich, also ich bin jetzt mittlerweile von ChatGPT und Gemini auf Anthropic. Also ich bin jetzt bei Claude. Mhm. So. Und Claude habe ich jetzt so ein paar Grundrezepte erstmal gegeben, so nach dem Motto, also pass auf, du kannst mich gerne duzen, du kannst auch gerne, aber mach bitte keinen Scheiß und keine großen Schleifen, mag ich nicht, komm zum Punkt, Alter.
1: Ja.
0: Erfinde bitte keine Funktionen oder Sachen, die es nicht gibt.
1: Ja.
0: Wenn du was nicht weißt, sag bitte ehrlich, dass du es nicht weißt und versuch mir nicht irgendwo gefallsüchtig irgendwelchen Scheiß vorzulegen.
1: Mhm.
0: Und wenn du das ein bisschen ausformulierst, dann hast du zumindest die Garantie, dass nicht so viel fantasiert wird.
1: Ja.
0: Das Problem ist aber, wenn du mal guckst, wie so eine KI versucht ja immer, die rechnet ja immer mit Wahrscheinlichkeiten, die wahrscheinlichste Lösung und natürlich kann auch eine KI innerhalb von kürzester Zeit den gesamten Index vom Internet durchsuchen und dir dieses Wissen dann zu sammeln. Aber sobald du auf ganz spezielle Spezialfälle stößt, die es außer bei dir noch nie groß gegeben hat, dann sagt mir das Ding, ja, da musst du mal in das und das Forum gucken. Sag ich, du dummes Schwein. Wozu habe ich denn dich? Ne? Ja. Also ich glaube, wir brauchen da noch ein bisschen mehr Autarkie, was die KI machen kann. Aber jedes Stückchen Freiheit, was dir einräumt, ist ja gleichzeitig eine Gefahr.
1: Genau so ist es. Und vor allem, um dann wieder den Bogen zu ziehen auf die Medienpädagogik.
0: Ja.
1: Thüringen hat ja angefangen, eine KI für die Schule sich ranzuholen. Chatty heißt sie.
0: Ach, Chatty, toll.
1: Und ich habe es vorhin von unserer Emma erfahren. Unser Bildungsministerium hat jetzt aber auch erstmal eine Anzeige bekommen. Lizenz- oder urheberrechtlich, weil Chatty, der Begriff oder das KI-Ding drumherum, gibt es schon irgendwo. Mhm. Und dadurch haben sie einen draufgekriegt. Und da war sowieso die Lehrer nicht richtig informiert. Kannst du es nicht komplett frei benutzen, sondern hast dann irgendwelche Coins, die du nur einsetzen darfst.
0: Sie müssen weitere Coins erwerben.
1: Ja, genau so ein Ding dann. Also,
0: ist nicht zu fassen.
1: Wieder mal bis zur Wand gedacht.
0: Da denkt man doch eigentlich, eine staatliche, übergeordnete Stelle macht erstmal eine ordentliche Recherche beim Deutschen Patent- und Markenamt, wie man das so macht, wenn man versucht, einen neuen Namen irgendwie zu finden.
1: Ja. Aber es ist.
0: Man könnte auch mal googeln.
1: Aber hieß es Chatty? Ich weiß gar nicht mehr genau, wie es richtig hieß. Kann auch sein, dass es ein bisschen anders war, der Name, aber also auf jeden Fall die KI, die in der Schule gelten sollte.
0: Und, Chatty kenne ich von Leuten, die sagen, sie haben mit ChatGPT irgendwas
1: recherchiert. Ich glaube, von daher
0: kam es auch gerade. Ich habe das mit Chatty gemacht.
1: Oder was?
0: Teddy oder Telly, keine Ahnung. Wir haben erstmal eine gute Zeit, auch musikalisch.
1: Mhm.

0: Good Times. Herrlich, bei Radio SRB.
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0: Mein Gast ist immer noch der Silvio Müller hier von Radio SRB. Und ach, guck mal, die Conny guckt auch nochmal um die Ecke. Frau Mörsch.
2: Und noch jemand.
0: Und noch jemand, ja. Ich hab nämlich heute das Kind mit und die hätte ich. Das ist an, Schatzel. Du willst auch mal?
3: Hallo.
0: Hallo. Hallo.
3: Das ist an.
0: Das ist wirklich an. Wenn du das mal hören willst, warte mal.
2: Dann kommst
0: du
2: mal.
0: Also, so, guck mal, jetzt kannst du dich selber hören. Das ist komisch, ne? Wie hörst du dich an? Keine Ahnung. Sag mal hallo.
3: Hallo.
0: Hallo, liebe Radiohörer von Radio SAB.
3: Hallo.
0: Hiffi hat damit auf alle Fälle Spaß. Die wird heute von unserer Senderleiterin. Was?
3: Ich kann ein Lied singen.
0: Du willst ein Lied singen? Ja, los, sing mal ein Lied. Was singen wir denn?
3: Ich nirgends was auf den Bergen heute Nacht. 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Und ich bin die Königin.
0: Ich kenn's. Das
3: ist Erhaltung, wie das sorgt, dass sie bei mir ein bisschen kontrolliert. Ich habe es versucht. Lass sie nicht frei, lass sie nicht sehen, wie du mit meiner Dame niemals geschehen. Du darfst nicht führen, du nirgends. 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
0: Jetzt bin ich soweit. Ja, wer sich jetzt gerade gefragt haben sollte, wer das ist, erstens, das ist die Hedwig und zweitens, wir hörten einen Auszug aus dem bekannten Film mit der Eiskönigin. Ja?
2: Das habe ich jetzt auch erkannt, ja.
0: Ja, jetzt hast du es, gell?
2: Genau.
0: Ich weiß, das erschließt sich nicht sofort, aber so ein Kind, das ist halt ein verstehendes Hören.
2: Ja, ja. Kann man das nicht? Aber das Interessante bei meinem, wie alt ist er?
0: Sie ist vier.
2: Vier. Mein Neffe wird jetzt auch bald vier, ja. Exakt das Gleiche.
0: Ja, ja.
2: Der singt alles nach, der hat sofort Melodien drin.
0: Ja, ja, ja.
2: Und Wahnsinn, der summt dir Lieder vor. Da überlegst du erstmal, was ist das für ein Ding? Klar, ja. Texte und so, also die Wörter kriegt man nicht so ganz raus, aber der hat die Melodie also sofort im
0: das,
2: Kopf.
0: Das Ding ist, du hast ja in so einem Songtext, wir haben es gerade am praktischen Beispiel, du hast halt viele Worte drin, die sie noch nicht kennt.
2: Genau.
0: Und die werden dann eben so akustisch verschliffen, so nachgesungen und so. Ne? Wenn sie das Wort kennt, dann ist es Strich.
2: Genau.
0: Und da ist es aber. Ne? Die Story kannst du dir komplett nacherzählen.
2: Das glaube ich, ja.
0: Ja, also das geht jetzt schon los. Da werden auch komplexe Geschichten werden dann nacherzählt. Und im Moment haben wir die K-Pop Demon Hunters Phase.
2: Das kam gestern im Elternamt auch vor.
0: Ja.
2: Das war auch
0: in
2: das Thema.
0: In welchem Zusammenhang?
2: Die wollten wissen, wie weit das gut ist, nicht gut ist. Da musste ich dann sagen, okay, das habe ich zum Beispiel noch nicht gesehen.
0: Guck's dir mal an. Es sind Monster drin. Monster werden geschlachtet.
2: Ja, okay. Dann.
0: Aber es ist. Ja, ich habe es mir auch mit angeguckt. Also, ich habe dann auch mit dem Mäuschen. Ich sage dann, du, pass auf, wenn du jetzt wirklich Angst und irgendwelche bösen Träume kriegst, dann können wir das nicht mehr angucken.
2: Ja.
0: Ja?
2: Das ist auch genau das. So sollte es auch laufen.
0: Ja.
2: Weil Kinder müssen in die Medien rangeführt werden. Genau, beobachtet werden. Es war nämlich gestern von den Eltern auch eine Frage, kann mein Kind das und das gucken oder was soll ich da machen? Gesagt, das kann ich jetzt.
0: Tust das.
2: So, ja, es ist jetzt ganz schwer zu sagen. Ich kenne das Kind nicht. Gesagt, die müssen ihr Kind beobachten dabei. Ja. Das eine kann so reagieren und das andere schon wieder so. Wir hatten zum Beispiel auch bei Paw Patrol. der eine Vater hat gesagt, er darf das immer mitgucken und mittlerweile merkt er, gerade bei den neueren Folgen, die sind so schnell geschnitten und dass der Kleine, der ist total aufgedreht danach.
0: Okay.
2: Sag ich, okay, dann klar, sind die Bildfolgen haben sich geändert, dann ist das viel zu aufdrehend für das Kind und dann schon gar nicht mehr am Abend.
0: Ja.
2: Sag ich, und dann ist es, da muss man halt wirklich dann reagieren und dann halt auch schauen, dann das eben nicht mehr nehmen.
0: Es ist schon schnell, aber gut, Paw Patrol finde ich ja immer noch, sind immer so ein paar Sachen, Fragen werden gestellt, es wird gezählt, es hat ja immer noch so wenigstens ein bisschen lehrreichen Anstrich.
2: Auch so dieses Retten von Menschen
0: ist auch klar. So, und was ich auch richtig cool finde, da gehe ich auch immer echt fest, ach, da kommt die kleine Maus wieder, das ist, gucken wir auch immer sehr oft Bluey. Das ist auch immer cool.
2: Ja. Ne?
0: Da ist die Familie immer so mit dabei. Jetzt machen wir mal ein Lied für die Hedwig, habe ich nämlich gerade extra rausgesucht und ihr werdet es gleich hören. Das ist

0: So, weißt du Bescheid, ne?
1: Oh ja.
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0: K-Pop Damon Hunters live in the Radio, SRB. Ja, das ist für die Kinder ist es toll. Aber wie gesagt, muss ein bisschen gucken und kann ich mir schon vorstellen, dass da so manche sagen.
1: Genau, also wie gesagt, man muss ja wirklich sein Kind beobachten und schauen, was gucken sie gerne, was hören sie gerne. Mutti hat gestern gefragt, mein Kind hört lieber oder guckt kaum, hört lieber Hörspiele. Ist irgendwann auch ein Hörspiel zu viel? Sag ich, naja, das ist, kann man ganz, ganz schwer sagen. Und da gab es eben auch welche, wo sie wohl dann immer mal ein bisschen aufgedreht war. Gesagt, dann müssen sie mal in das Hörspiel ein bisschen reinhören. Vielleicht ist ja was Gruseliges oder irgendwas, ja, was das Kind thematisch dann beschäftigt.
0: Ja.
1: Also du kannst halt immer ganz schwer das vereinheitlichen. Zum einen, weil ja die Serien auch, die bestehen ja aus zig verschiedenen Folgen. Ja, jede ist ein bisschen was anderes.
0: Aber da staune ich auch überhaupt, welche kleinen Dinge, was wahrscheinlich zum einen davon abhängig ist, von wem kommt die Information. Kommt es jetzt aus dem Fernsehen oder aus irgendeinem Medium oder kommt es vom eigenen Umfeld?
1: Ja.
0: Und was hat man für eine Beziehung? Ich habe zum Beispiel vor ein paar Wochen jetzt schon her, hatte ich einen, es ist ja schon selten genug, dass man früh aufwacht und weiß noch, was man geträumt hat. Mhm. Aber das war ein Traum, da kam es Mäuschen vor.
1: Ne? Siehst du?
0: Und dann habe ich auch gedacht, ach, das erzähle ich jetzt mal. Also das war jetzt nichts Schlimmes, aber es war jetzt eben auch, war schon ein bisschen Abenteuer, ein bisschen Thrill mit dabei. Und das hat sie so inhaliert. Also ich werde jetzt also regelmäßig abends aufgefordert, ihr diesen Traum nochmal zu erzählen, obwohl sie den kennt. Die kann den fehlerfrei runterbeten, die weiß genau was. Also möchte das immer wieder hören.
1: Süß.
0: Irre. Ja. Ja. Und es geht jetzt eben auch schon los, ja, wenn du so Bücher vorliest, dann liest dir das Kind das fehlerfrei vor. Obwohl es nicht lesen kann.
1: Genau.
0: Die hat das textmäßig so gespeichert. Und das kenne ich aber, also dieses fotografisch gespeicherte Worte, vor allem Sätze. Ne?
1: Genau.
0: Hier bei den gesungenen Sachen ist es ein bisschen schwieriger. Aber irgendwelche Bücher, wo ich sage, hast du, also als wenn sie mitliest.
1: Ja, genau. Die kennt das dann.
0: Und das hatte ich auch. Also von mir gibt es als Kind mit 5, 6 Jahren gibt es da Aufnahmen, wo ich ganze, damals waren es halt die Schallplatten von Rolf Herricht und Hansi Orem Breil.
1: Habe ich gerne gehört.
0: Die habe ich 1:1 wiedergegeben. Es
1: bei
0: gab
1: nur
0: zwei, es gab eine weiße, es gab eine blaue, Teil 1, Teil 2. Da konnte ich die ganze Scheiße komplett fehlerfrei. Oder auch, was war es denn noch? Irgendwie, ich glaube hier Friedel Fesel oder irgend so ein Zeug, also so eine Comedians zur ersten Stunde, gibt es also stundenlange Kassettenaufnahmen, wie ich habe mich dann hingesetzt und habe das mit so einem Handmikro in den Kassettenrekorder da noch reingenölt. Also
1: gerade Rolf Herrich, Hans Reim Preil, habe ich auch, meine Oma hat so eine Kassette gehabt, habe ich hoch und runter sich da Klavier kaufen und alle so Sachen konnte ich komplett mitsprechen. Aber weil du es gerade sagst, genau dieses Prinzip, eins meiner ersten Projekte, da war ich noch Student, was ich im Radiobereich gemacht habe, wir sollten, also das Fach hieß Didaktik und oder Audiodidaktik und wir sollten eben Radioprojekte machen in der Hochschule.
0: Audiodidaktik ist
1: schön. Genau, also irgendwie so ähnlich hieß es. Auf jeden Fall Didaktik kam drin vor.
0: Gut.
1: Ist halt schon ein paar Jahre wieder her.
0: Ja.
1: Und für mich war die Idee, ich möchte mit Kindern im Kindergarten ein Hörspiel produzieren. Und da hat mein Professor gesagt, das wird nicht funktionieren, die können nicht lesen. Ich gesagt, ja, das weiß ich. Gesagt, das nehme ich aber eine Geschichte, die sie halt kennen. Weil mir damals der kleine Angsthase.
0: Und
1: hat er gesagt, damit will ich das probieren. Er hat gesagt, such dir ein anderes Ding, das werden die nicht hinkriegen. Sag ich, okay, ich probiere es trotzdem. Und ich habe mir hier einen Kindergarten rausgesucht. Und
0: das hingekriegt.
1: Hab das eine Woche lang gemacht, immer schön kleine Spiele dazu. Und die Kinder haben, wir haben das dann jeden Tag nochmal ein bisschen vorgelesen. Die haben dann ihre Rollen gehabt. Jeder hat dann so eine kleine Kette dazu. Da habe ich extra was ausgedruckt. Jeder wusste, welche Rolle es ist. Und die haben das 1:1 alles nachgesprochen. Die Erzählerin hat so ein bisschen noch ein paar Wörter noch dazu gebaut mit ihren eigenen Worten halt. Aber exakt richtig. Und mein Professor hat gestaunt bei der Abgabe, wie gut die das hingekriegt haben.
0: Das ist generell, kannst du manche Sachen dir gar nicht vorstellen. Ja? Und du unterschätzt es auch sehr schnell. Du unterschätzt auch, was sie so alles mitkriegen. Und was dann plötzlich Tage, manchmal Stunden, manchmal Tage später, dir plötzlich wieder um die Ohren gehauen wird. Ja, klar, sie lernen ja durch Nachahmung.
1: Richtig.
0: Oder beziehungsweise durch Beobachtung.
1: Genau.
0: Und auch wenn sie es vielleicht noch nicht ganz hundertprozentig ausdrucken können, also gerade Stimmungen und auch Haltungen untereinander, können die also super identifizieren. Genau. Das ist aber halt auch evolutionär bedingt. Ja, genau. Das ist auch ein Überlebensmechanismus.
1: Genau so ist es. Und die Kinder versuchen das nachzumachen, auch bei den Serien. Bei mir damals nicht anders. Und meine kleine Geschichte, damals gab es so eine Zeichentrickserie, da ging es immer um Ritterkampf und alles. Ah. Und ich habe das mit dem Nachbarsjungen immer geguckt und irgendwann ging es eben um das Ritterturnier. Und das fanden wir so geil und haben das Tjost nachgespielt. Also wo die mit den Lanzen aufeinander zureiten.
0: Oh Gott.
1: So Pferde hat man nicht, also hat man das Fahrrad genommen.
0: Ach du
1: Lanzen Scheiße. Gab's so nicht, also haben wir die Holzwäschestangen genommen, natürlich mit der Spitze vorne weg.
0: Ah.
1: Und wir brauchten natürlich auch ein Schild, also haben wir uns als Pappe ein kleines Schild gebastelt.
0: Als Pappe.
1: Ja, natürlich. Super. Haben es auch schön angemalt. Und im letzten Moment, bevor wir aufeinander zugedonnert werden, Alter, kam der Nachbar an gerade und hat uns die Dinger hochgerissen.
0: Dass es eine blöde Idee ist, ja. Kleiner Hinweis.
1: Kam erst im Nachhinein dann und wir waren natürlich aber erst mal sauer, weil uns ja unser schönes Turnier kaputt gemacht. Aber das ja, hätte, Kinder spielen das nach.
0: Das hätte aber echt ins Auge gehen können,
1: aber, verdammte ja, Angst.
0: Genau. Nicht nur ins Auge,
1: aber
0: durch die Brust ins Auge.
1: Richtig. Und das sind halt genauso Dinger. Und da jetzt wieder aktueller Bezug, hatte ich erst dieses Jahr, wo, wenn Eltern bestimmte Sachen nicht einschränken, gerade wie Netflix und Co.
0: Ja.
1: Und auch die Passwörter nicht versehen oder auch bei YouTube und allem.
0: Ja, ja.
1: Es gibt Squid Game, die Serie.
0: Ja.
1: Und ich habe Kindergartenkinder, die gucken die Serie Squid Game und spielen die nach. So, da sage ich auch, das führt einfach deutlich zu weit und da bin ich echt sauer, wenn ich das miterlebe, wo die Eltern einfach ihren Kindern auch im Kindergartenalter schon einen Fernseher ins Zimmer stellen und das nicht eingeschränkt ist, nicht kontrolliert ist, nicht miteinander sprechen drüber. Und dann wundern wir immer drüber, wenn Kinder überlastet sind, überfordert sind mit allem. Das sind dann Ergebnisse draus, ja.
0: Ja, du musst halt wirklich so viel gucken und ja. Gerade auch, also sie hat auch, wenn sie irgendwie hier YouTube guckt, sie hat ein eigenes Profil.
1: Ja.
0: Gut, aber irgendwann kriegen die mit, wie man Profile wechselt.
1: Ja, freilich.
0: Ja, also, du kannst nicht alles verdongeln und vermachen und verdingsen. Man kann sie halt nicht sich selbst überlassen. Das ist natürlich klar. Genau. Und selbst wenn die mit dem Bing da sitzt und selbst in dem Kindermodus gibt es ja auch wirklich genug hirnlose Kacke.
1: Ja. Ja, oder aber unfassbar. Auch, gab es ja bei YouTube auch vor ein paar Jahren hier mit Peppa Woods war es, glaube ich, wo die einfach auf dem YouTube Kids bei Peppa Woods diese Gruselfiguren reingeschnitten haben. Und YouTube trackt ja nur am Anfang irgendwo, in der Mitte irgendwo und am Ende irgendwo.
0: Die haben
1: ist es für Kinder geeignet? Und die wussten das und haben eben da Gruselfiguren reingeschnitten und zig Kinder waren verängstigt und.
0: Ach Gottchen.
1: Ja. So, und das halt nur, weil einige so böse sind. Wie gesagt, ich könnte dir Geschichten erzählen.
0: Was sind das für kranke.
1: Pass auf, Gestalten. Noch besser. Erzählt mir eine Mutti, ihre Tochter, zweite Klasse, so rum war es, hatte auf YouTube Kids viel geguckt, folgt einer YouTuberin und da war ein Gewinnspiel für einen Adventskalender. Hat mitgemacht, hat auch die Adresse und alles eingegeben, hat einen Adventskalender bekommen. So, und dann war sie, als sie den Adventskalender nach den ersten paar Türchen aufgemacht hat, traurig, dass keine Schokolade drin war. Es war ein Adventskalender von Katja Krassewitsche mit ihrer eigenen Pornoserie.
0: Nein.
1: Sexspielzeug.
0: Ach, geh doch weg.
1: Mhm. Hat meine Mutti mir daran erzählt. So,
0: oh,
1: nein. Da stehst du dann da und gesagt, was willst du da noch sagen?
0: Die müssen wohl weg, die Kalender, weil sie nicht verkauft haben oder was.
1: Und das ist auch das Ding, wenn du als, du kannst ja einstellen, dass deine Inhalte, deine Videos bei YouTube nicht für Kinder geeignet sind.
0: Richtig.
1: Und wenn du das schon so einstellst, dass es nur kann doch gespielt werden, ja. Dann sehen das die Kinder.
0: Ach Leute, nee.
1: Ja, es geht um die Kohle, man wird Geld verdienen und da wird nicht nach links und rechts geguckt. Und da fehlt mir wirklich dann der Glaube an die Menschheit.
0: Naja, das Problem ist, das ist ja eigentlich genau deine Kernkompetenz, deine Botschaft, das, was wir hier schon so oft auch besprochen haben, wo ich wieder auch sage, ja, das muss es geben, das sollte es auch geben, weil das ist Medienkompetenz, Mediennutzung. Wo lernst du das denn? Es ist, ich habe jetzt die Woche wieder so einen Artikel gesehen, bereiten wir unsere Kinder mit der Schule eigentlich noch auf das Leben jetzt vor? Und da war halt jemand der Meinung, und diese These kann ich eigentlich schon nahezu 1:1 unterschreiben, die Lerninhalte und die Lehrmethoden, die bereiten die Kinder auf eine Welt vor, die seit 20, 30 Jahren nicht mehr existiert.
1: Ja, genau.
0: So, das heißt, diesen KI-Boom wirst du weder stoppen noch zurückdrehen können. Wozu sollst du also noch Formeln auswendig lernen? Wozu diese repetitiven Geschichten, ja, die dich eigentlich nicht weiterbringen? Du müsstest Kreativität, wirklich denken um die Ecke oder querdenken, auch wenn das ein bisschen kontaminiert ist als Begriff. Aber genau das müsstest du als ganz wichtige menschliche und eben nicht nachzubildende Eigenschaften den Kindern mehr reinpacken. Die ganz stumpfen Sachen, die brauchst du nicht mehr. So einen Taschenrechner haben wir ja auch eingeführt, einen Rechenschieber. Und das, ja, du musst gucken, schriftlich rechnen. Natürlich kannst du das nochmal, dass du erstmal weißt, wo es herkommt.
1: Genau, die Grundlagen im Grunde.
0: Die Grundlagen, die sollten schon gelegt werden. Genau. Aber dieses ganze stumpfe Reingeprügel, das funktioniert immer weniger.
1: Eben.
0: Und solche Fächer, wie die eben die Kreativität fördern, wie Kunst, wie Musik vor allem, das ist so wichtig und das wird so stiefmütterlich behandelt, weil wenn wir diese, oder eben auch mal über, ja, das läuft dann immer so unter Ethik, aber eigentlich ist es auch ein Stück weit Philosophie.
1: Ja.
0: Diese Sachen, sprich also dieses, was früher mal unter humanistischer Bildung gelaufen ist, das finde ich ist wirklich so wichtig, dass man sich Gedanken macht, wo kommen wir her, wo wollen wir hin, was ist unsere Funktion, wie wollen wir denn miteinander umgehen,
1: genau,
0: wie ist es erstrebenswert, miteinander umzugehen, wie ist es erstrebenswert, auch sich gegenseitig zu unterstützen.
1: Ja.
0: Und gerade wenn ja in anderen Medien oder sprich auch gerade im Marketing- und Werbebereich eigentlich so eine Ego-Show vorgelebt wird und so eine Ellenbogen- und Geiz-ist-geil-Mentalität, dann müsste man eigentlich auch genau das Gegenfeuer dort legen.
1: Richtig, also gerade vor allem auch so eine gewisse Wertevermittlung, wie eben schon, wie gehe ich miteinander um, wie sollte man miteinander reden, das ist auch was Erwachsene manchmal ein bisschen mehr wieder bräuchten, wenn wir uns jetzt mal nur Facebook und Co. angucken jetzt nach der Wahl. Also das sind alles so eine Geschichten.
0: Ja, vor allem, weil es, das wirst du sicherlich auch gerade gemeint haben, weil man immer gleich so auf die persönliche Ebene kommt.
1: Ja, genau. Man kann immer andere Meinungen haben oder auch immer mal sagen, Idioten, okay, glaube ich so nicht. Aber
0: ihr blöden Dullis.
1: Ja,
0: es
1: genau.
0: wird ja dann immer gleich ein Richtig. Wir und ihr draus.
1: Genau.
0: Es wird so ein Lagerkampf dann immer gleich aufgezogen. Man sagt, ja, und da spielen die sozialen Medien keine gute Rolle. Ja,
1: richtig. Es wird nicht kontrolliert. Es ist, selbst wenn du Meldungen machst, egal auf welchem Portal, kommt das nicht in der Tiefe irgendwo an, wird kaum was draus reglementiert. Also,
0: naja, vor allem, weil Doppelstandards herrschen.
1: Ja, ja, genau.
0: Also ich sag mal, einmal mit der falschen politischen Gesinnung jemanden so scharf angeranzt. Hallo Bademantel, früh um sechs, ja, und dann wirst du da irgendwo angekackt für eine Lächerlichkeit eigentlich.
1: Genau.
0: Und Sachen, die ich auch schon ein paar Mal gemeldet habe, wenn also jemand wirklich irgendwelche knallharten Dschihadisten-Videos oder irgendwelche Gewalt, wirklich knallhart gewaltverherrlichenden Sachen dort so ganz lax und fröhlich kommentiert da irgendwo reingehauen hat, das interessiert kein Schwein. Ja, wir haben den Inhalt geprüft, fanden das nicht beanstandenswert,
1: genau. Meinungsfreiheit. Verstößt nicht gegen Gemeinschaftsstandards.
0: Gemeinschaftsstandards, genau. Ja, so deswegen, also bin ich da eigentlich wirklich raus. Das ist verschenkte Lebenszeit.
1: Ja.
0: Diese ganze Diskutiererei, diese ellenlangen Tweets, manchmal lese ich mir das durch und sage mir dann, Leute, was wollt ihr da eigentlich?
1: Ja.
0: Das ist Taubenschach, nennt man das. Ne?
1: Mhm.
0: Ja, du kannst mit einer Taube nicht Schach spielen, sie wird dir alle Steine umwerfen und aufs Brett kacken. brauchst du nicht, gell? Du kannst gern versuchen, dem Esel Chinesisch beizubringen. Du wirst nur die Antworten nicht verstehen. So, also es ist aussichtslos, weil du dort gegen vorgefasste Meinungen und du bist so und der ist so. Und du kannst, ne? Weil eben die persönliche Ebene fehlt. Du sitzt dem Menschen nicht eins zu eins gegenüber. Und das Schlimme ist aber, dass diese Verhaltensweisen jetzt auch schon in die Real World dann hinüber Richtig. Transferiert werden. Also dann ist es dir auch egal, ob da eine Omi, eine Mutti oder ein Halbwüchsiger vor dir steht. Der hat halt jetzt das Falsche gesagt und jetzt musst du den halt erstmal richtig runtermachen und im schlimmsten Fall ein paar aufs Maul hauen.
1: Richtig. Und das ist halt genau das,
0: Entgrenzung.
1: Es eskaliert in alle Richtungen. Und das Schlimme ist ja, dann sind sie manche dann auf einmal so vor den Kopf gestoßen, wenn eben dann doch mal eine Anzeige kommt oder irgendwas. Ich habe da Meinungsfreiheit und alles. Aber es gibt halt auch überall Grenzen und viele sehen das halt auch nicht mehr. Und gerade, wie gesagt, wir haben hier im Landkreis auch in einigen Grundschulen, die schicken sich halt irgendwelche Emojis im Klassenchat und sonst wozu, aber mit auch Emojis habe ich jetzt ganz oft bei Grundschulen das Thema. Auch damit kann ich jemanden beleidigen, verleumden, erpressen. Und da hatten wir schon die ersten Fälle, die bei der Polizei gelandet sind. Nur mit Emojis.
0: Oh, Kinas.
1: So, ja. Weil sie Kinas nicht drüber nachdenken, sich fertig machen.
0: Ich glaube, ich habe hier noch ein schönes Liebeslied. Also, okay. Ne, im übertragenen Sinne. Das ist aus einer Zeit, da war die Musik noch handgemacht und sogar handgespielt.

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1: So, und beim Quatschen kommst du auf Ideen und beim Quatschen kommst du vom Hundertsten ins Tausend. Ich staune ja jedes Mal wieder, wie schnell hier die Zeit vergeht.
2: Ja,
1: ich habe mich schon durch die lange Abstinenz hier im Live-Betrieb, habe ich das wirklich komplett verdrängt. Du guckst mal drauf, sagst, ja, jetzt haben wir schon 20 Minuten geschafft. Boah, das ist auch noch ganz schön viel, jetzt 2 Stunden. Zack!
2: Ja. Piep! Und die Live-Zeit ist immer anders.
1: Ja. Live-Zeit ist Lifetime, ja. Ist aber auch ein bisschen Quality-Time, weil es einfach mal schön ist, auch jetzt ohne zeitliche Vorgabe. Also wir haben ja auch keine Uhr, die runtertickt und sagt, hier 30 Sekunden ist ein Wortbeitrag. Länger kann es nicht werden. Nö, wir können hier wirklich, wie uns der Schnabel gewachsen ist und was uns gerade so einfällt.
2: Genau.
1: Das ist wirklich immer etwas, was ich an unserem kleinen Kuschelsender sehr geschätzt habe.
2: Und stimmt.
1: Wenn es dort draußen Leute gibt, die vielleicht das ein oder andere Anliegen haben, Ideen haben, selber eine Sendung machen zu wollen oder wenn man jetzt einem Unternehmen, einer Institution vorsteht, die schon immer so einen kleinen freundschaftlichen Kontakt zu unserem Kuschelsender aufgebaut haben und sagen, kann man euch irgendwie helfen? Ja, kann man ja, immer.
2: Also, immer, genau.
1: Ne, es ist ein Verein, der natürlich auch eine Spendenquittung ausstellen
2: Richtig.
1: Kann.
2: Und wir brauchen aber auch Vereinsmitglieder,
1: ja,
2: auch, das ist ja auch noch
1: auch
2: so ein
1: das,
2: Punkt. Genau. Also auch da Unterstützung, selber mitmachen. Wir haben eine Aktion seit letztem Jahr schon, wer Veranstaltungen hat, die bewerben möchte, kleine Sprachnachricht oder irgendwas und auch das spielen wir mit aus. Und da hatten wir auch schon einige dabei. Also man kann ja immer mitmachen und alles mit reinbringen und davon lebt ja der Sender letztendlich.
1: Richtig.
2: Das ist ja das Wichtigste.
1: Und gerade, schön, dass du es gerade sagst, Veranstaltungen, also am Freitag, ne?
2: Ja.
1: Wer da Lust und Laune hat und an der Bleichwiese gibt es so einen Strand, der grenzt direkt an die Saale, das ist der sogenannte Saale-Strand. Wer hätte das gedacht? Ist auch so ein Corona-Überbleibsel übrigens, ne? Das wurde das erste Mal tatsächlich im Corona-Jahr sozusagen als Ersatz oder auch als als Support Act für das damals nicht stattfindende Vogelschießen geplant und gemacht und getan und hat sich hervorragend etabliert und dort
2: schön
1: am Freitag eine kleine Afterwork mit mich und einem Autohaus der Region, was sich da auch noch ein bisschen mit präsentiert, wo wir auch schon einige von diesen Veranstaltungen gemacht haben und jetzt war halt einfach mal die Idee, du lass uns doch mal nach draußen gehen und das wird hoffentlich, also wenn ich mir das Wetterbericht von heute angucke und sehe, wie es jetzt geworden ist. Und da, also heute war mehr Regen angekündigt als letztes Wochenende zum Beispiel. Und das war ja auch fast nicht. Also von daher frage ich mich immer, was machen eigentlich diese Meteorologen beruflich? Das weißt du, ja. ist so unfassbar. Gut, Vorhersagen sind immer schwierig, vor allem wenn sie die Zukunft betreffen und auch was jetzt dein spezielles Metier angeht, man kann es auch nicht sagen, wo das alles hingeht.
2: Das ist ganz schwer, ja. Also letztendlich, wie gesagt, wir haben so viel Anfragen, so viel Sachen. Also ich könnte ja noch 2, 3 von mir beschäftigen. Also ja.
1: Du könntest dich noch klonen, ne?
2: Das ist immer der Spruch von Cornel, ja. Wir könnten einfach mal ein paar Klonapparate hier ansetzen.
1: Klonen soll sich lohnen.
2: Ja.
1: Ich würde sagen, Dankeschön fürs Gespräch.
2: Aber sehr gerne.
1: Ich habe es genossen und wir würden jetzt so langsam aber sicher mal die Pferde absatteln und dann sagen, wünschen allen Hörern, die jetzt hier mit dran geblieben sind, noch einen schönen Feierabend. War nett mit euch.
2: Genau, schön, dass du da warst.
1: Ich hatte viel Freude und ich hoffe, unsere Hörer da draußen hatten auch Freude mit den bereitgestellten Informationen hier über den Äther.
2: Und dem kleinen Liedchen.
1: Ja. Wir satteln ab. Hier ist David Christie, heißt doch genauso. Settle up und tschüss, Dankeschön.
2: Ciao.

0: Kurs, ich meine, ich bin Bago aus Toronto. Es ist um 12 Uhr und ich esse erstmal eine Fettbämme.
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2: Ich bin Michael Miem. Die griechische Küstenwache hat innerhalb von 2 Tagen südlich von Kreta und der Insel Gavdos rund 550 Migranten aufgegriffen oder aus Seenot gerettet. Allein bei einem größeren Einsatz wurden knapp 200 Menschen aus einem Fischerboot in Sicherheit gebracht, darunter zahlreiche Minderjährige. Nach Angaben der Geretteten waren sie von der libyschen Küste aus gestartet. Die Behörden gehen davon aus, dass derzeit weitere Boote auf dem Weg in Richtung Griechenland sind. Der vergangene Monat war weltweit der zweitwärmste Mai seit Beginn der Wetteraufzeichnungen. Das berichtet der europäische Klimadienst Copernicus. In Europa kam es demnach innerhalb kurzer Zeit zu einem deutlichen Temperaturanstieg, der in mehreren Regionen in eine außergewöhnlich frühe und intensive Hitzewelle mündete. Klimaforscher sehen darin einen weiteren Hinweis auf die fortschreitende Erderwärmung. Die erste Junihälfte ist hingegen durch polare Kaltlufteinbrüche geprägt, was zu frischeren Temperaturen und teils kräftigen Regenschauern führt. Nach dem mutmaßlichen Angriff auf die Polizei in Kiel laufen die Ermittlungen der Behörden weiter. Die beiden Beamten waren zu einem Einsatz an ein Hochhaus gerufen worden, als eine Gehwegplatte auf den Streifenwagen krachte. Die Beamten blieben unverletzt. Das Hochhaus ist eine bekannte Kieler Problemzone.
3: Wow, es gibt manchmal schon viele Besoffene, ne? Die schmeißen die Sachen runter. Aber wer das war, man weiß nicht. Sehr hart.
4: Letztens war es 3 Monate oder so, dass der Juwelier da ausgeraubt wurde.
5: Keine Ahnung, wo das Problem ist. Die Politik vielleicht, dass die mal was ändern muss. Geht ja so nicht weiter mit den Zuständen hier von diesem Hochhaus.
2: Stefanie Lage von der Polizei Kiel.
6: Die Kollegen sind ja, wie gesagt, zu einer Ruhestörung gerufen worden. Als dieser Stein die Scheibe durchschlug, haben sie dort auf diesem Vorplatz gestanden. Es ist so, dass dort knapp 300 Leute gemeldet sind. Dementsprechend viele Wohnungen sind da natürlich auch. Das muss man natürlich auch mal in Relation setzen, dass wir im letzten Jahr 107 Einsätze dort hatten. Also fällt auf jeden Einwohner in diesem Wohnhaus ca. 0,5 Straftaten praktisch in diesem Jahr.
2: Die Staatsanwaltschaft wertet den Vorfall als versuchtes Tötungsdelikt. Die Gewerkschaft der Polizei zeigte sich angesichts des Angriffs auf Einsatzkräfte bestürzt.
1: Soweit die aktuellen Meldungen aus der Nachrichtenredaktion.

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1: Die beliebte Veranstaltungsreihe der Märchensonntage auf Schloss Burg wird auch in diesem Jahr fortgesetzt. An jedem Sonntag vom Beginn der Thüringer Sommerferien an, also ab dem 5. Juli bis zum 30. August, sowie am Tag des offenen Denkmals und am Weltkindertag, lädt das Museum Schloss Burg um 11 Uhr klein und groß zur Märchenstunde ein. Zu Gast an den Märchensonntagen auf Schloss Burg sind im Sommer 26 wieder zahlreiche Märchen- und Geschichtenerzähler, Figurentheater und Puppenspieler aus Mitteldeutschland. Sie entführen Kinder und Erwachsene in die Welt der Märchen, Geschichten und Legenden. Das detaillierte Programm der Märchensonntage und die Eintrittspreise finden Sie unter www.schloss-burg.de. Eine vorherige Anmeldung für die Veranstaltungen ist leider erforderlich. Tickets sind auf der Webseite des Museums unter Veranstaltungen Märchen-Sonntage erhältlich. Kartenvorbestellungen sind darüber hinaus auch telefonisch unter 03663 400 119 oder per E-Mail an museum@schloss-burg.de möglich. Das war ein Veranstaltungshinweis von Karin Berger für die Hörer von Radio SRB.

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1: Themen sind die von der Bundesregierung beschlossene Strategie zur Stärkung der Luftfahrt und der Start der Fußballweltmeisterschaft in Mexiko, Kanada und den USA. Doch zunächst Stimmen zu den ausländerfeindlichen Ausschreitungen in der nordirischen Hauptstadt Belfast. Die Allgemeine Zeitung betont, Auslöser seien zwei Vorfälle gewesen. Der Mord am polnisch-britischen Studenten Henry Nowak durch einen indischstämmigen Sikh in Southampton sowie der brutale Angriff eines Sudanesen auf einen Schotten in Belfast. Angefacht werden diese Proteste durch Stephen Lee Lennon, zehnfach vorbestrafter Rechtsextremer und Gründer der Hooligan-Gruppe English Defence League, der sich Tommy Robinson nennt und sich aktuell mit Elon Musks Vater in Moskau aufhält. Der Mord an Nowak sowie der Angriff auf den Mann in Belfast haben kaum Gemeinsamkeiten, doch für Robinson ist die Ursache klar. Beide Täter haben einen sichtbaren Migrationshintergrund. Zusammen mit Ex-Chef Musk rief er daraufhin in sozialen Medien zu Ausschreitungen auf. Landesweit sollten Geschäfte geschlossen bleiben. Dem Aufruf folgte vor allem in Belfast ein Mob, der nicht weiße Menschen angriff, Häuser und Autos anzündete. Ein derartiges Verhalten ist durch nichts zu entschuldigen und zu rechtfertigen. Vielmehr sollte es benannt werden als das, was es ist. Ein über die sozialen Medien konzertierter und organisierter Pogrom rechtsextremer Akteure, urteilt die Allgemeine Zeitung aus Mainz. Der Kölner Stadtanzeiger findet: Ebenso schlimm wie die Krawalle selbst ist zudem, dass die Abläufe inzwischen fast schon vorhersagbar sind. Ein Gewaltverbrechen geschieht, ein Video verbreitet sich im Netz. Rechte Aktivisten greifen es auf, die Wut kocht hoch. Beispiele gibt es mittlerweile leider genug. Ende Juli 2024 verbreiteten sich Falschmeldungen zu einer Tat im englischen Southport schneller als die Fakten. In Ballymena, einer Stadt nördlich von Belfast, genügte im Juni 2025 schon eine Verdächtigung, damit sich eine Wut im Netz anstaute, die gezielt gegen ethnische Minderheiten und Migranten gerichtet war und sich schließlich auf der Straße gewaltsam entlud. Doch nicht nur dieses Eskalationsmuster wiederholt sich. Auch die Reaktion der Politiker in Großbritannien ist immer die gleiche. Die Ausschreitungen werden verurteilt, die Täter sollen identifiziert und vor Gericht gebracht werden, die Bevölkerung wird zur Ruhe aufgerufen. Das ist zwar richtig, aber es reicht offensichtlich längst nicht mehr aus, notiert der Kölner Stadtanzeiger. Die Tageszeitung Taz wendet ein: Diejenigen, die in den unionistischen Vierteln randalierten und Häuser von Migranten niederbrannten, sind zu jung, um sich an 1969 zu erinnern. Aber es steckt die gleiche Mentalität dahinter. Die unionistischen Protestanten fühlen ihre britische Identität bedroht, damals durch die Bürgerrechtsbewegung, heute durch Migranten. Das heißt freilich nicht, dass Katholiken weniger rassistisch sind. In der überwiegend katholischen Republik Irland haben Migranten auch nichts zu lachen. Aber Nordirlands Katholiken haben eben andere Erfahrungen gemacht. Mit Religion hatten die Konflikte in Nordirland nie etwas zu tun. Es ist das Erbe der britischen Kolonialpolitik, vermutet die Taz. Die Zeitung Die Welt ist überzeugt: Die eigentliche Verantwortung für das, was in Belfast geschieht, trägt keine Rotte maskierter Männer. Sie trägt eine politische Klasse, die eine Einwanderungspolitik betrieben hat, die Kontrolle systematisch der Ideologie des Antirassismus geopfert hat und die nun, da die Konsequenzen sichtbar werden, wieder zur Beruhigungsrhetorik greift. Keir Starmer ist entsetzt. Er hat keine Toleranz. Er verurteilt. Das reicht nicht mehr. Die Nordiren, die in jener Nacht nicht auf den Staat gewartet haben, sondern handelten, wissen das längst. Wir zitierten Die Welt. Themenwechsel. Die Bundesregierung will die Luftfahrtindustrie in Deutschland stärken. Dazu hat das Kabinett eine Strategie beschlossen. Die Frankfurter Allgemeine Zeitung stellt fest: Einen konkreten Plan mit Zeitmarken gibt es nicht. Die schon beschlossene Senkung der Ticketsteuer wird zum Teil der Strategie erklärt. Dabei haben Airlines längst angemerkt, dass 2,50 Euro Entlastung für Europa-Flüge zu wenig und eher 15 Euro nötig seien, um im Wettbewerb zu Nachbarländern aufzuschließen. Was der Bund tun will, um die angestrebte Führungsrolle als Luftfahrtnation zu erreichen, lässt er offen. Begrüßenswert, aber ebenso vage sind die Bekundungen, deutschen Werken solle eine Führungsrolle beim nächsten Airbus-Mittelstreckenjet zukommen. Wie man das erzwingen will, steht nicht in dem Papier. Und nach dem Aus für das deutsch-französische Kampfjet-Projekt FCAS ist offen, welche Formen die bis 2040 geplante Alternative unter maßgeblicher deutscher Beteiligung haben wird. Ein Erkenntnisproblem in Sachen Luftfahrt hat die Bundesregierung nicht. Umso bedauerlicher ist es, dass sie sich nicht durchringen konnte, mehr als diese vage Kursbestimmung vorzulegen, resümiert die FAZ. Die neue Presse aus Coburg blickt zurück. Bereits 2016 gab sich die damalige Bundesregierung eine Luftfahrtstrategie. Seitdem hat sich die Branche in Deutschland gut entwickelt, den Umsatz um 2/3 gesteigert und bei den Beschäftigten um mehr als 20.000 Menschen auf rund 130.000 zugelegt. Damit das so weitergehen kann, braucht es die richtigen Rahmenbedingungen. Wie fast alle Unternehmen in diesem Land fordert auch die Luftfahrtbranche Reformen ein. Niedrigere Lohnnebenkosten, weniger Bürokratie, das geht ein Luftfahrtunternehmen ebenso an wie einen Autozulieferer und den Bäcker um die Ecke, gibt die neue Presse zu bedenken. Anlässlich des heutigen Beginns der Fußballweltmeisterschaft in Mexiko, Kanada und den USA glaubt die Rheinische Post, das Turnier könnte trotz mäßiger Anstoßzeiten tatsächlich zum Stimmungsaufheller werden, vorausgesetzt die Nationalmannschaft liefert. Wenn sie mitreißend spielt, vielleicht sogar ein Spiel hinlegt, das Euphorie entfacht, so wie 2006 gegen Polen, so wie 2014 gegen Brasilien. Und dann klappt's vielleicht auch mit der Politik. Tatsächlich täte es dem Land gut, wenn Deutschlands Elitekicker eine erfolgreiche WM spielen würden. Bei all den Problemen, die nicht kleingeredet werden dürfen und bei allen notwendigen, auch schmerzhaften Reformen, weniger Verzagtheit, mehr Zuversicht, weniger Klage, mehr Optimismus, das stünde der Republik gut zu Gesicht, schätzt die Rheinische Post aus Düsseldorf. Die Freie Presse aus Chemnitz vertritt folgende Ansicht. In einer politisch so erschreckend aufgeheizten Zeit bietet eine Fußballweltmeisterschaft die große Chance, sein eigenes Weltbild zu erweitern, zu hinterfragen. In der journalistischen Berichterstattung wird es um viel mehr gehen als nur um Fußball. Es wird um Menschenrechte, Krieg, Rassismus, Religion, Terrorangst gehen. Wir sollten nicht wegsehen oder weghören. Wir müssen uns mit diesen Themen auseinandersetzen, wenn wir es wieder schaffen wollen, ein Miteinander ohne Hass und Hetze zu kreieren. Fußball hatte schon immer die Kraft, Menschen zu vereinen. Das ist auch im ganz kleinen Kreis möglich, schreibt die Freie Presse. Und die Ostsee-Zeitung aus Rostock fragt, ob die WM ein Erfolg wird für alle und trotz allem? Fest steht, dass auch bei vergangenen Turnieren sämtliche Schreckensszenarien in den Hintergrund traten, sobald die Spieler angepfiffen wurden. Zur Wahrheit gehört auch, eine WM ist immer noch das größtmögliche Fest der Völkerverständigung. Fußball ein Mittel, um für mindestens 90 Minuten alles zu vergessen, was außerhalb des Stadions passiert. Nur dieses Mal muss die Ablenkungskraft des Sportlichen besonders hoch sein, um von einer gelungenen WM zu sprechen. Im Grunde gilt das für das Turnier genauso wie für die DFB-Auswahl. Beide können nur überraschen. Das war zum Ende dieser Presseschau die Ostsee-Zeitung. Die Redaktion hatte Jan Altmann, Sprecher war Christian Rex.

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1: Mit Beginn der Sommerferien am 6. Juli startet in Saalfeld erneut die beliebte Summer School. Bis zum 14. August 2026 erwartet Kinder und Jugendliche ein abwechslungsreiches Programm mit zahlreichen Workshops, Aktionen und Freizeitangeboten in der Region. Gemeinsam mit starken regionalen Partnern, darunter die Jugendarbeit, lokale Vereine, die Stadt- und Kreisbibliothek Saalfeld, dem Schülerforschungszentrum Ruderstadt, dem Bildungszentrum Saalfeld und auch uns, dem Bürgerradio SRB, wurde ein vielseitiges Angebot für unterschiedliche Altersgruppen zusammengestellt. Ergänzt wird das Programm durch das Engagement zahlreicher Ehrenamtlicher. Ziel der Summer School ist es, jungen Menschen erlebnisreiche, kreative und gemeinschaftliche Ferien zu ermöglichen. Das Angebot reicht von Kreativ-, Musik-, Medien- und Sportprojekten bis hin zu Tanz-, Theater- und Bandworkshops sowie Radtouren und spannenden Tagesausflügen. Die Summer School versteht sich dabei nicht nur als Ferienangebot, sondern auch als wichtiger Beitrag zur kulturellen, sozialen und kreativen Bildung in der Region. Viele Veranstaltungen fördern gezielt Teamfähigkeit, Eigeninitiative und gesellschaftliche Teilhabe. Die Angebote finden an verschiedenen Orten statt, unter anderem in der Orangerie im Schlosspark in Saalfeld sowie im Schülerforschungszentrum Ruderstadt. Die Anmeldung startet am 1. Juni 2026 und erfolgt online über die Webseite der Summer School. Anmeldungen sind bis jeweils eine Woche vor Beginn des Angebots möglich. Für stark nachgefragte Veranstaltungen werden Wartelisten geführt und frei werdende Plätze werden entsprechend nachgesetzt. Für die Teilnahme kann außerdem unter bestimmten Voraussetzungen eine finanzielle Unterstützung über das Bildungs- und Teilhabepaket beantragt werden. Die Summer School 2026 wird gefördert durch die Stadt Saalfeld, den Landkreis Saalfeld-Ruderstadt sowie vom Thüringer Ministerium für Soziales, Gesundheit, Arbeit und Familie. Weitere Informationen sowie die Anmeldung finden Sie unter www.summerschool-saalfeld.de. Das waren Auszüge einer Pressemitteilung der Stadtverwaltung Saalfeld. Und Janis Xenos, Radio SRB.

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0: 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Herzlich willkommen zu einer neuen Ausgabe von Buch des Monats. Diesmal sind wir wieder in der Bibliothek in Rudolstadt und ich bin Henriette und bei mir ist Annelie. Hallo Annelie.
1: Hallo.
0: So, diesmal hatte ich wieder das Sachbuch und Annelie hatte den Roman und ich würde sagen, ich beginne jetzt einfach mal mit dem Sachbuch. Und zwar hatte ich Die Frau als Mensch am Anfang der Geschichte von Uli Lust. Das ist nicht einfach nur ein Sachbuch, sondern es ist ein Comic, ein Sachcomic. Und es war sogar 2025 Sachbuch des Jahres, glaube ich, genau. Ja, jetzt muss ich mal auf meinen Zettel gucken. Ach so, genau. Das Buch beschäftigt sich damit, dass, wenn man von Steinzeitmenschen redet, hat man ja öfters so Bilder von Männern im Kopf, die jagen, fischen und sonst was machen. Aber die meisten Bilder, die uns von Eiszeitmenschen selbst überlassen wurden, waren tatsächlich Frauen. Und die Uli Lust, die hat ganz viel recherchiert und dann daraus einen Sachcomic gemacht mit all den überlieferten wissenschaftlichen Sachen auch, aber auch von persönlichen Erfahrungen und ja der aktuellen Bedeutung und Darstellung der Frau in unserer heutigen Zeit. Also sie hat so subjektive eigene Erfahrungen mit reingebracht, aber auch wirklich die ganze Archäologie, Anthropologie und Geschlechterforschung. Und ich finde das wirklich interessant, weil es halt auch noch so ein bisschen spielerisch ist. Ich dachte erst vielleicht sogar, ist es eher so ein Buch für Kinder, weil es irgendwie so aussah. Ich habe es auch erst gar nicht gefunden. Musste ich dann jemanden fragen, als ich das gesucht habe. Aber es ist wirklich interessant und auch wissenschaftlich. Zum Beispiel wurden da auch so Fakten, die man einfach so jetzt mittlerweile angenommen hat, widerlegt. Zum Beispiel dieses Sammler- und Jäger-Prinzip. Und da wird halt vor allem auch die weibliche Macht, sag ich mal, dargestellt, wie sie in der Steinzeit war und halt immer umgedreht wurde und ja sozusagen verleugnet und wie das auch dazu kam. Also man kann wirklich viel aus diesem Buch lernen. Ich habe nicht alles gelesen, weil es halt wirklich schon recht dick ist und die Bilder sind auch gar nicht mal so groß, aber es ist schön so zum Durchblättern und wenn man dann mal was sieht, was einen interessiert, kann man das gut lesen. Ja, genau. So. Du bist.
1: Ja, dankeschön. Ich erinnere mich noch, als das rauskam, dass dieses Buch den Sachbuchpreis gewonnen hat. Es ist der Graphic Novel Preis. Da haben wir das auch sofort für die Bibliothek gekauft. Und wer es nicht findet, wir helfen gerne, weil es steht ein bisschen versteckt bei uns. Das stimmt. Ich habe heute ein Buch gewählt, auch ein Sachbuch, aber was wieder so in Richtung, man kann das schön lesen, wie ein Roman geht. Und zwar heißt das Alle Schönheit aller Zauber, Lucy und Hermann von Pückler. Geschrieben hat das Dagmar von Gersdorf und erschienen ist es im Inselverlag. Hermann von Pückler sagt einen eigentlich was. Man denkt an Schloss und Park Muskau, an das exorbitante, wunderschöne, den wunderschönen Garten. Und man weiß eigentlich wenig, denke ich, oder gar nichts, über die Frau im Hintergrund. Bei Hermann von Pückler sind es mehrere Frauen im Hintergrund. Also, aber er war 9 Jahre lang verheiratet mit Lucy. Lucy war eigentlich Lucy von Hardenberg, eine sehr reiche Tochter eines preußischen Staatskanzlers. Sie war mit 40 Jahren bereits geschieden von ihrem ersten Mann, hatte 2 Töchter. Und sie lernte den Herrn Pückler kennen und beide verliebten sich sofort ineinander. Also es war wirklich die Liebe auf den ersten Blick. Das erste Gespräch verlief gleich endlos und man wusste, okay, hier entsteht mehr. Es war natürlich in der damaligen Zeit auch ein Skandal. Sie 40, er auch jünger als sie. Und beide haben dann aber geheiratet, waren 9 Jahre zusammen. Er fand irgendwann einen Abschiedsbrief auf dem Tisch, wo sie sagt, wir müssen uns scheiden lassen. So ungefähr. Sie hat das natürlich viel schöner ausgedrückt. Beide waren immer noch ineinander sehr verliebt. Also die Liebe war wirklich sehr stark. Aber warum wollte sie sich dann scheiden lassen, kann man sich fragen. Der Grund war einfach, dass die Ausgaben für den Park und für das Schloss einfach so hoch waren, dass die Geldreserven, die sie mitgebracht hat in die Ehe, er hatte nichts, schon aufgebraucht waren. Also sie waren wirklich fast bankrott und sie hat ihnen damit den Weg freigegeben, sich neu zu vermählen, vielleicht auch Nachfahren zu generieren in einer neuen Ehe, was ihr nicht mehr möglich war. Ja, also sie hat den Weg freigegeben für ihn, einfach nochmal zu heiraten, in eine nächste reiche Familie und seinen nächsten Plänen nachzugehen. Und ja, das Buch handelt einfach von diesem schillernden Paar der Goethezeit, mit vielen Skandalen befleckt, aber ja, man kann es sehr gut lesen und natürlich dann vielleicht irgendwann auch mal nach Bad Muskau reisen und sich den Park anschauen und das Schloss.
0: Wahnsinn, ein bisschen, dass das wirklich passiert ist. Man könnte jetzt wirklich denken, es wäre irgendein fiktiver Roman, aber nee. Naja gut, da hatten wir ja beide wieder schöne, erkenntnisreiche Bücher. Und wenn ihr Interesse habt, dann kommt doch gerne in die Stadtbibliothek Rudolstadt. Das waren Henriette Lichtenheld und Annelie Karslake. Radio SRB.

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1: Also von meiner Seite nochmal ganz, ganz herzlichen Dank für eure Unterstützung. Es ist nicht selbstverständlich in den heutigen Zeiten, ich habe es schon gesagt. Und wir freuen uns darauf, dass wir euch als Partner an unserer Seite haben. Dankeschön.
2: Mit diesen Worten dankte Unterwellenborns Bürgermeister André Gürlitzer den 6 Sponsoren, die es in diesem Jahr möglich machen, dass Kinder und Jugendliche kostenfrei schwimmen können. Ferien for Free ist eine Initiative, die während des gesamten Sommers den Eintritt ins Freibad übernimmt. Doch wer ist eigentlich dabei und woher kam die Idee? Ich habe mit André Gürlitzer gesprochen. Guten Tag, Herr Gürlitzer.
3: Guten Tag.
2: Wie ist die Idee zu der Aktion Ferien for Free entstanden?
3: Ja, die ist eigentlich daraus entstanden. Es gibt immer mehr Freibäder, die solche Aktionen anbieten. Und da haben wir auch gedacht, im Zuge der 55-Jahr-Feier des Freibades dieses Jahr, wäre es auch schön, wenn die Gemeinde Unterwellenborn sowas anbieten würde. Und da haben wir uns an einen begrenzten Kreis von Unternehmen bei uns im Gemeindegebiet gewandt und haben dort angefragt, ob dort eine Unterstützung möglich ist.
2: Und wem haben Sie gewonnen als Hauptsponsoren?
3: Also Hauptsponsoren sind die Firma Stadtwerk Thüringen, der Malerhof, die Firma Gio Lea, die Firma ILB, die Firma Dettendorfer und die Betting AG.
2: Und wie sind die finanziell beteiligt?
3: Also wir haben eine Gesamtsumme von 6.000 Euro als Sponsorenbetrag bekommen. Und im Rahmen dieser Summe gibt es hier freien Eintritt. Und also erstmal im Rahmen dieser Summe und dann schauen wir mal, wie es sich gestaltet. Es ist natürlich auch immer sehr wetterabhängig, so eine Sache. Ne? Wir haben uns da an den Eintrittszahlen oder des letzten Jahres orientiert und da noch einen Puffer natürlich eingebaut und hoffen, dass es so gut angenommen wird, dass es auch ausreicht.
2: Was bedeutet dieses Angebot konkret für Familien in Unterwellenborn?
3: Naja, dass die Familien im Grunde genommen auch mit mehreren Kindern sich den Eintritt ersparen können. Das Freibad ist ein beliebter Treffpunkt für Kinder und Familien. Und gerade in den heutigen Zeiten ist es natürlich für alle schwieriger, finanzielle Ausgaben zu leisten. Und da wollen wir natürlich auch unterstützen und freuen uns darüber, dass wir mit unseren Partnern, unseren Firmen vor Ort das leisten können.
2: Ist die Aktion zunächst nur für dieses Jahr geplant oder sind weitere Sommeraktionen denkbar?
3: Also ich würde mich freuen, wenn wir das nächstes Jahr wieder auf die Beine stellen können.
2: Wie wichtig sind Kooperationen zwischen Kommune, Wirtschaft und Freizeiteinrichtungen?
3: Die sind sehr wichtig. Also ich muss sagen, da haben wir auch sehr aktive Unternehmen bei uns im Gemeindegebiet und da sind wir auch sehr, sehr froh drüber. Denn auch die Firmen, die heute hier vor Ort waren, die unterstützen ja nicht nur uns jetzt hier mit dieser Aktion. Die sind wirklich das ganze Jahr über aktiv und unterstützen die Vereine bei Feierlichkeiten, bei Festen. Also die sponsern wirklich fast jeden Verein hier mit und da sind wir stolz drauf, dass wir solche Unternehmen bei uns in Unterwellenborn vor Ort haben.
2: Welche weiteren Ferienangebote gibt es in Unterwellenborn für junge Menschen?
3: Also wir haben in der vergangenen Woche erst den Jugendclub in Kampsdorf neu eröffnet. Da haben wir uns auch sehr darüber gefreut, dass wir das endlich wieder auf die Beine stellen konnten. In Kooperation mit der AWO Saalfeld. Und die Jugendclubs, die bieten in Zusammenarbeit mit dem Jugendförderverein des Landkreises Ferienspiele an. Da gibt es auch für jede Woche schon einen Flyer, was dort angeboten wird. Kann ich jetzt nicht im Genauen sagen, aber da gibt es Aktionen mit Übernachtung auf dem Campingplatz, Kletterwald, Freibadbesuche und.
2: Wie kann man mehr Informationen darüber herausfinden?
3: Also auf unserer Internetseite und auf unserer Facebook-Seite. Da werden wir das also zu gegebener Zeit bewerben.
2: Und 2 Veranstaltungen sind im Freibad Unterwellenborn geplant dieses Jahr?
3: Ja, das ist einmal die 55-Jahr-Feier am 4. Juli mit dem Ferienbeginn. Da wird es freien Eintritt geben ab 14 Uhr. Spiel, Spaß und Unterhaltung für Kinder und Jugendliche, ein Volleyballturnier für Freizeitmannschaften und dann wird es abend noch eine Beachparty geben, auch freier Eintritt und unterstützt werden wir dabei von unseren ortsansässigen Vereinen, die im Grunde genommen auch die Bewirtung da übernehmen. Und die zweite Veranstaltung ist die Movie Night mit den Thüringer Symphonikern eine Woche vorher, am 27.06.
2: Vielen Dank für Ihre Zeit heute.
3: Dankeschön.
2: Was motiviert die Sponsoren, sich an einer solchen Aktion zu beteiligen?
4: Mein Name ist Rico Wolfram, Vorstandsvorsitzender der Betting AG. Ja, leite das Unternehmen hier und wir haben uns gerne hier mit beteiligt.
2: Und warum haben Sie sich so gerne mit beteiligt in dieser Aktion?
4: Weil wir denken, dass dieses Angebot, Freibad zu nutzen für Kinder, ganz, ganz wichtig ist. Und uns ist auch klar, dass es viele Familien gibt, viele Kinder gibt, die sich das nicht leisten können. Die Preise sind entsprechend hoch. Und da war es für uns sofort klar, dass wir sagen, wir unterstützen diese Aktionen und ermöglichen es auf die Art und Weise eben wirklich vielen Kindern dieses wunderschöne Freibad zu nutzen.
2: Waren Sie oft mal hier in diesem Freibad?
4: Nein, nein. Dadurch, dass ich nicht in Unterwellenborn lebe, sondern in Saalfeld, gehe ich dann eher dort ins Freibad. Ja.
2: Guten Tag, wenn Sie sich bitte kurz vorstellen könnten.
5: Ja, ich bin der Jörg Höpfner von der Firma Marlow in Könitz.
2: Und warum machen Sie mit bei dieser Aktion?
5: Ja, wir sind halt im Grunde genommen für die Gemeinde tätig. Und ich wurde von Herrn Bürgermeister Gülitzer gefragt und selbstverständlich, gell, für die Kinder macht man ja viel. Gell.
2: Wie wichtig ist dieser Freibad für die Gemeinde?
5: Für die Kinder auf jeden Fall ein Anreiz.
2: Und sind Sie selber oft das mal hier?
5: Ich bin selber nicht oft hier, weil ich viel in der Firma zu tun habe.
2: Für Sie vor Ort war ich Amanda Höhli. Für Radio SRB.

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1: Die 17. Thüringer Adjuvantentage 2026 laden vom 12. bis 14. Juni in den Ilmkreis ein. Nach Großbreitenbach, Böhlen, Gillersdorf, Möhrenbach, Neustadt am Rennsteig, Langewiesen und Gehren. Die Adjuvanten, lateinisch adjuvare, helfen, also in diesem Fall dem Kantor, etablierten eine europaweit wohl einzigartige Musikkultur auf den Thüringer Dörfern des 16. bis 18. Jahrhunderts. Bauern und Handwerker halfen an Sonntagen dem Kantor bei der musikalischen Ausschmückung der Gottesdienste. Und mit der Zeit bildeten sich sogenannte Adjuvantenchöre, aus denen die heutigen Gemeinde- und Kirchenchöre hervorgegangen sind. Ihre Nachfolger laden vom 12. bis 14. Juni dieses Jahr in den Ilmkreis ein, zu einem Fest der Generationen. Auf dem Programm stehen Chor- und Bläsermusik, ein kleines Theaterstück, Kirchen- und Orgelerkundungen, ein Festgottesdienst, Vorträge und zahlreiche Möglichkeiten zum gemeinsamen Singen. Kaffee, Kuchen und Bratwurst für Selbstzahler stärken Leib und Seele. Bis auf die beiden Konzerte, für die bereits Karten im Ticketshop Thüringen erhältlich sind, können alle Veranstaltungen kostenlos besucht werden. Die überlieferten Notensammlungen der Adjuvanten sind bedeutend. Erst 2025 wurde die Notensammlung der Großbreitenbacher Adjuvanten mit mehr als 500 bis zu 250 Jahre alten Stücken zur sachgerechten Lagerung und wissenschaftlichen Erschließung in das Thüringische Landesmusikarchiv nach Weimar gebracht. Diese erklingt zum Festkonzert am 14. Juni um 17 Uhr in der Trinitatiskirche Großbreitenbach mit dem international renommierten Alte Musikensemble Elbgut und Capella Genesis. Bereits am 13. Juni singt um 19.30 Uhr in der Stadtkirche Gehren das Vokalensemble Weimar unter der Leitung von Johannes Kleinjung Musik von Johann Michael Bach, dem Gehrener Bach. An allen Orten finden sich Spuren einer bewegten Orgel- und Adjuvantengeschichte. Man verkaufte sich gegenseitig etwa die Orgel oder tauschte Musikstücke aus, die zu kaufen zu teuer war. In Vorträgen und einer Broschüre erläutern Experten ihre neuesten Recherchen zu genau diesen Noten und zu Orgeln, Instrumentenbauern, Kantoren der Region. Alle, die Musik lieben und Geschichten spannend finden, sind deshalb eingeladen, sich mit auf die klingende Spurensuche zu begeben, vor Ort in der Region und mit ihrer Musik. Hier komponierten Kantoren und Schulmeister selbst und besorgten sich beliebte Stücke aus ganz Europa. Sie lehrten die Kinder Singen und Instrumentenspiel. Die Guten wurden Adjuvanten und brachten neben dem Alltag in Landwirtschaft und Handwerk richtig anspruchsvolle Werke mit mehrstimmigem Chor, Soloarien und großbesetztem Orchester zur Aufführung. Hier entstand die Wiege einer europaweit einzigartigen Musikkultur. Komponisten bis zu Johann Sebastian Bach sind in solchen Umgebungen aufgewachsen. Details zum Programm und weitere Informationen entnehmen Sie bitte der Internetseite www.adjuvantentage.de. Das war eine Mitteilung von Ute Lischke, freie Autorin für Musikmagazine. Am Mikrofon für Sie Karin Berger, Radio SRB.

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1: Am Nachmittag vom 9. Juni kam es gegen 16.30 Uhr in einem Waldgebiet bei Gräfenthal zu einem Brand an einer Arbeitsmaschine. Eine Forstfirma führte dort Waldarbeiten durch, als ein Kettenbagger aus bislang ungeklärter Ursache im Bereich des Motorraums Feuer fing. Mehrere Arbeiter versuchten umgehend den Brand zu löschen, konnten die Flammen jedoch nicht unter Kontrolle bringen. Die alarmierte Feuerwehr rückte an und konnte eine Ausbreitung des Feuers verhindern. Der Forstbagger brannte dennoch vollständig aus und wurde zerstört. Der entstandene Sachschaden wird auf rund 350.000 Euro geschätzt. Personen wurden bei dem Brand glücklicherweise nicht verletzt. Auch weiterer Fremdschaden entstand nicht. Ein Brandursachenermittler der Kriminalpolizeiinspektion Saalfeld nahm die Ermittlungen vor Ort auf. Nach aktuellem Stand wird ein technischer Defekt im Bereich des Motorraums als Brandursache vermutet. Im Zuge der Lösch- und Bergungsmaßnahmen musste die angrenzende Landesstraße 1150 zeitweise vollgesperrt werden. Gegen 19 Uhr konnte die Sperrung nach Abschluss der Einsatzmaßnahmen wieder vollständig aufgehoben werden. Das waren Auszüge einer Pressemitteilung der Landespolizeiinspektion Saalfeld und Janis Xenos, Radio SRB.

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1: Am Sonntag, dem 7. Juni, wurde im Landkreis Seyfried-Rudolstadt gewählt. Zur Wahl standen drei Kandidierende für das Amt des Landrats. Keiner der Kandidaten erreichte 50% der Stimmen, weshalb am 21. Juni nochmals zwischen Marco Wolfram und Thomas Benninghaus abgestimmt werden kann. Die Wahl genau angeschaut hat sich das Institut für Demokratie und Zivilgesellschaft, kurz EDZ, aus Jena. Das IDZ erforscht Gefährdungen der demokratischen Kultur in Thüringen und analysiert Wahlen auf allen politischen Ebenen. Was bei ihrer Analyse rausgekommen ist und was zum Wahlergebnis geführt haben könnte, erklärt einer der Autoren der Kurzanalyse, Cornelius Helmert.
2: Bei der Analyse der Landratswahl wiederum angeschaut, einerseits natürlich, wie das Ergebnis der drei Kandidaten einzuschätzen ist, auch im Verhältnis zu vergangenen Wahlen, haben uns aber auch die Ergebnisse auf Gemeindeebene angeschaut. Das ist immer für uns ganz eindrücklich, um tatsächlich auch so die Effekte der politischen Kultur vor Ort ablesen zu können.
1: Wie sind Sie überhaupt methodisch vorgegangen bei dieser Analyse?
2: Genau, also das gab unterschiedliche Standbeine. Einerseits haben wir mit einer Medienanalyse die Wahl begleitet. Das bedeutet auch mit einer Analyse der sozialen Medien. Andererseits haben wir auch eine Interviewstudie geführt im Landkreis, wo es vor allen Dingen um die drängendsten Themen ging, wo es um die Wahrnehmung zum Wahlkampf ging. Und wir haben uns ganz klassisch mit statistischen Methoden jetzt auch die Wahlausgänge angeschaut und vor allen Dingen hier auch die absoluten Stimmen einbezogen. Aber vor allen Dingen haben wir auch auf der Gemeindeebene dann die Hochburgen und auch die Gemeinden mit besonders niedrigen Ergebnissen herauskristallisieren können.
1: Wie würden Sie den Wahlkampf der Kandidaten beschreiben?
2: Aus meiner Außenperspektive, das, was ich vor allen Dingen aus Medien mitbekommen habe, aber auch in Interviews, die wir auch im Landkreis führen, was ich da wahrgenommen habe, ist, dass es ein relativ ruhiger Wahlkampf bis dahin gewesen ist, der wenig polarisiert gelaufen ist. Ich habe mir auch die verschiedenen Zusammenkünfte angehört, beispielsweise das Riel, und fand es doch einen sehr pragmatischen, sehr themenfokussierten Wahlkampf ohne die großen Skandale, die großen Aufreger.
1: Ihrer Meinung nach, wie hat der Ausschluss des vierten Kandidaten Brehme wegen Verfassungsuntreue die Wahl beeinflusst?
2: Das ist leider schwer ableitbar, weil die Nachwahlbefragungen fehlen. Wir wissen also nichts über die Motivation der WählerInnen. Was wir aber sagen können, dass es auf jeden Fall überregionale Bedeutung haben wird, weil wenn wir gerade auf die Wahlen 2024 schauen, da sehen wir noch, dass Wahlausschüsse auch rechtsextreme bis neonazistische Kandidaten wie Tommy Frank in Hildburghausen zur Wahl zugelassen haben. Und jetzt sehen wir, dass es zum ersten Mal ein Wahlausschuss in Thüringen einen Kandidaten ausgeschlossen hat. Und es wird spannend sein, vor allen Dingen für das Superwahljahr 2029, ob jetzt das Vorbild Seyfried-Rudolstadt, ob das da auch beispielgebend sein wird.
1: Welche Schlüsse ziehen Sie aus der Wahl, aus Ergebnis, Ausgangslage und Wahlkampf insgesamt?
2: Ich ziehe vor allen Dingen zwei Schlüsse daraus. Einmal, dass mir das Rahmen gelungen ist, hier vor Ort ähnlich viele WählerInnen zu überzeugen, wie noch sehr starke Abhängigkeit von seiner Person gegen den überregionalen Trend. Andererseits sehen wir es für den AfD-Kandidaten im Verhältnis zur Wahl vor 6 Jahren, extreme Thüringer AfD auch im Kommunalen verankert hat, vor allen Dingen flächendeckend Gewinne auch verzeichnen konnte, auch wenn er diese Wahl vorerst nicht gewonnen hat. Ob das bei der Stichwahl so bleiben wird, das wird sich dann noch zeigen.
1: In der Analyse wird beschrieben, dass es ja noch einige unausgeschöpfte Stimmmöglichkeiten gerade für den AfD-Kandidaten Benninghaus gäbe. Bei einer Wahlbeteiligung von nur etwas mehr als der Hälfte der Stimmberechtigten müsste doch eigentlich auch für den SPD-Kandidaten Wolfram noch unausgeschöpfte Stimmen da sein, oder?
2: Genau, bei ihm ist es nicht so direkt ablesbar, aber es gibt auf jeden Fall noch ein erhebliches Potenzial für ihn auch im demokratischen Lager. Bei Thomas Benninghaus konnten wir vor allen Dingen den Vergleich ziehen zur Bundestagswahl 2025. Da haben dem AfD-Kandidaten damals Professor Michael Kaufmann noch knapp 30.000 Menschen ihre Erststimme gegeben. Jetzt sind wir, Thomas Benninghaus hat knapp 19.000 Stimmen bekommen. Also gibt es noch 11.000 Menschen, die vor einem guten Jahr den AfD-Kandidaten gewählt haben, die also jetzt auch potenziell für Thomas Benninghaus aktivierbar wären. Ob er das schafft, ob er das mit seiner Person auch schafft, zu überzeugen jetzt in den nächsten 2 Wochen, das wird sich zeigen.
1: Stichwort Stichwahl. Sie schreiben viel von unausgeschöpften Stimmmöglichkeiten. Wenn wir uns jetzt die vergangenen Stichwahlen angucken, war die Wahlbeteiligung bei der Stichwahl um ein Vielfaches weniger. Bei der allerersten Landratswahl war sie sogar um die Hälfte weniger als bei der eigentlichen Wahl. Meinen Sie, dass das auch passieren wird in 2 Wochen?
2: Das ist schwer vorhersagbar. Die Wahlbeteiligung, die hängt teilweise auch wirklich vom Wetter ab. Die hängt sehr stark davon auch ab, wie jetzt die nächsten 2 Wochen verlaufen werden. Aber der Befund, den Sie gerade benannt haben, der ist nicht untypisch für die Vergangenheit, für die jüngste Vergangenheit. Gerade mit Blick in Thüringen haben wir aber was anderes festgestellt. Und zwar bei der Landratswahl in Sonneberg 2023, bei der Oberbürgermeisterwahl in Nordhausen 2024, die Landratswahl im Saale-Orla-Kreis, da sind wir von ähnlichem Befund ausgegangen, mussten dann aber feststellen, dass hier die Wahlbeteiligung gesteigert werden konnte, vom ersten Wahlgang zur Stichwahl, was sehr untypisch war. Und vor allen Dingen haben wir gesehen, dass die Stimmzuwächse absolut sehr stark übereinstimmten mit den Stimmzuwächsen der AfD-Kandidaten. Also dass es hier vor allen Dingen den AfD-Kandidaten gelungen ist, neue WählerInnen zu mobilisieren und damit auch ihre absoluten Stimmen zu erhöhen.
1: Wenn wir jetzt nochmal diese aktuelle Landratswahl mit der letzten 2020 vergleichen, hat ja der AfD-Kandidat Benninghaus um einiges besser abgeschnitten als die AfD-Kandidatin Nauer 2020. Was hat Ihrer Meinung nach dazu geführt, dass eben bei dieser Wahl viel besser abgeschnitten wurde?
2: Tatsächlich würde ich da vor allen Dingen den Bundes- und den Landestrend verantwortlich zeichnen. In unserer Analyse haben wir da auch das durch 2 Karten verglichen mit der Bundestagswahl 2025 und sehen hier, dass es über die politischen Ebenen hinweg dann sehr starke Übereinstimmung gibt, wo die Hochburgen sind beziehungsweise wo die AfD besonders niedrig gewählt wird. Wir sehen vor allen Dingen in den letzten 6 Jahren, dass die AfD im Bund, aber insbesondere in Thüringen enorm Zuwachs bekommen hat. Das haben wir 2024 flächendeckend gesehen. Das sehen wir auch bei den Umfragen, bei den letzten, auch die im April für Thüringen herausgekommen sind, dass die AfD hier eine sehr hohe Beliebtheit hat, die sie 2020 in der Höhe noch nicht haben konnten. Und ich würde hier von sehr starken Parteieneffekt ausgehen. Genau konträr zu Marco Wolfram, der genau gegen den Trend seiner Partei in den Umfragen und auch in den letzten Wahlergebnissen hier als Person sehr stark punkten konnte.
1: In der Kurzanalyse wird dieser Effekt auch als Enttabuisierung beschrieben. Was genau ist damit gemeint?
2: Damit ist gemeint, dass es bis vor einigen Jahren, und dazu würde ich auch 2020 noch zählen, dass es da ein gewisses gesellschaftliches Tabu gab, die AfD zu wählen, dass die politisch ausgeschlossen war. Dass seitdem es sich normalisiert hat, die AfD zu wählen, sie vor allen Dingen im ländlichen Thüringen, aber in Thüringen insgesamt als eine normale Partei gewählt wird, obwohl ihr inhaltlicher Kurs sich sehr stark radikalisiert hat, sie als rechtsextrem eingeordnet werden muss und vor allen Dingen der Thüringer Landesverband hier besonders radikal auftritt seit jeher und in den letzten Jahren noch umso mehr. Konträr dazu wurde sie vor allen Dingen an den Wahluhren immer stärker normalisiert und es gibt kein Tabu mehr, die AfD zu wählen. Das ist damit gemeint, das ist auch kein neuer Befund, den haben wir schon 2024 festgestellt bei den flächendeckenden Kommunalwahlen, der sich hier aber fortzeichnet.
1: Wie vergleichbar ist denn die aktuelle Landratswahl mit der letzten? Denn 2020, wir erinnern uns alle, es war Corona, die Wahlbeteiligung war bei, 36%. Wahlkampf war an sich, so wie wir ihn dieses Mal erlebt haben und auch die Mal davor erlebt haben, nicht wirklich möglich. Ja, wie vergleichbar sind die beiden Landratswahlen und auch die Daten, die Sie dafür dann genutzt haben für diese Analyse?
2: Vollkommen richtig eingeordnet. Die Rahmenbedingungen sind sehr unterschiedlich. Der amtierende Landrat heißt Marco Wolfram und ist wieder beigegangen. Das ist die Konstante. Die Rahmenbedingungen gewandelt. Ich habe es eben schon angesprochen. Die AfD hat enorm zugelegt auf allen politischen Ebenen, in den Umfragen, aber auch bei den Wahlen. Wir haben 2020 die SPD noch auf einem anderen Niveau bundesweit gesehen. Wir haben ganz andere Themen mit der Pandemie gesehen. Wir haben auch einen anderen Wahlkampf gesehen. Von daher sind die Rahmenbedingungen sehr unterschiedlich, definitiv. Dennoch, wenn wir uns vor allen Dingen jetzt die Bewertung der Wahl anschauen wollen, müssen wir die letztmögliche Wahl auf der gleichen Ebene auch heranziehen, um dann einen Vergleich zu ziehen und die jetzige Wahl einordnen zu können.
1: Ich würde noch mal kurz thematisch gerne zur Wahlbeteiligung zurückkommen. Wenn wir uns die Wahlbeteiligung bei Landratswahlen anschauen, hatten wir zwar in diesem Jahr im Landkreis die höchste seit dem Jahr 2000 mit 56%. Die ist damit aber immer noch um einiges niedriger als die bei den Landtagswahlen und vergangenen Bundestagswahlen. Warum ist es Ihrer Meinung nach so, dass die Wahlbeteiligung bei Landratswahlen so niedrig ist im Vergleich zu anderen Wahlgängen?
2: Genau, also das ist jetzt kein Befund spezifisch für den Landkreis. Die Gründe dafür sind vielfältig. Einerseits ist die kommunalpolitische Ebene weniger präsent in der öffentlichen Wahrnehmung, im Fernsehen, im Radio, in sozialen Medien wird wesentlich mehr über die Bundes- und Landesebene berichtet. Die Themen, die verhandelt werden, die erscheinen viel größer als so Kommunalpolitik, die manchmal für den einen oder die andere vielleicht auch ja bis langweilig daherkommt. Wir sehen aber hier vor allen Dingen auch, dass die Wahlkämpfe oftmals sehr viel nüchterner ablaufen, sehr viel weniger polarisieren an der Stelle und oftmals gibt es so den Effekt, da geht es um nicht viel bei der Wahl, da können wir sowieso nicht viel beeinflussen. Die Entscheidungen werden in Erfurt oder in Berlin getroffen und das führt dann oftmals zu einer geringeren Wahlbeteiligung. Ich möchte nochmal hervorheben, dass es in den letzten 6 Jahren, dass über 13% die Wahlbeteiligung im Landkreis gestiegen ist, was schon eine enorme Mobilisierung bedeutet.
1: Wir haben schon viel über verschiedene Ebenen heute gesprochen, Bundesebene, Landesebene, jetzt gerade noch Stadt- und Gemeindeebene. Die Kreisebene oder die Landkreise und Kreisverwaltungen stehen ja auch oft in der Kritik als zu bürokratisch, eher demokratiehemmend, praktisch noch eine Bürokratiehürde eingebaut. Wie ist denn die Meinung von Ihnen als Institut für Demokratie und Zivilgesellschaft? Brauchen wir die Landkreisebene politisch gesehen überhaupt oder könnte man auch einfach die Aufgaben des Kreises auf Land und Gemeinden bzw. Städte aufteilen?
2: Ich glaube, gerade hier am Beispiel des Landkreises können wir doch sehen, dass es durchaus notwendig ist, dass es auch die Kreisebene gibt, dass die auch eine gewisse Entscheidungsgewalt hat. Und ich glaube, am Beispiel von Marco Wolfram können wir auch sehen, dass es durchaus die Möglichkeit gibt, auch für Landräte, auch überregional an Bedeutung zu gelangen, Impulse zu setzen, ohne die jetzt inhaltlich bewerten zu wollen. Aber Marco Wolfram hat es ja in den letzten Jahren geschafft, auch überregional in die Presse zu kommen. Theoretisch ist es ganz wichtig, dass auch hier die Kreisebene immer wieder Möglichkeiten hat, auf die anderen politischen Ebenen zurückzuspielen, damit beispielsweise die Bundesebene oder die Landesebene nicht entkoppelt sind von der Kreisebene. Und da ist ein Landrat, eine Landrätin ist eine ganz wesentliche Person dafür, um genau diese Mittlung der kommunalen Probleme auch an die Landes-, an die Bundesebene darzustellen und hier auch eine starke Stimme abzugeben und die Ebene auch zu vertreten.
1: Mit der Kurzanalyse der Wahl jetzt im Hinterkopf oder ganz frisch praktisch, welche Prognose würden Sie für die Stichwahl am 21. Juni geben?
2: Also derzeit nach dem Stand vom Sonntag wäre alles andere als ein Gewinn von Marco Wolfram überraschend. Er geht hier mit einem ganz klaren Abstand, mit einem ganz klaren Vorsprung in die Stichwahl. Wie wir schon angesprochen haben oder auch in der Analyse geschrieben haben, hat Thomas Benninghaus aber noch Potenzial, was er bisher noch nicht gehoben hat.
1: Wenn Sie nach der Stichwahl die Ergebnisse der Stichwahl und jetzt den weiterführenden Wahlkampf der nächsten 2 Wochen noch in die Kurzanalyse mit einbeziehen?
2: Genau, also derzeit ist noch nicht geplant, dass wir eine eigenständige Publikation dazu herausbringen. Wir beobachten natürlich jetzt den Wahlkampf weiterhin und werden den auch für uns auswerten und werden das, ich weiß noch nicht in welcher Form, aber dann auch veröffentlichen.
1: Die Kurzanalyse zur Landratswahl im Landkreis Seyfried-Rudolstadt ist auf der Internetseite des Instituts für Demokratie und Zivilgesellschaft nachlesbar. Die Menschen im Landkreis sind dazu aufgerufen, zur Stichwahl am 21. Juni noch einmal ihre Stimme abzugeben und zu entscheiden, wer Landrat wird. Zur Wahl stehen dann noch der SPD-Kandidat Marco Wolfram und der AfD-Kandidat Thomas Benninghaus. Für Sie im Gespräch mit Cornelius Helmert war Emma Hanisch und Sie hören Radio SRB.

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1: Die beliebte Veranstaltungsreihe der Märchensonntage auf Schloss Burg wird auch in diesem Jahr fortgesetzt. An jedem Sonntag vom Beginn der Thüringer Sommerferien an, also ab dem 5. Juli bis zum 30. August, sowie am Tag des offenen Denkmals und am Weltkindertag, lädt das Museum Schloss Burg um 11 Uhr klein und groß zur Märchenstunde ein. Zu Gast an den Märchensonntagen auf Schloss Burg sind im Sommer 26 wieder zahlreiche Märchen- und Geschichtenerzähler, Figurentheater und Puppenspieler aus Mitteldeutschland. Sie entführen Kinder und Erwachsene in die Welt der Märchen, Geschichten und Legenden. Das detaillierte Programm der Märchensonntage und die Eintrittspreise finden Sie unter www.schloss-burg.de. Eine vorherige Anmeldung für die Veranstaltungen ist leider erforderlich. Tickets sind auf der Webseite des Museums unter Veranstaltungen Märchen-Sonntage erhältlich. Kartenvorbestellungen sind darüber hinaus auch telefonisch unter 03663 400119 oder per E-Mail an museum@schloss-burg.de möglich. Das war ein Veranstaltungshinweis von Karin Berger für die Hörer von Radio SRB.
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1: Am 20. Juni 2026 findet im Stadtmuseum Saalfeld um 17 Uhr die Ausstellung des Künstlers und Designers Gabriel Wiese statt. Um mehr über ihn und seine Kunst zu erfahren, war ich mit ihm im Gespräch.
2: Ja, ich bin der Gabriel Wiese aus Saalfeld und arbeite mit Kork, mit gebrauchten Weinflaschen und Sektkorken.
1: Warum tun Sie das?
2: Weil ich in 90er Jahren, ich bin gelernter Tischler und war in 90er Jahren ziemlich unzufrieden so mit meinem Weg. Und der Kork hat sich so eingeschlichen und es war damals so ein Hobby. Hab eben Pinnwände und für mich waren es immer Bilder, hab die gestaltet, bis hin dann irgendwann 1998 ein Korkgeflecht entstanden ist. Da ist bei mir so ein Bild im Kopf entstanden, den Kork in Ordnung zu finden. Und dann ist ein Geflecht entstanden, mit dem ich Sessel verkleidet habe. Ja, und das war dann so und hat sich dann so ein Weg ergeben bis hin zu meiner beruflichen Selbstständigkeit. Und der hat mich seitdem begleitet, wird mich immer begleiten. Das ist der Grund, warum ich mit Kork arbeite.
1: Was war so Ihr erstes Werk?
2: Das war eine normale Pinnwand.
1: Woher kriegen Sie Ihr Material?
2: Also gesammelt wird in ganz Deutschland. Also es gibt Städte, die Sammelprogramme haben. Dann bekomme ich eine große Menge von Jacques Weindepot. Das ist so eine Weinkette, die Korken sammeln. Da darf jeder Bürger seinen Korken abgeben. Und über die Jahre, mit denen ich mich mit dem Kork beschäftige, hat sich so ein Sammelnetzwerk aufgebaut und ergeben.
1: Wie lange dauert ungefähr eine Herstellung von beispielsweise einem Sessel?
2: Das ist immer abhängig, wie ich selber drauf bin, sage ich mal. Also es gibt Sessel, die bestehen aus 15.000 Korken. Alles noch Handarbeit. Die Korken müssen sortiert werden, angebohrt werden. Und da kann es eine Woche dauern, bei den größeren bis hin zu einem Monat.
1: Haben Sie eine Inspirationsquelle?
2: Die ganze Welt ist Inspiration, aber es gibt auch viele Gespräche mit Freunden, wo mir mal Ideen nahegebracht werden, die ich eventuell umsetze, aber mich küsst auch noch viel die Muse. Also praktisch während der Beschäftigung mit dem Material Kork entstehen auch viele Ideen.
1: Warum genau ist es Kork?
2: Weil es ein schönes Material ist. Also für mich ist es ein Baustein, wie ein natürlicher Lego.
1: Arbeiten Sie auch mit anderen Materialien außer Kork?
2: Da bin ich dran. Also es gibt interessante Materialien wie den Kronkorken von den Bierflaschen. Da gibt es eigentlich nur meines Wissens Bilder, aber daraus mal ein Möbelstück zu kreieren, das wäre ein neuer Weg. Jetzt gehe ich mal wieder zurück zum Kork. Den Kunststoff-Sektkorken finde ich faszinierend, weil der auch lichtdurchlässig ist. Die Idee habe ich schon vor Jahren entwickelt. Es gibt auch schon eine Lampe, aber da wird es mit Sicherheit in den nächsten Jahren mal einen leuchtenden Sessel geben.
1: Haben Sie ein Lieblingswerk?
2: Das ist meistens das Aktuelle.
1: Was genau ist dieses Projekt, Maxim Korki?
2: Also Maxim Korki habe ich mit einem Schulfreund zusammen umgesetzt. Maxim Korki ist eine Figur, ein Wesen und es beinhaltet schon formische Elemente. Also wir sind mit der Figur auf die Straße gegangen und haben die Reaktionen der Menschen aufgenommen. Damals haben wir Dias aufgenommen und ich war verkabelt und damit haben wir, wie gesagt, die Reaktion aufgenommen und das dann zusammengefügt. Das ist jetzt nicht in dem Sinne ein Film. Die Bilder, die sind jetzt digitalisiert worden, sodass man das als Film ablaufen kann. Aber Maxim Korki beinhaltet auch so ein Namensspiel, ne? Also als Anlehnung an Maxim Gorki, mit dem es aber nicht viel zu tun hat. Es ist eher maximale Korken. Für mich war es so die Schnittstelle vom Verkleiden der Sessel hin zum eigenen Design. Da ist so Maxim Korki entstanden, wo ich dann auch persönlich festgestellt habe, dass ich nicht der Performer bin. Also ich mache das schon, trete auch auf bei Weinveranstaltungen oder zur Ausstellungsöffnung, aber eher weniger. Ne? Das muss dann noch in irgendeiner Art und Weise passen.
1: Haben Sie noch andere Projekte?
2: Ja, da möchte ich jetzt aber noch nicht so viel drüber reden.
1: Wie haben die Leute reagiert?
2: Also es ist so, dass ich als Korki eine etwas größere Brille auf habe, sowas wie eine Schweißerbrille und damit ist mein Sichtfeld sehr eingeengt. Was ich aber mitbekommen habe, ich habe in der Regel eigentlich nur positive Resonanzen mitbekommen, die jetzt negativ waren, die sind sowieso verblasst mit der Zeit. Das Projekt ist über 20 Jahre her, dass wir das umgesetzt haben. Es gibt jetzt eine Idee, das weiterzuführen, nochmal neu aufzulegen. Aber auch da, das ist wirklich ganz, ganz frisch. Da kann ich jetzt auch noch nichts weiter zu sagen. Das wäre dann mal spannend, wie die Reaktionen heutzutage sind, 25, 26 Jahre später. Das müssen wir aber erst noch, das ist wirklich ganz, ganz frisch.
1: Wo sind Ihre Werke denn zu sehen?
2: Aktuell bin ich mit dem Saalfelder Stadtmuseum im Gespräch. Oder vielmehr, es ist... Das Gespräch ist insofern schon viel weiter. Also am 20. Juni findet da die Ausstellungseröffnung statt. Und ich habe letztes Jahr ein Konzept geschrieben, was sehr angenommen wird. Es kann sein, dass das in die Kulturgießerei nach Saarburg wandert und nächstes Jahr ins Magdeburger Forum Gestaltung. Dann bin ich mit einigen Galerien in Verbindung und in Wien bin ich mit dem Dorotheum in Verbindung. Da werden meine Werke ausgestellt und das geht bis hin nach Delmenhorst. Da gibt es ein Museum, das heißt Technisches Museum für Naturwolle. Und dann gibt es noch Weinfeinkostgeschäfte, wo meine Objekte stehen, wo halt die Besitzer mein Objekt abgekauft haben. Und das wirkt besser wie jede Schaufensterfolie, sagt man mir so.
1: Sind Sie auch in anderen Ländern aktiv?
2: Also ich hatte bis letztes Jahr in den USA eine Galerie. Dorotheum ist in Wien. Bin regelmäßig in Luxemburg unterwegs.
1: Was ist in der Ausstellung zu sehen?
2: Also die Ausstellung umfasst 5 Projekte. Zum einen natürlich mein Kork-Design, sprich Korksessel von verkleideten Objekten bis hin zum eigenen Design, wo keine Unterkonstruktion darunter ist. Maxim Corki wird ein Teil sein. Installation, es gibt einen Raum 50.000, es gibt einen Korkweg und da bietet sich natürlich dieses Franziskanerkloster mit dem Kreuzgang sehr gut an, weil dieser Korkweg sich da sehr schön einbettet. Und als 5. sind dann noch Korkplastiken zu sehen, die jetzt so in dieser Größenordnung noch nicht zu sehen waren. Oder sprich, von der Sache eigentlich diese gesamte Ausstellung ist neu. Also, dass man 5 meiner Bereiche so mal zusammen sehen kann.
1: Was ist dieser Raum 5000?
2: Der Raum 50.000 ist eine Rauminstallation. Also ist wie ein Pavillon, der komplett voller Sektkorken hängt und den kann man da erfahren, den darf man begehen. Mir fällt noch eine Sache zu den Sesseln ein. Das Besondere ist, dass ich 2 Sessel zurückgeliehen habe. Das ist wirklich der allererste Korksessel, der 1998 hier in Saalfeld entstanden ist. Den habe ich aus Potsdam zurückleihen dürfen und das Modell Wackerbart von dem sächsisches Staatsweingut, muss ich sagen, sächsisches Staatsweingut Schloss Wackerbart. Und die werden als reine Ausstellungsobjekte zu sehen sein. Ein bisschen erhöht auf dem Podest, weil man sich da nicht draufsetzen darf. Bei allen anderen Objekten, die sind nutzbar und erlebnisbar, so wie dieser Raum 50.000 auch begehbar ist.
1: Vielen Dank.
2: Gerne.
1: Im Gespräch mit Gabriel Wiese war ich, Pepe Vogt, für Radio SHB.

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2: Mit Beginn der Sommerferien am 6. Juli startet in Saalfeld erneut die beliebte Summer School. Bis zum 14. August 2026 erwartet Kinder und Jugendliche ein abwechslungsreiches Programm mit zahlreichen Workshops, Aktionen und Freizeitangeboten in der Region. Gemeinsam mit starken regionalen Partnern, darunter die Jugendarbeit, lokale Vereine, die Stadt- und Kreisbibliothek Saalfeld, dem Schülerforschungszentrum Ruderstadt, dem Bildungszentrum Saalfeld und auch uns, dem Bürgerradio SRB, wurde ein vielseitiges Angebot für unterschiedliche Altersgruppen zusammengestellt. Ergänzt wird das Programm durch das Engagement zahlreicher Ehrenamtlicher. Ziel der Summer School ist es, jungen Menschen erlebnisreiche, kreative und gemeinschaftliche Ferien zu ermöglichen. Das Angebot reicht von Kreativ-, Musik-, Medien- und Sportprojekten bis hin zu Tanz-, Theater- und Bandworkshops sowie Radtouren und spannenden Tagesausflügen. Die Summer School versteht sich dabei nicht nur als Ferienangebot, sondern auch als wichtiger Beitrag zur kulturellen, sozialen und kreativen Bildung in der Region. Viele Veranstaltungen fördern gezielt Teamfähigkeit, Eigeninitiative und gesellschaftliche Teilhabe. Die Angebote finden an verschiedenen Orten statt, unter anderem in der Orangerie im Schlosspark in Saalfeld sowie im Schülerforschungszentrum Ruderstadt. Die Anmeldung startet am 1. Juni 2026 und erfolgt online über die Webseite der Summer School. Anmeldungen sind bis jeweils eine Woche vor Beginn des Angebots möglich. Für stark nachgefragte Veranstaltungen werden Wartelisten geführt und frei werdende Plätze werden entsprechend nachgesetzt. Für die Teilnahme kann außerdem unter bestimmten Voraussetzungen eine finanzielle Unterstützung über das Bildungs- und Teilhabepaket beantragt werden. Die Summer School 2026 wird gefördert durch die Stadt Saalfeld, den Landkreis Saalfeld-Ruderstadt sowie vom Thüringer Ministerium für Soziales, Gesundheit, Arbeit und Familie. Weitere Informationen sowie die Anmeldung finden Sie unter www.summerschool-saalfeld.de. Das waren Auszüge einer Pressemitteilung der Stadtverwaltung Saalfeld. Und Janis Xenos, Radio SRB.

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1: Guten Tag und herzlich willkommen bei Kaffeeklatsch.

So, an dieser Stelle geht's hinein in den Donnerstag, 16.05 Uhr und hier ist er wieder, der Kaffeeklatsch auf Radio SAB und das Ganze live. Aus dem Studio mit dem Blick nach draußen, im Rückspiegel sozusagen, momentan strahlender Sonnenschein, aber das ist heute mal so ein richtig gigantischer Wetterwechsel, also Wahnsinn. Das ist eigentlich ein Aprilwetter, was wir heute haben. Das Ganze Mitte Juni, aber es ist egal, es ist trotzdem angenehm, solange die Regenschauer überschaubar sind und gerade heute und die nächsten Tage brauchen wir hier in Saalfeld eigentlich gar keinen Regen. Denn es gibt wieder etwas zu feiern, was zu erleben. Das Saalfelder Marktfest steht in den Startlöchern sozusagen und die Startlöcher sind auch schon aufgebaut, denn ich habe mir heute mal vorhin den Blick auf den Markt schnell gegeben, noch einen schnellen Ticket geholt und dann war gerade Soundcheck und ich muss sagen, oh, das klingt wieder so schön, ganz schön gewaltig, ja, aber das muss ja auch ein bisschen Volumen haben. Ja, und alles das, was da auf dieser Bühne, auf dieser mega super Bühne, übrigens die zweitgrößte Trailerbühne Europas, die bei uns hier steht. Und auf dieser Bühne, was da alles so passiert, darüber werde ich mal so ein paar kleine musikalische Impressionen hier euch heute Nachmittag auf den Kanal schieben. Ist ja wirklich jede Woche was los. Letzte Woche das Altstadtfest und da haben wir auch einen Teil dazu beigetragen zur großen Begegnung bei der Vereinsmeile. Live-Sendung, 6 Stunden vollgepackt mit vielen, vielen Dingen, viele Gesprächspartner, Interviews. War sehr interessant. Wetter hat super gehalten. Ein bisschen windig, aber ansonsten hat alles gut geklappt. So, hoffe ich mal, das wird genauso hier werden. Und ich mache es erstmal einen Start in die Runde rein hier. Ja.

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1: Ja, zu sehen waren wir letzte Woche auf der Vereinsmeile. Zu hören sind wir heute auf jeden Fall und die nächsten Tage auch. Und wer was sehen und hören will, der kann nach Saalfeld kommen auf das Marktfest. Und da gibt's jede Menge. Und ich steige mal ganz langsam ein ins Thema. Wir gehen mal in die Stadt und bauen mal noch ein bisschen rum. Und danach begeben wir uns ganz langsam musikalisch auf

Ja, We Built the City, lange, lange her, dieser Song Starship. Und es geht um die Erbauung einer Stadt, der wunderbaren Stadt. Und das Ganze mit viel, viel Rockmusik wahrscheinlich. Die Jungs haben ihre Gitarren angeschürt und dann wurde die Stadt langsam aufgebaut. Übrigens, Saalfeld hat ja auch schon ein paar Jahre auf der Stadtuhr, wenn man das Ganze mal hinterfragt, recherchiert, 899, ja, also noch im dreistelligen Bereich, da war der Wirtschaftshof Saluel da, erstmals urkundlich erwähnt und um 1180 dann die eigentliche Stadt Saalfeld, die wird dann offiziell durch Kaiser Friedrich I. Barbarossa gegründet und ausgebaut. Saalfeld erhält dann 1208 das offizielle Stadtrecht. Ja, und das hat es immer noch, das Stadtrecht. Und in dieser Stadt geht es mit rechten Dingen zu, hoffe ich jedenfalls mal. Wobei, momentan gibt es ein kleines Problemchen am Markt mit dem wunderschönen Hotel Anker. Da ist etwas, ja, diese Bauzeit, die schon lange her ist, jetzt zu spüren im Alter. Denn da gibt es einige Risse und wir hoffen mal, dass alles gut geht, dass dieses Hotel noch eine Weile steht und nicht jetzt zum Marktfest einfällt, einstürzt, denn da ist momentan geräumt und offiziell von den Behörden das Ganze eingezäunt, denn hier ist Gefahr im Städtle. Aber da wollen wir jetzt gar nicht dran denken. Wir hoffen mal, es bleibt alles stehen. Und das Marktfest geht so richtig gut über die Bühne. Und das wird es zum Beispiel heute Abend beginnend am Donnerstag mit einer schönen rockigen Geschichte. Um 20 Uhr geht's los. Da freue ich mich eigentlich schon drauf, weil die Jungs, die habe ich bis dato auch noch nicht auf dem Schirm gehabt. Aber wenn man sich in die Sendung ein bisschen reinliest und reinhört, und die Songs von denen, dann muss man sagen, gar nicht mal so schlecht. Die Rede ist von ein paar Herren, die auch schon aussehen wie gestandene Rockmusiker aus Wiesbaden. Und die haben schon einige Jahre auf Erfolgskurs. Waren übrigens auch in den Top 10 der Albumcharts und auf ganz vielen großen Festivals in Europa unterwegs. Haben auch mit den Rock-Ikonen gespielt, die man kennt. Von Aerosmith über Foreigner und die Scorpions. Da waren die alle schon mit dabei gewesen. Die Rede ist von The New Roses. Und die haben auch eine sehr, sehr schöne Homepage. Also für alle Rockfreunde sehr empfehlenswert. Übrigens auch die Plattencover. Kompliment, das sieht alles sehr, sehr stylisch aus. Und die Musik geht auch wirklich durch die Decke. Also wer Rockmusik mag, sollte auf jeden Fall heute mal eine Runde vorbeischauen. So, und da kann man aber viel reden über diese ganze Theorie, wie die Band ist, wie sie aussieht, aber hier im Radio ist das immer etwas schwierig, deswegen würde ich ganz einfach mal euch was zu Gehör bringen. Natural Born Vagabonds, das ist jetzt ein Song, den ich mal rausgesucht habe aus den vielen Alben, die die Jungs schon hier auf den Markt gebracht haben, und das ist jetzt mal was ganz Rockiges heute hier bei mir im Kaffeeklatsch. The New Roses.

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1: So, Jingle, abgefahren, Musik dahinter liegt auch auf hier. Ja, wenn man das mal so schnell überfliegt und liest, was man so über die Bands alles erfährt, das ist wirklich erstaunlich und deswegen mag ich das ja so im Radio und auch gerade so die kurze Zeit der Vorbereitung, das liegt mir immer so und deswegen bin ich jetzt bei der Band einfach mal so ein bisschen über das Internet, über die Historie so reingekommen ins Thema The New Roses. Ja, die Geschichte ist ganz einfach. 2013 hat sich das Ganze angerollt im beschaulichen Rheingau und die Jungen haben dann so einen riesen Erfolg gehabt mit Timmy Roof, dem Sänger. Und zwar haben die für eine US-Kult-Biker-TV-Serie einen Song gemacht und beziehungsweise der Song wurde dann verwendet. The Sons of Anarchy. Anarchy. So ist es richtig hier. Und da gab es auch einen DVD-Trailer, eine Riesenkampagne in Deutschland und ja, seitdem ist die Bekanntheit natürlich nach oben gegangen und dann sieht man wirklich alle ein paar Jahre, wie das immer weiter nach vorn geht. Ihre Alben gehen durch und auch in die Top 10, wie gesagt. Dann haben sie irgendwann ihre großen Vorbilder, die unter anderem Guns N' Roses, AC/DC, Kid Rock, Metallica, aber auch The Black Crowes, die haben sie irgendwann persönlich kennengelernt, weil die haben bei einigen Konzerten von großen Künstlern dann auch mitgemacht als Vorprogramm auf großen Festivals, zum Beispiel im Hellfest in Frankreich, Schwedenrock, dann im Hard Rock Hell in England und so weiter und so fort. Ja, und jetzt sind sie mittendrin irgendwie in dem ganzen Rock-Zirkus und hier in Saalfeld gelandet. Und ich denke mal, das, was da heute Abend auf der Bühne zur Sache geht und gerade als, ich sag mal, Programmstart, wo alle noch gespannt sind. Wir hoffen mal, das Wetter bleibt so. Da können wir sehr gespannt sein mit einer schönen rockigen Nummer am Anfang. Und im Anschluss dann, am Abend, am späteren Abend, dann kommen auch ein paar crazy Typen. Die habe ich auch vorhin schon mal kennengelernt auf dem Markt beim Soundcheck. Und das alles in Kombination, das wird ein sehr interessanter Donnerstag. So, aber Musik wird gespielt und zwar habe ich immer zwei Songs von den Interpreten mir rausgesucht. Jetzt kommt Teil Nummer 2 von The New Roses. Und da konnte ich mich nicht entscheiden. Da gibt es jetzt einen Song, der heißt Down by the River. Einmal die etwas härtere Version und dann habe ich noch eine schöne Unplugged-Version gefunden. Und da ich mich nicht entscheiden kann, mache ich mal die goldene Mitte und spiele den Song einfach Hälfte, Hälfte und fange mal mit der etwas härteren Version an und geht dann auf die Unplugged-Version. Mal gucken, ob das geht.

So, Down by the River in der härteren Version und jetzt schalte ich direkt rüber. Auf die Akustikversion.

0: Oh, da sieht man mal, was die Jungs auch wirklich drauf haben. Einfach nur unplugged mit der Gitarre und Mikrofon und los geht's hier. Und das Ganze in diesen beiden Versionen. Die Mischung macht's hier bei Radio SRB. So, die Mischung wird heute Abend auch am Donnerstag beim Marktfest in Saalfeld sehr, sehr interessant, denn ich habe vorhin beim Soundcheck gedacht, hey, jetzt fehlt nur noch ein großes Piratenschiff, die Black Pearl, und dann sind wir auch schon fast mittendrin im Fluch der Karibik. Und diese Herren, die heute und Damen, die heute auf die Bühne kommen ab 22.15 Uhr, das sind Mr. Hurley und die Pulveraffen. Ja, das ist was ganz Spezielles, und zwar eine einzigartige Mischung aus mitreißendem Folkrock, etwas maritimen Erzählung und einer totalen coolen Bühnenpräsenz. Also diese Verkleidung, die sahen schon wirklich aus, fast wie aus dem Film, aus diesem besagten Film. Und da können wir uns, denke ich mal, auch freuen, denn die Jungs sind auch auf ganz vielen Festivals zu Hause und haben, wie gesagt, durch ihre Mischung von diesen traditionellen Folk-Elementen das Ganze etwas verfeinert mit Humor, Energie und der ganzen Abenteuerlust und jede Menge Power auf der Bühne. Auch einige Platzierungen unter den Top 5 gelandet, aber auch die Bühnen damit erobert. Vom Wacken Open Air bis zum Summer Breeze sind sie überall schon mit dabei gewesen. Und das Kuriose ist, Mr. Hurley und die Pulveraffen, das ist eine Band, die aus 4 Geschwistern besteht. Also es ist ein kleiner Familienbetrieb, die kleine Piraten-Family. Ja, und wenn man das so hört, dann hat man sofort gleich eine Verbindung. Ihr werdet sehen oder ihr werdet hören. Ich spiele es einfach mal und steig mal ein mit einer Live-Atmo. Ist das so schön im Fach Radiodeutsch. Und diese Live-Atmo bringt wahrscheinlich auch etwas Feeling rüber, so wie es heute Abend sein wird. Und auch für diejenigen, die dann schönes Saalfelder Bier in der Hand halten, da ist das Ganze wahrscheinlich zum Mitsingen wunderbar geeignet. Der Song heißt ganz einfach Achtung, fertig, Prost! Und das Ganze hier live, damals ein Mitschnitt aus dem Rockharz Festival. Also, meine Herren, meine Dame, Bühne frei, Kartoffelbrei. Hier sind Mr. Hurley und die Pulveraffen.
1: Ein ganz neuer Song mit dem Titel Achtung, fertig, Prost!

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1: Die Pulveraffen bei uns im Bürgerradio hier. Mr. Hurley und die Pulveraffen, das Ganze als Familienunternehmen, die deutsche Folkrock-Band aus Osnabrück und bestehend, das ist Mr. Hurley, Simon Erichsen, dann haben wir den Backtint Bennock, und was ist denn das für ein Name hier, das ist der Christoph, das ist sein Bruder, dann haben wir den Johannes, das ist der einäugige Morgan, und dann haben wir die Peggy, Peggy, das ist die Schwester, die Esther Erichsen. Und jeder hat so seinen Part. Mr. Hurley ist der Hauptsänger, Gitarrist und der Mandolinspieler und Songwriter. Sein Bruder hat sich dann fürs Akkordeon entschieden und singt auch mit unterstützend. Und dann haben wir den Einäugigen, der macht Percussions und ist auch im Gesang mit seinen Geschwistern. Ja, was macht die junge Dame? Die macht die Tänzerin und die visuelle Untermalung bei Live-Auftritten. Also das Ganze im Kostüm mit wilden Piraten, die sehen ganz, ganz crazy aus, wie aus dem Fluch der Karibik. Ja, und haben sich seit 2009 eigentlich da der Sache verschrieben und sind auch, wie gesagt, bei Mittelalter- und Folk-Szenen-Fans da richtig bekannt. Und ihr Stil ist einfach so, ja, mit einem Augenzwinkern so ein bisschen Karibik-Flair, The Shanties, das ist alles so vermischt, also die Piraterie und die ganzen historischen Mythen, alles das zusammengefasst mit ihren eigenen Texten und sehr viel Spaß auf der Bühne, das denke ich mal, wird es heute Abend dann auch geben. Also, wir schalten nochmal rüber in eine schöne Hörprobe, und zwar ein Meer, so schön wie es nur sein kann, blau wie das Meer, hier haben wir eine Version aus dem Jahre 2017. Das ist, glaube ich, mal die neuere Version. Da gibt es nämlich noch eine Originalversion, die war ein bisschen, kann ich euch auch mal ganz schnell anspielen. Ich habe mich immer zwischen den Sachen nicht entscheiden können, deswegen, das ist jetzt die Originalversion. So, und ich möchte es aber etwas sportlicher haben, mit etwas mehr Pep, etwas mehr Pfiff, und dann ist diese Version nochmal neu entstanden und klingt dann so.

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Ja, da kommt doch das Piratenfeeling direkt nach Saalfeld hier, ohne das Meer, aber das haben sie ja gerade besungen, blau wie das Meer, jede Menge Stimmung, jede Menge lustige Texte, ja, also wie gesagt, ich freue mich drauf, heute Abend mir diese Band mal anzuschauen und natürlich auch die Rockjungs davor. Und am morgigen Tag, da drücke ich mal ganz fest die Daumen, dass dieser Petrus, der Besagte, mit der aktuellen Wetter-App nicht mehr so aktuell sein wird und diese Wolken sich dann irgendwann wegschieben, weil das können wir wirklich dann nicht gebrauchen auf diesem Marktfest bei so vielen Künstlern und gerade jetzt am Freitag, ja, dieser Headliner, dieser Mann, den man eigentlich aus dem TV gar nicht mehr wegdenken kann. Die Rede ist von Gregor Meile, der mit 47 Jahren schon ganz schöne Erfolgsgeschichte geschrieben hat. Gregor Fabian Meile ist eigentlich sein richtiger Name als deutscher Musiker. Und er hat ja, das Talent logischerweise schon länger entdeckt, aber dann hat er sich den Mut gefasst und ist mit einer schönen Karriere, wie viele auch, zu einer Castingshow. Zu einer Gesangscasting-Show von ProSieben im Jahre 2007 einmarschiert und die haben sein Talent logischerweise auch erkannt und danach ging es ganz entspannt los, denn wenn du einmal auf der Mattscheibe flimmerst und dich die Leute hören und begeistert sind, dann ist die Bekanntheit gut, dann kommt die Agentur, dann wirst du vermittelt und dann geht's einfach los. So, und das war der erste Startschuss und im Frühling 2014 da kam er zu einer anderen Geschichte, die er auch noch sehr, sehr erfolgreich begleitet. Und zwar das Ganze im Wechsel zu dem nächsten Sender, zu Vox. Und da gibt es die Sendereihe Sing My Song, das Tauschkonzert. Und da hat er auch ganz, ganz viele bekannte Songs von seinen Kolleginnen und Kollegen nochmal auf seine eigene Art, diese melodisch, harmonische, ja, einfühlsame Art, die er so mit seinen Liedern immer rüberbringt und dann nochmal die Kollegen mit ihren Songs dann zu covern, das ist natürlich auch ganz großes Kino und da hat er auch nochmal die restlichen Punkte beim Publikum gesammelt. Und ich weiß nicht, ob er am morgigen Tag dann oder am Freitag das nochmal aus diesem Tauschkonzert-Feeling rüberbringt, aber er hat so viele eigene Songs, das braucht er eigentlich gar nicht. Ja, und ansonsten ist er überall unterwegs und die Hitparaden haben ihn schon oft platziert und ja, auf der einfachen Clubveranstaltung bis hin zum großen Stadtfest, da ist er überall zu Hause gewesen die ganzen Jahre und das hat ihn auch geprägt und er ist einfach bei sich geblieben, bei seiner Art, mit seinem Hütchen auf, Brille, Bart, Gitarre, kariertes Hemd, ja, ganz einfach schlicht, aber er kann es halt, er kann halt singen und deswegen singen über die wunderschönen Dinge, das habe ich mir jetzt mal rausgesucht. Hier ist Gregor Meile ganz speziell für morgen.

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1: No. Ja, da ist schon ein Stimmchen zu hören und das Ganze noch etwas angepoppt, nenne ich es immer gern mal. Ansonsten, ich habe mal durchgehört, die Lieder sind schon sehr ruhig, deswegen ist es gar nicht so einfach gewesen für mich heute hier im Radio nicht so ganz so ruhige Lieder zu spielen, sondern einfach mal etwas Flotteres, um euch da draußen den Vorgeschmack etwas zu geben. Und den Rest kann man sich, denke ich mal, anhören. Das ist auch mal schwierig bei so einem Stadtfest, dann bei so melancholischen Songs, das alles so mitzubekommen, wenn die Geräuschkulisse um einen herum mit vielen Menschen dann ist. Und dann muss man sich schon sehr konzentrieren auf die Musik. Am besten dann zu Hause Kopfhörer auf und einfach mal die Lieder sich anhören. Sehr, sehr gut vom Inhalt her und auch sehr gut arrangiert. So würde ich es jetzt einfach mal bezeichnen. So, ich würde gern noch einen kleinen Nachschlag geben und da bin ich wiederum in einer Mischkalkulation, wie ich es heute gern mal mache. Und zwar, der besagte Vox-Fernsehsender hat ja diese Sing My Song Tauschkonzertgeschichte immer wieder gern auf der Mattscheibe flattern. Und hier habe ich jetzt mal die Kombination von Matthias Reim mit seinem legendären Song Verdammt, ich lieb dich und das Ganze aber im Duett mit Gregor Meile. Und da habe ich nicht reingehört, das habe ich mir einfach mal so, weil ich gehe davon aus, dass der Song von beiden jetzt richtig gut rübergebracht wird. Und da würde ich jetzt ganz einfach mal ins kalte Wasser springen, gerade bei dem Regen heute, und lass diesen Song einfach mal laufen, ohne ihn vorher gehört zu haben. Viel Freude dabei.

Boah, traut man sich gar nicht, so einen SAB-Jingle dahinter zu spielen, bis auf die letzten Seitenzupfer auslaufen lassen. Wunderschön, Matthias Reim und Gregor Meile. So, das ist dann ab 20 Uhr am Freitag, dem 12. Juni. Ja, und wenn da Gregor all diese wunderschönen Songs hier von der Bühne ins Publikum geschmettert hat, dann ist natürlich auch nach so viel Harmonie und Stimmgewaltigkeit Party angesagt, weil die Leute wollen ja dann auch feiern und auch die Jugend. Und dafür gibt es eine Band hier bei uns aus der Ecke, aus Saalfeld, Umgebung, natürlich auch bekannt durch sämtliche Stadtfeste, Kirmsen und sonst wo. Ich habe auch mit den Herrschaften schon gespielt. Die Rede ist von Surfaces, beliebteste Partyband in Thüringen, und sie haben auch eine ganz energiegeladene Live-Show, ganz große musikalische Vielfalt auch, ein Riesenrepertoire, also da gibt's alles von den Charts-Hits bis zu den Popklassikern, Oldies und. Also sie sind wirklich breit aufgestellt. 6 Musiker an der Zahl mit Frontfrau Jessica. Und die könnt ihr dann live erleben, das Ganze ab 23 Uhr am Freitag. Ich habe leider nichts als Hörprobe für euch jetzt da draußen von Surfaces, aber ich könnte ein bisschen Live-Atmo mal reinmachen. Und zwar haben wir diese Band auch schon zu Gast gehabt in Saalfeld, und das ist die Hermes House Band. Die Party ist entscheidend und die wird am Samstag auf jeden Fall, am Freitag und am Samstag stattfinden. Und heute hoffentlich auch.

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1: So, eine schöne Zeit haben wir. Ich habe auf jeden Fall noch eine knappe Stunde Zeit. Aber ich weiß nicht genau, ob ich die ganze Zeit jetzt hier mit meiner Wenigkeit noch fülle. Denn es kann sein, ich mache mich wieder etwas eher von diesem Stuhl hier runter und gehe nochmal nach Hause. Ein, zwei Sachen erledigen und dann geht es ja auch schon auf das große Marktfest. Aber ein bisschen Zeit haben wir auf jeden Fall noch gemeinsam und ich würde jetzt gern rüberschalten und zwar zu dem Samstag, dem Tag, ja, der wieder vollgepackt ist mit Aktionen und es gibt ein riesengroßes Programmheft. Also wenn man wirklich mal sieht, wie das alles vorbereitet ist, auch ein riesengroßes Dankeschön an alle Sponsoren und diejenigen, die das Ganze in der Organisation gemanagt haben. Und hier sieht man auch wieder vollgepackt dieser Samstag, der an der Marktbühne, ein Kinderfest und. Vereine stellen sich vor, Künstler sind am Start und ja, das kann man alles gar nicht erwähnen, da reicht die Zeit eigentlich gar nicht. Also am besten vorbeikommen, anschauen, hier ist für jeden Geschmack etwas dabei und akustisch auch viele, viele tolle Sachen, auch so kleine Geschichten, wie zum Beispiel hier das Akustikduo Jesse und Jette aus Saalfeld, die stehen hier mit Gesang und Akustikgitarre und präsentieren ihre Songs. Dann haben wir hier das Duo Bastschuh, das ist eine Live-Musikgruppe mit Klarinette, Saxophon und Akkordeon. Und so weiter und so fort. Ja, dann haben wir Wege, eine Band, die machen so eine akustische Pop- und Singer-Songwriter-Elemente. Jede Menge klare Melodien und dazu Rabatz. Das ist auch sehr interessant. Um 11.30 Uhr, wer das mal sehen will hier, das ist auch sehr sehenswert. Rabatz kommt aus Thüringen und besteht variabel je nach Bühnengröße aus 3 bis zu 6 Musikern und in der aktuellen Drumshow, die machen nämlich richtig hier eine Drumshow mit Mülltonnen, wie ich hier sehe auf dem Bild und das Ganze noch mit UV fluoreszierender Farbe gemacht, also es wird jetzt tagsüber nichts werden, aber das sieht schon ganz gut aus, ja, und diese Drumshow mit diesen Mülltonnen, Eimern, Spülen und Leitern als Musikinstrumente dazu. Esslöffel, Kochlöffel, Sticks, Flaschen und Rohre. Und da gibt es Songs, die mit diesen Sachen dargeboten werden. Rock, Schlager, Elektro, Klassik, 60er, 70er, 80er, 90er Medleys. Also das ist auf jeden Fall hörenswert und sehenswert. Rabatz aus Thüringen. Klingt ja so wie bei uns hier, die Jugendredaktion. Aber hier sind die Herrschaften mit Doppel-Z geschrieben. So, das ist 11.30 Uhr zu sehen. Dann haben wir City Dance, Fit and Fun e.V. Saalfeld mit vielen, vielen Show-Einlagen. Also es gibt eine Menge. So, aber musikalisch, da reicht mir die Zeit gar nicht heute hier. Deswegen bin ich wieder zurück auf dem Samstag gelandet und da gibt es einen Herren, der im eigentlichen Leben Carsten Schlegel heißt. Ja, das ist immer so, mit einem normalen Namen ist mit dem Erfolg dann etwas schwierig und er hat sich jetzt anders genannt, also damals und ganz einfach Mein Elba. Das ist die musikalische Heimat von dem Sänger Carsten Schlegel und dessen markante Stimme. Ja, und das Ganze mit ein bisschen Band in Kombination, das ist so eine Mischung von Poppoesie, melancholischer Tiefe und mitreißenden Hooks. Ja, und da gibt es Geschichten von Aufbrüchen, Ausbrüchen, Neuanfängen, Erinnerungen und das alles sehr emotional, ehrlich und echt. Und das würde ich jetzt gern mal unter Beweis stellen, vielleicht hier bei uns beim Bürgerradio. Wir können ja alles hier zum Hörgenuss bringen und diesen Herrn, den nehme ich einfach mal hier mit einem seiner Songs. Und zwar ist das die beste Idee, ja, die beste Idee, dass er hierher gekommen ist, dass man ihn engagiert hat. Und euer Urteil könnt ihr euch schon am Samstag erlauben. Hier ist Mein Elba mit beste Idee.
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nicht gehört hat. Und ich habe jetzt mal geschaut hier, was bedeutet Mein Elba? Mein Elba, das ist Internetbanking bzw. Onlinebanking von Raiffeisen. Es bietet ihnen Finanzen, Vorgänger Elba. Also das kommt vom Internetbanking der Raiffeisenbank. Mal gucken, was er da für eine Beziehung hat. Vielleicht ist sein Konto dort hinterlegt und er bekommt da ein bisschen Unterstützung. Man weiß es manchmal nicht. So, Mein Elba, ich würde noch mal einen Song spielen. Und zwar für alle die, die unmittelbar an der Bühne stehen, beziehungsweise sonst immer die Musik in ihr Kopfhörern sehr, sehr laut haben. Die haben bestimmt irgendwann genau das, worauf es jetzt im nächsten Lied als Inhalt ankommt. Und zwar die Taubenohren von dem besagten Künstler.

Hoffentlich gibt es keine tauben Ohren. Das wäre für mich zum Beispiel hier im Radio oder doch als DJ wahrscheinlich ja das Ende. Weil wenn man das nicht hört, was man abspielt und die Kontrolle nachher verliert über die Musik, dann wird es etwas schwierig. Aber ich hoffe mal, ihr habt dann alle vorgesorgt und ich bewundere auch die ganzen Musiker und die ganzen Techniker, die dann natürlich am diesem Wochenende auch vor der Bühne stehen und den vollen Sound auf die Ohren kriegen, aber die haben ja alle den Hörschutz als Berufssache im Ohr stecken. Das ist einfach wichtig, dass die Frequenzen etwas rausgefiltert werden, weil sonst ist irgendwann vorbei. So, vorbei ist noch lange nicht, denn wir sind immer noch im Samstagpaket im Marktfest in Saalfeld und jetzt gehen wir in Richtung 21.30 Uhr, so ist ungefähr der Zeitplan. Und da kommen wir wieder zu einer Band, die auch aus den deutschen Gefilden sind. Und zwar kommen die aus Saarbrücken und bestehend aus einem Sänger und einem Produzenten, eigentlich als Duo, als Rap-Crossover-Duo bekannt. Und dann haben sie sich nochmal entwickelt zu einem Kollektiv. Und diesem musikalischen Kollektiv hat sich irgendwie die neue deutsche Welle beziehungsweise der ganze Stil so angepasst und sie

Nehmen auch alles etwas locker auf die Schippe und verpacken das aber auch ganz gut mit ein bisschen Synthi-Sound aus den 80ern und herrlichen Texten, zum Beispiel hier Romantisch am Stammtisch und Fernsehkopf, Schlager, NDW und alles das zusammen. Das ist die Band Tiavo und diese Herren, ja, habe ich auch zwei schöne Songs jetzt rausgesucht, und zwar, das ist auch ein sehr bekannter Song von ihnen, das Lied nennt sich Spaß am Glas. Das ist die ultimative Hangover-Hymne für den Tag danach. Also wer wirklich viel Spaß im Glas hatte und den nächsten Tag die Kopfschmerzen auf seiner Seite hat, der kann mit Sicherheit diesen Song dann mitsingen oder auch vielleicht auch sonst ohne Alkohol. Hier ist Tiavo. 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
1: 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So, jetzt habe ich eigentlich einen ganz anderen Song rausgesucht und jetzt bin ich nochmal rein in die Liste von Tiavo und da ist mir jetzt wirklich mit diesem Titel was schon ein Grinsen ins Gesicht gesprungen. Der Song ist ganz einfach sehr schön und zwar, wenn man eine kleine Firma hat, wie zum Beispiel Tiavo, die haben wir auch, wenn sie öffentlich auftreten, dafür Geld bekommen, müssen sie dann Rechnung schreiben und dann irgendwann auch dann als Kleinunternehmer oder als Unternehmer logischerweise ein paar Steuern abgeben. Und da ist natürlich das Finanzamt ganz vorne dran, um das Geld in Empfang zu nehmen. Und die waren einfach ganz clever und haben gesagt, hey, da machen wir jetzt mal ein schönes Lied übers Finanzamt. Mal gucken, ob das vielleicht uns etwas bevorteilt oder auch Spaß bringt. Und für alle die, die der Meinung sind, zu viel Steuern zu zahlen, kein Problem. Hier kommt was Lustiges und da vergesst ihr eure Finanzsorgen.
2: Schönen guten Tag, hallo.

auf den Punkt gebracht. Da sind sie hier, die Herrschaften. Thiago. Thiago GBR. Ja, das passt auch gut. Da haben sie gleich mal den ersten Steuerbescheid und die Prüfung am Hals nach diesem Song. So, der Abend rundet sich am Samstag ab und zwar geht es dann um 23.30 Uhr so in die Nacht hinein und da gibt es richtig Rock'n'Roll. Und diesen Rock'n'Roll, den gibt es aus Saalfeld und zwar von einer Band, die haben einen Proberaum in der Nähe der Gleisanlagen von der Max-Hütte und wer da mal irgendwo in der Nähe spazieren geht, der hört dann so richtige pumpende Bässe und ein fettes Schlagzeug und ein Groove und jede Menge Rhythmus und Gesang und das ist nämlich der Proberaum von der Band namens The Train Yard Kings. Richtiger Rockabilly Sound und etwas Gel in den Haaren und das Ganze live. Da gibt es eine richtige Party. Ich habe leider kein Lied jetzt, was ich jetzt hier spielen kann, weil ich habe nichts gefunden von den Jungs irgendwie auf einer Plattform und nur so ein paar kleine Videoschnipsel und die sind nicht so von der Akustik. Das ist nur so ein Mitschnitt gewesen irgendwo, aber deswegen würde ich jetzt mal so ähnlich ins Thema gehen und was Anlehnendes spielen und zwar von einer Band, die das auch ganz gut hinkriegen. Die haben nämlich auch sich auf die Fahne geschrieben, Originalsongs, die man kennt aus sämtlichen Jahrzehnten auf ihre eigene Art und Weise etwas umzuschreiben und hier ist ein ganz berühmter Song aus einem Film. Ich verrate es jetzt noch nicht, aber ganz bekannt und das Ganze im Rockabilly-Style.

0: Rockabilly. Das Ganze am Samstag live von einer Band, die aus Saalfeld kommt. Das ist nur eine kleine Hörprobe gewesen hier von einer anderen Band. Und das waren die Baseballs.
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0: So, und währenddessen die Künstler sich die Mikrofone in die Hand geben, beziehungsweise Umbauarbeiten immer stattfinden zwischen den einzelnen Auftritten, da ist schon im Freibad in Saalfeld, das ist auch legendär, das sind logischerweise zum Marktfest immer wieder im Freibad die Jugend auch zum großen Event sich einfindet. Und da gibt es diesmal auch eine Menge zu erleben. Das Ganze geht los hier laut meinem Plan so circa 21 Uhr. Es gibt zwei verschiedene Bühnen, die Mainstage und die Second Stage. Und da gibt es zu Anfang als Warm-up DJ Nox auf der Mainstage. Dann gibt es auf der anderen Bühne Volkmar Rauschlos, den man auch schon kennt in der Szene. Ja, und dann tut sich dieser Abend dann langsam aufbauen. Dann kommt Krypton, der Mann am Pult an den Turntables. Und das Ganze ist noch das Vorprogramm von Bibetta. Eine Dame, sehr stylisch hier auf den Plakaten. Und Bibetta, die hat eine ganz spezielle Mischung in ihren Songs. Sehr verspielt, sehr farbenfroh und sie ist auch sehr kreativ und ja, in den Clubs bekannt und das mit den roten Haaren und sie sieht auch sehr stylisch aus. House, Techno, jede Menge Energie, Emotionen, hat ihre eigene Handschrift, ihr Label Eating People und das Ganze mit vielen Songs, die auch im Internet zu finden sind, muss ich sagen. Und natürlich auch einer, der auf dem Foto so richtig der Schwiegersohn-Blick von ihm präsentiert. Sein Name ist Lexer. Das ist ein Künstler an den Decks. Seine atmosphärischen Sounds zwischen Melodic und Deep House. Ja. Und das alles über die Nacht verteilt und dann könnt ihr im Freibad in Saalfeld natürlich jede Menge Spaß haben und dazu braucht man natürlich das Wetter. Deswegen drücke ich die Daumen, dass das alles über die Bühne geht. Ich schmeiß jetzt mal Songs rein noch hier in der musikalischen Abschluss der kleinen Präsentation vom Marktfest und fang mal an mit Bibetta. Die hat einen Song, der heißt Herr Kapellmeister. Da bin ich gespannt. Ich habe das auch nur schnell reingeladen hier und gar nicht reingehört. Aber ich denke mal, hier geht es um den Beat. Da wird gar nicht viel Text sein, sondern hier ist einfach nur ein Beat. Und diesen Beat werdet ihr erleben. Hier ist DJ Bibetta.

So eine Art wird es denn klingen hier am Samstag in der Nacht, wenn DJ Bebetta auflegt. Ja, die junge Dame heißt eigentlich Annika Schnabel und ist eine deutsche Musikproduzentin und ein Techno-DJ oder DJ heißt es ja. Sie hat ganz einfach angefangen, denn nach dem Abitur hat sie eine normale Lehre gemacht im Einzelhandel und irgendwann 2008 hat sie ihre Karriere als DJ angefangen und sich in der Männerwelt auch etwas behauptet und eigentlich hat sie dann gesagt, okay, sie ist nur die Beta-Version und deswegen hat sie sich Bebetta genannt als Künstlername. Und dann 2009 hat sie gesagt, ich muss jetzt doch nochmal was studieren, nur vom DJ leben, das ist wahrscheinlich doch zu knapp. Und hat sich nochmal der Psychologie gewidmet in Trier mit einem Studium und hat dieses Jahr doch abgebrochen, nachdem sie gemerkt hat, dass die Musik eigentlich ihr Leben ist. Und ja, seit 2014 lebt sie in Berlin und auch, denke ich mal, ganz gut von ihren Einkünften, denn man sieht so, wo sie überall auflegt und was sie alles schon hier abgeliefert hat mit ihrem eigenen Label. Und wer diese Dame mal mit ihrer coolen Frisur und ihren Klamotten erleben will, mit einer großen Brille und diesem guten Beat, der sollte mal am Samstag ins Freibad gehen. So, die Dame hat den Vorrang, aber der Herr kommt gleich danach und zwar DJ Lexer. Der kommt auch gar nicht so weit weg von hier und zwar in Leipzig aufgewachsen und hat damals die Wochenenden in den Nachtclubs verbracht und da hat er sich irgendwo von DJ-Sets inspirieren lassen und dann mit 18, da hat er selber seine eigene Musik dann produziert und seine veröffentlicht, seine allererste, die hieß My Princess und war so eine Mischung aus Melodik, Haus und das hat ihn dann irgendwie so beflügelt und das war wahrscheinlich genau sein Ding und dann hat er sich von dieser Richtung, von Melodic dann zu Deep House etwas nach vorne getastet und ein Album rausgebracht, Nowhere Else. Ja und 2019 mit dem nächsten Album, da ging es dann in die nächste Richtung, denn da hat er sich dann vom Haus zum dynamischen Techno etwas verändert und diese ganze Mischung, das macht seine Vielfalt und deswegen würde ich sagen, sind wir auch sehr gespannt hier, was Lexer dann im Freibad für heiße Scheiben dreht. Hier ist ein Song, If You Run, DJ Lexer.

DJ Lexa, eine ganze Nacht ist im Freibad die Party. Und da könnt ihr abtanzen. Hier ist auch ein guter Song, eigentlich von Lionel Richie. Und der wurde aber auch von DJs neu gemacht.

Eine ganze Nacht lang hier. Da wird gefeiert, aber nicht nur eine Nacht, sondern mehrere Nächte hier. Donnerstagnacht, Freitagnacht, Samstagnacht. Da ist hier was los in der City. Ja, und ich habe mal eben den Wetter-App nochmal geschaut. Also es sieht vielleicht morgen nochmal ein bisschen am Freitag mittelschwierig aus. Aber ein Regenschirm tut's auch und er stellt euch irgendwo unter, wenn mal eine Husche kommt. Ansonsten am Samstag ist es relativ easy und wir hoffen mal, dass die Sonne noch ein bisschen bei uns bleibt, denn wenn ich jetzt rausschaue, da ist auf jeden Fall Sonnenschein und deswegen will ich die Sonne eigentlich auch für euch jetzt etwas noch musikalisch spielen. Mit dem Gute-Laune-Song von Johannes Oerding. Und dann geht's auch schon in den Feierabend.

Da pfeift er vor sich hin, Johannes Oerding, der Sonne hinterher. Wir gehen der Sonne hinterher und hier raus aus dem Sender. Ich wünsche euch ein wunderschönes Wochenende. Wenn ihr hier fortgeht in Saalfeld, habt Freude, habt Spaß und ansonsten euch allen da draußen eine angenehme Zeit bei dem, was ihr macht. Ich sag tschüss, der Kaffeeklatscher. Bis nächste Woche. Macht's gut. Bis dann.

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1: Liebe Zuhörerinnen, liebe Zuhörer, hallo und herzlich willkommen zu Radioaktiv, der Sendung des Schillertheaters Rudolstadt und der Thüringer Symphoniker. Herzlich willkommen zu einer ganz besonderen Sendung, denn wir haben heute ein kleines Jubiläum zu feiern.
2: Bereits die 400. Folge unseres Theaterpodcasts schicken wir heute über den Äther. Wir, das sind mein Kollege Jochen Ganser und ich, Ingo Löser-Beuny.
1: 400 Sendungen voller Hintergrundinfos und News aus unserem Theater- und Orchesteralltag. Und ihr, unser Publikum, immer mit dabei. Dafür möchten wir uns an dieser Stelle mal ganz herzlich bedanken.
2: Aber keine Sorge, wir werden jetzt nicht sentimental, zumindest nicht sehr, denn auch heute haben wir natürlich einiges für euch im Gepäck.
1: Was es im dritten Schlosskonzert und der beliebten Operngala Klangzauber unterm Sternenzelt so zu erleben gibt, das wollen wir euch natürlich nicht vorenthalten.
2: Außerdem, und dabei geraten wir wahrscheinlich eher in Gefahr, auch mal sentimental zu werden, haben wir einen ganz besonderen Studiogast bei uns. Unser langjähriger Schauspielkapellmeister Thomas Vogt ist bei uns. Er verabschiedet sich nach dieser Spielzeit in den mehr als wohlverdienten Ruhestand und schaut mit uns zurück, nicht nur auf 400 Sendungen Radioaktiv, sondern auf seine Zeit bei uns am Theater.
1: Wir sind sehr gespannt, was Thomas uns alles so zu erzählen hat. Deshalb steigen wir nach einer kleinen Musik sofort in unsere beiden musikalischen Themen ein. Viel Vergnügen!

0: Liebe Zuhörerinnen, liebe Zuhörer, das war Hilary Hahn und das Los Angeles Chamber Orchestra mit dem dritten Satz aus Johann Sebastian Bachs Violinkonzert in E-Dur. Dieses zauberhafte Stückchen Musik ist Teil 3 des Schlosskonzertes der Thüringer Symphoniker. Während Thomas Vogt, unser Studiogast, weise und erfahren auf Musik blicken kann, kommen hier zwei noch blutjunge Menschen zum Zuge.
1: Denn für das dritte Schlosskonzert sind die Thüringer Symphoniker eine Kooperation mit der Villa Musica eingegangen.
0: Damit ist nicht etwa ein verträumtes Palais gemeint, aus dem es erfrischend musiziert, sondern ein besonderes Programm, das jungen Musikerinnen und Musikern unter die Arme greift. Als Einrichtung zur Eliteförderung wurde die Villa Musica bereits 1986 von der Landesregierung Rheinland-Pfalz und dem damaligen Südwestfunk ins Leben gerufen.
1: Seit nunmehr 4 Jahrzehnten betreibt die Stiftung musikalische Nachwuchsförderung überwiegend im Bereich der Kammermusik. Die Thüringer Symphoniker wollen jetzt in ihrer Kooperation das Ganze unterstützen und dabei noch einen Schritt weitergehen. Im dritten Schlosskonzert treten 2 Musikerinnen und Musiker der Talentschmiede als Solistin und Solist auf. Wir hören die Violinistin Julia Rimonda und den Oboisten Omer Isaac Posti.
0: Die beiden haben Werke im Gepäck, deren Entstehungsumstände nicht ganz eindeutig sind. Das beginnt bereits bei Johann Sebastian Bachs Violinkonzert in E-Dur, das wir gerade schon hörten. Es ist ein Glanzstück seiner Gattung. Allerdings weiß man gar nicht so recht, wann dieses Werk überhaupt entstanden ist.
1: Noch schwieriger wird es bei seinem Doppelkonzert Bach-Werke-Verzeichnis 1060. Dieses lag ursprünglich lediglich in einer Fassung für 2 Cembali als Solisten vor. Aber die Stimmbehandlung und Bachs genereller Drang, seine Konzerte auch für Cembalo zu arrangieren und außerdem ein paar Eintragungen, die man in der Autographenpartitur gefunden hat, die haben doch Musikwissenschaftler hellhörig werden lassen und die haben sich dann überlegt, dass hier eigentlich 2 andere Instrumente als Solisten vorgesehen waren, nämlich 2 Melodieinstrumente, zum Beispiel eine Oboe und eine Violine. Und so hat man aus der Bearbeitung dann rückwirkend das Original rekonstruiert. Komponist und Musikwissenschaft arbeiten also Hand in Hand und machen es möglich, Bachs Musik in ihrer Urgestalt erleben zu können.

sprach, meinte man eigentlich seinen Sohn Karl Philipp Emanuel. Dessen Musik reichte weit in die Zukunft und bereitet mit ihrem empfindsamen, ja beinahe romantischen Stil die Klassik vor. Zudem beeinflusste er Komponisten wie Haydn, Mozart und Beethoven. Das darf in so einem Konzert natürlich nicht fehlen und deshalb gibt es eine Sinfonie von ihm, in die wir hier schon einmal kurz reinhören wollen.

0: Liebe Zuhörerinnen, liebe Zuhörer, das war ein Ausschnitt aus einer Sinfonie in G-Dur von Carl Philipp Emanuel Bach. Es spielte The English Concert unter Trevor Pinnock. Dieses Werk ist gemeinsam mit wunderbarer Sololiteratur für Geige und Oboe Teil des dritten Schlosskonzertes, zu dem wir Sie sehr herzlich einladen möchten.
1: Am 19.06. um 19.30 Uhr in der Schlosskapelle in Saalfeld und am 20.06. um 18 Uhr im Löwensaal in Rudolstadt können Sie Werke von Bach und Marcello erleben. Mit den Thüringer Symphonikern spielen die Violistin und Preisträgerin internationaler Wettbewerbe Giulia Rimonda und der ARD-Preisträger und Solo-Oboist des MDR-Sinfonieorchesters Omar Isaac Posti. Die musikalische Leitung hat Generalmusikdirektor Oliver Wieder.
0: Auch wenn wir bereits langsam, aber stetig auf das Ende der Spielzeit zugehen, ist das natürlich noch lange nicht alles, das die Thüringer Symphoniker zu bieten haben. Auch in diesem Jahr wollen wir Sie sehr herzlich zu unserer beliebten Open-Air-Operngala Klangzauber unterm Sternenzelt einladen.
1: Am 28.06. und 4.07. gibt es im Park der Landessportschule Bad Blankenburg berühmte Melodien aus Oper und Operette. Mozart und Donizetti stehen ebenso auf dem Programm wie Leonard Bernstein, Lehár, Johann Strauss Jr. und eine Auswahl an neapolitanischen Liedern, ganz wie Pavarotti sie schon mit Vorliebe geschmettert hat. Die Interpreten sind allesamt junge Talente der Hochschule für Musik Franz Liszt in Weimar, einstudiert von Alvettina Sagitolina. Die zweite Gala auf dem Hohen Schwarm in Saalfeld ist bereits so gut wie ausverkauft. Also sichern Sie sich rechtzeitig Ihre Karte für die Bad Blankenburg. Los geht es jeweils um 20 Uhr.
0: So viel erstmal zum kommenden Programm der Thüringer Symphoniker. Bevor wir jetzt mit unserem Stargast ins Gespräch kommen, hören wir ein kleines Stückchen Musik, passend zur Operngala. Let Our Garden Grow aus Leonard Bernsteins Oper Candide. Viel Vergnügen.

0: Darauf kann man sich doch freuen an der Operngala. Wer regelmäßig in Rudolstadt ins Theater geht, dem muss man unseren Studiogast nicht vorstellen. Unglaubliche 23 Jahre arbeitet er bereits als musikalischer Leiter des Schauspiels an unserem Haus und geht mit Ende dieser Spielzeit, zumindest offiziell, in den Ruhestand. Herzlich willkommen, Thomas Vogt.
1: Schönen guten Tag. Thomas, ich würde unser Gespräch gern mit einer Kostprobe deiner Arbeit beginnen, nämlich einem Duett, das du für ein Undine-Musical in Chemnitz komponiert hast. Wir hören dich in diesem Stück als Sänger und Instrumentalist deiner eigenen Komposition.

0: Thomas, was kannst du uns über dieses Stück Musik erzählen?
1: Dieses Stück Musik ist nie irgendwo erklungen, außer im Tonstudio des Chemnitzer Schauspielhauses. Ich hatte da jemanden angesprochen, ob er Lust hätte, einen Musical-Text zu verfassen, also Handlung und auch Songtexte. Und der zeigte sich da relativ interessiert. Und wir haben da mal angefangen. Ich habe das hier angefertigt, dieses Demo und dann noch ein kurzes Instrumental-Demo. Und der hat schon mal ein bisschen Text geschrieben und das wollten wir dann so vorlegen. Er wollte dann natürlich erst freischaffend und er wollte natürlich dann einen Vertrag haben über das ganze Musical. Aber unser Chef in Chemnitz, der wollte erst das ganze Musical sehen und dann entscheiden, ob er das überhaupt machen will. Und dann ist es bei diesem verheißungsvollen Ansatz geblieben.
0: Also eine ziemlich rockige Sache eigentlich, ne?
1: Ja, das sollte ein Rockmusical werden. Ich habe da auch in Chemnitz in einer Band mitgespielt. Da waren Schauspieler und andere Freunde mit dabei, das hat sehr viel Spaß gemacht und sowas wollte ich auch machen, schon immer.
0: Wir werden jetzt im Verlauf des Gesprächs deine Vielseitigkeit kennenlernen. Die hast du ja in den letzten 23 Jahren hier durchaus unter Beweis stellen können. Mhm. Welche der vielen, vielen Stücke, die du hier in dieser Zeit gemacht hast, liegen dir oder lagen dir besonders am Herzen?
1: Na, da hat sich im Laufe der Zeit doch ganz schön was angesammelt. Besonders am Herzen lagen mir wahrscheinlich doch die Abende, die einer bestimmten Person zugeordnet waren, einem Sänger oder ja, einer Sängerin natürlich. Ich will mal nennen als erstes den Holger Biege-Abend Will alles wagen. Den habe ich mir mit Johannes Geißer als Holger Biege und der Dramaturgin Judith Siebrich richtig schön erarbeitet. Es gab keine Noten davon. Wir haben das alles runtergeschrieben von den Aufnahmen und uns Song für Song das Ding erarbeitet und mit großem Vergnügen gespielt. Genauso gerne habe ich gespielt den Manfred Krug-Abend Du bist heute wie neu. Da bin ich eher zufällig dran gekommen. Das hat mit Corona zu tun, aber das ist eine sehr lange Geschichte, die klemme ich mir. Jedenfalls diese ganzen Manfred Krug-Lieder, die ich auch schon so mit 11, 12 Jahren das erste Mal hörte und der, wo ich da sofort auch aufhorchte und das ist mal was anderes als dieses Schlager einerlei. Und da war ich dann sehr froh, dass ich diesen Abend dann doch übernehmen konnte. Was noch? Ich erzähle es ganz kurz. Natürlich den Elvis Presley-Abend. Das ist ganz klar. Da hatte ich fantastische Musiker aus Berlin zur Seite. Denen musste ich nicht sagen, was sie spielen sollen, sondern die haben mir gesagt, spiel mal das so und so. Und das haute dann schon hin. Da konnte ich drauf vertrauen.
0: Und es war ja ein sensationeller Erfolg, muss man sagen.
1: Die Leute haben getobt und das ist schon ein tolles Gefühl. Also ganz ohne Frage.
0: In letzter Zeit,
1: na, den Marlene Dietrich-Abend, den habe ich schon auch gerne am Steinway mit den Sinfonikern zusammen gespielt. Und unsere drei Damen, die haben das auch wirklich, die haben diese Lieder sehr schön interpretiert, ohne Marlene Dietrich nachzumachen irgendwie. Da habe ich schon immer drauf geachtet, dass die Schauspielerinnen und Schauspieler so singen wie sie und nicht auch versuchen, irgendjemanden zu imitieren. Das hätte nicht funktioniert und das fände ich auch gar nicht so toll. Aus letzter Zeit muss ich natürlich unbedingt auch noch die Buddenbrooks erwähnen. Das hat jemand inszeniert, der Jan Jochimski, der vor vielen Jahren auch schon in Chemnitz Chansonunterricht bei mir hatte. Und da haben wir uns jetzt auf diese Weise wiedergesehen. Der ist gestandener Regisseur, war Schauspieldirektor in Magdeburg und ich weiß nicht wo noch. Und wir haben uns sehr gefreut, uns auf die Weise wiederzusehen, haben sehr gerne und sehr gut miteinander gearbeitet. Und da sitze ich 3 Stunden am Steinway und begleite die Inszenierung.
0: Ja, also auch da hat sich ein Kreis geschlossen in deinem Leben, also dass du den Jan Jochimski wieder getroffen hast. Ja. Auch dieses Thema wird noch mehrfach auftauchen in unserem Gespräch. Bevor wir uns den verschiedenen Stationen deiner Theaterkarriere widmen, lass uns doch erstmal ein wenig in die biografischen Tiefen abtauchen. Weil du heißt ja nämlich nicht nur Thomas, sondern du bist auch von klein auf eng mit dem Apostel Thomas verbunden. Inwiefern?
1: Naja, eigentlich nicht so ganz, denn es heißt ja Thomas der Ungläubige.
0: Eben.
1: Das trifft durchaus nicht zu. Aber ich meine, er hat es ja dann auch irgendwann geschnallt. dass Jesus wieder auferstanden war und ist dann bis nach Indien gekommen und hat da das Evangelium weiter verbreitet. Ich war nun nur noch nicht in Indien, also das ist einer der Unterschiede.
0: Trotzdem müssen wir, glaube ich, unseren Zuhörern erklären, was deine konkrete Verbindung mit dem Apostel Thomas ist. Ich erinnere da an deine Kindheit und den Ort, an dem du aufgewachsen bist.
1: Okay, also einen großen Teil meiner Kindheit und meiner Jugend habe ich in Erfurt verlebt. Mein Vater war Pfarrer an der Thomaskirche.
0: Das meinte ich.
1: Alles klar, darauf wolltest du hinaus. Ja, da habe ich natürlich ganz entscheidende Prägungen erfahren, wie das in dem Alter so ist. Und habe viel mit Kirchenmusik zu tun gehabt. Meine Mutter war Kirchenmusikerin und hat in dieser Zeit über einige Jahre den Kinderchor gehabt, Singkreis, wie wir es nannten, und auch den Erwachsenenkirchenchor. Und in beiden Klangkörpern war ich Mitglied.
0: Ich interessiere mich ja auch dafür, was meine Gäste, meine Studiogäste so privat erlebt haben. Deswegen würde ich gerne fragen, was war das für ein Elternhaus, in dem du da aufgewachsen bist? Du hast schon angerissen, das war also ein Pfarrer und eine Kirchenmusikerin, da hat man schon so eine bestimmte Vorstellung. Kannst du uns die ein bisschen konkreter machen, bitte?
1: Es war fröhlicher bei uns zu Hause, als das jetzt vielleicht manch jemand vermuten könnte. Also ich hatte eine sehr glückliche Kindheit, alles in allem, das muss ich wirklich so sagen. Und ich war immer behütet zu Hause. Das war, als ich nachher kurz nach dem Abitur schon zur Armee musste, eine große Umstellung. Aber auch das habe ich irgendwie überstanden.
0: Inwieweit hat dieses Elternhaus, also die Geschwister, aber auch die Eltern, dich musikalisch geprägt?
1: Ja, auf jeden Fall. Von meiner Mutter habe ich zunächst erstmal die Kirchenmusik. Das ist ganz klar und das war das Erste, womit ich in Berührung kam. Als ich 4 Jahre alt war, hat mir meine Mutter beigebracht auf dem Klavier, es ist ein Ros entsprungen. Das war das Erste, was ich ohne zu stocken auf dem Klavier spielen konnte. Und kurz danach durfte ich sogar mal im Gemeindesaal den Mütterkreis auf dem Harmonium begleiten mit dem Lied »Ach, bleib mit deiner Gnade«. Andere musikalische Einflüsse kamen von meinen älteren Brüdern. Die kamen allerdings aus einer ganz anderen Richtung.
0: Da hören wir einfach jetzt mal rein und hinterher erklärst du uns, was es damit auf sich hat, oder?
1: Okay, gerne.

0: Das war Cox in Cox von der Band Gentle Giant und ein Titel, den du uns mitgebracht hast. Ich würde jetzt in meiner laienhaften Bezeichnung sagen, dass es eine sehr eigentümliche Musik ist. Wie würdest du es denn beschreiben?
1: Eigentümlich trifft es schon ziemlich genau. Also das zählt so zu meinen Gute-Laune-Liedern. Das war tatsächlich das Erste, was ich von dieser Gentle Giant-Gruppe gehört habe. Die haben natürlich mit dieser Musik nie wirklich eine Breitenwirkung erzielt.
0: Aber in deiner Familie doch eine sehr starke Wirkung.
1: Mein einer Bruder, der hörte das auch sehr gerne und von seinem Kassettenrekorder habe ich dieses Lied zum ersten Mal gehört und habe mir dann später, als das dann kein Problem mehr war, mir einige Gentle Giant CDs zugelegt. Er hat da noch andere Sachen gehabt, auf die ich dann auch sofort geflogen bin. Angefangen hat das Ganze damit, dass meine älteren Brüder sich mit Freunden getroffen haben, da Lieder hin und her kopiert haben, noch mit Spulen, Tonbandgeräten teilweise. So lange ist das her. Und naja, was damals eben so Ende 60er, Beatles, Stones, Bee Gees und so weiter. Und da durfte ich schon im Schlafanzug, aber dann doch immer noch ein bisschen mit dabei sein.
0: Außerdem, du hast es schon kurz erwähnt, hast du unter der Leitung der eigenen Mutter im Kirchenchor gesungen.
1: Ja.
0: Stelle ich mir auch nicht so ganz einfach vor.
1: Das war's aber. Ich war nur immer ein bisschen vorlaut und wurde ich dann manchmal etwas zurückgepfiffen, zurecht.
0: Ich habe dich irgendwann mal gefragt, weil bei deiner Herkunft liegt das einfach auf der Hand, ob du denn auch so ein bisschen gläubig bist. Und dann hast du geantwortet, wenn man gläubig ist, dann kann man das nicht nur ein bisschen sein. Welche Rolle spielt der Glaube in deinem Leben?
1: Der spielt eine sehr zentrale Rolle. Also ich kann mir das Leben ohne meinen Glauben nicht vorstellen. Natürlich hat man zumal in der Pubertät oder so auch mal so seine Zweifelphasen oder so. Aber im Großen und Ganzen, ich bin damit aufgewachsen und andere sind auch damit aufgewachsen und haben das dann aber irgendwann abgelegt. Aber der Gedanke ist mir eigentlich nie gekommen. Ich bin sehr glücklich, so wie es ist.
0: Zumal es ja in der DDR sicher nicht ganz einfach war, als praktizierender Christ zu leben. War das ein Spannungsfeld?
1: Auf jeden Fall, natürlich. Also da sind schon in der Schule mitunter Sätze gefallen. Der Thomas ist nicht ganz richtig im Kopf, der glaubt noch an den lieben Gott. Also das war teilweise nicht schön, grenzte mitunter auch ein bisschen an Mobbing, würde man heute sagen. Aber da muss man durch als Christ, wenn man sich dazu bekennt. Ich habe das nie irgendjemanden verschweigen wollen, wäre auch schwierig geworden. Andere haben das eher so hinter vorgehaltener Hand praktiziert, aber das war in meinem Falle auch gar nicht möglich.
0: Unter Umständen wäre das ja auch durchaus ein Karrierehindernis gewesen, ne? Also dass man zum Beispiel kein Abitur machen darf oder so.
1: Wenn wir wirklich ganz konsequent gewesen wären, ja. Als Christ, ob man da zur NVA gehen soll oder nicht, das ist eine Frage, über die man sich sicher lange unterhalten kann. Ich bin da hingegangen, habe meine anderthalb Jahre da abgerissen, weil ich Abitur haben wollte und danach Musik studieren wollte. Und ohne Abitur wäre es schwierig gewesen. Da gab es natürlich Fachrichtungen an der Musikhochschule, die nach der 10. Klasse und mit einem Vorstudienjahr möglich waren, aber nicht als Dirigent. Als Dirigent musste man Abitur haben und da habe ich halt mich zu diesem Kompromiss entschlossen und sonst hätte ich das Studium nicht bekommen.
0: Wir haben in unserem Vorgespräch auch mal kurz gesprochen über den Uwe Tellkamp-Roman Der Turm,
1: ja.
0: Wo die Zeit in der NVA, also dieser junge Held Christian sich da in der NVA behaupten muss, übrigens auch aus einem ähnlichen Grund wie du, der will Medizin studieren. Da wird die NVA wirklich tatsächlich wie eine Hölle beschrieben. Wie hast du das denn in Erinnerung, die Zeit dort?
1: Es gab natürlich dort viele schreckliche Erlebnisse und über dem allen schwebte das Damoklesschwert, Militärgefängnis Schwedt. Ja, da hat natürlich jeder versucht, irgendwie da drum rumzukommen. Ich hätte es vielleicht verdient gehabt, aber es gab dann auch anscheinend einen Schutzengel oder so, der hatte gut zu tun während meiner Armeezeit. Ich bin da immer irgendwie drum rumgekommen und dann war eines Tages die Armeezeit zu Ende und ich war wieder draußen.
0: Du hast aber auch bei der Armee Musik gemacht.
1: Das stimmt. Auch das war eine Konzession. Wir haben ziemlich kurz nachdem wir eingezogen waren, einen Singeklub gegründet. Ich und ein paar Gleichgesinnte. Also ich hatte da jetzt nicht den Hut auf, das machte jemand anders. Der war schon ein bisschen älter und der war schon Musiklehrer und hat sofort gesagt, so, wir machen einen Singeklub. Und da habe ich gesagt, ja, okay, ich mache auch mit. Die Lieder, die wir dort gesungen haben, da habe ich jetzt nicht wirklich dahinter gestanden, aber auf die Weise kamen wir mal raus. Wir haben da also auch mal woanders gespielt oder so. Und da haben wir ein bisschen Musik, egal was es jetzt für Musik war, miteinander machen können. Und man war einen Augenblick diesem ganzen Elend enthoben.
0: Du hast mir auch von einem denkwürdigen Gastspiel in der Ukraine erzählt.
1: Das war aber nicht zur Armeezeit, das war während des Studiums.
0: Ach so. Ja, bei deiner musikalischen Sozialisation wäre es ja eigentlich auf der Hand gelegen, eine Laufbahn als Kirchenmusiker einzuschlagen. Du hast es aber, wie erwähnt, dann an der Musikhochschule in Weimar hast du dich beworben und dann eingeschrieben für Dirigieren, Klavier und Komposition.
1: Ja.
0: Wie ist denn diese Liebe zum Theater eigentlich entstanden oder zur Theatermusik?
1: Naja, die kam so mit der Zeit. Als ich mit dem Studium angefangen hatte, hatte ich mit Oper noch nicht so allzu viel am Hut. Das kam erst im Laufe des Studiums. Ich war so mehr für Sinfonien und Konzerte zu haben und dachte, dass man da auch mehr sich so in diese Richtung bewegen könnte. Aber das ist ja doch, wie ich bald erfahren habe, eher die Ausnahme.
0: Und Kirchenmusik, war die einfach nicht lukrativ genug, oder?
1: Man hat zu DDR-Zeiten verdammt wenig Geld damit verdient. Und wenn man eine Familie gründen will, dann irgendwas mit 400 Mark oder so dann verdient, das ist einfach nichts.
0: Das heißt, die Liebe zur Oper kam langsam, aber sie kam.
1: Sie kam auf jeden Fall. Wir haben natürlich im Dirigierunterricht gleich von vornherein Sinfonien und Opern gemacht. Und da, wenn man sich dann so doch sehr detailliert mit diesen Stücken beschäftigt, dann kommt die Liebe dann mit großen Schritten auf jeden Fall. Der entscheidende Durchbruch für mich war auch eine Gelegenheit, wo ich Mozart wirklich lieben lernte, als wir an der Hochschule den Figaro machten. Da hat es plötzlich bei mir Klick gemacht und von da an war ich großer Mozart-Verehrer.
0: So, und dann ging es auch schon ans Theater. Dein erstes Engagement führte dich ans Theater in Eisenach. Was war da eigentlich genau deine Funktion und wie war diese erste Berührung mit der Theaterpraxis?
1: Meine Funktion in Eisenach war Solorepetitor mit Dirigierverpflichtung. Ich hatte sehr freundliche Vorgesetzte, die mich auch haben dirigieren lassen. Das war sehr schön.
0: Das heißt, da gab es noch eine Opernsparte damals in Eisenach.
1: Damals gab es eine richtige Oper. Das war ein volles, also Oper, Schauspiel, Ballett, Orchester, war alles da. Und da habe ich schon im zweiten Jahr meines Engagements diese und jene Opern- und Operettenvorstellung dirigieren dürfen.
0: Und wie war's?
1: Mein Debüt auf der Opernbühne war Giuditta von Lear. Und das war, meine erste Vorstellung war ein Desaster.
0: Oh.
1: Das ist für einen Anfänger viel zu schwer. Und war sehr schwierig. Und die Partitur, die war nur so mit Büroklammern zusammengehalten, die großen Sprünge. Und weil ich so heftig umgeblättert habe, flogen die Klammern weg und ich dirigierte etwas und die spielten dann was ganz anderes. Es kam so Verschiedenes zusammen, aber auch diese Vorstellung ging zu Ende und ab da wurde es besser.
0: Du hast dann auch My Fair Lady gemacht, war dann schon eine ziemlich intensive Berührung mit der Schauspielsparte eigentlich angezeigt.
1: Mhm. Ja, natürlich. Wir haben My Fair Lady 1987, 88 gemacht in Eisenach und die ganzen Hauptrollen mit Schauspielern besetzt. Der Opernchor war auch mit dabei und das Ballett war mit dabei und der Chor hat getanzt und das Ballett hat gesungen. Das war so eine richtig schöne Gemeinschaftsproduktion, wo ein großes Ensemble da so miteinander verschmolz. Und das war eine tolle Inszenierung, das habe ich auch ein paar Mal dirigieren dürfen, das hat mir sehr viel Spaß gemacht.
0: Und du hattest eine auch nicht ganz unbekannte Eliza, nämlich die Steffi Kühnert, die heute eine sehr, sehr bekannte Schauspielerin ist.
1: Ne? Genau, die war eine hinreißende Eliza.
0: Du hast auch noch eine andere tolle Lady da kennengelernt. Ne?
1: Ja, in Eisenach habe ich meine Frau kennengelernt, die Ulla.
0: Mit der du bis heute eigentlich unterwegs und zugange bist am Theater, ne? Ohne Unterbrechung.
1: Ja, das stimmt. Und das betrachte ich als einen ausgesprochenen Glücksfall, dass wir, wenn Theater gewechselt wurden, dass wir da immer zusammen wechseln konnten. Es war nie so, dass wir räumlich getrennt waren. Ulla in einer Stadt, ich in einer anderen Stadt. Das wäre schwierig geworden. Aber wir konnten immer zusammen wechseln und das letzte Mal 2003 nach Rudolstadt.
0: Ist wirklich extrem außergewöhnlich, dass man das hinkriegt, ne?
1: Ja, wir hatten immer Bekannte, die uns da an andere Theater lotsten oder lockten oder so. Und die wussten, dass es uns nur im Doppelpack gibt.
0: Wie ging es denn nach Eisenach mit deiner Karriere weiter?
1: Ich wollte zunächst mal einfach die Ochsentour weitermachen, die so im Musiktheater in der Kapellmeisterei so eigentlich der normale Werdegang ist. Also ich war in Eisenach Solorepetitor und kam dann nach Altenburg. Da hat ein guter Bekannter von mir, der war damals dort Chefdirigent, Fredo Jung. Und bei dem habe ich angefragt, die suchten einen zweiten Kapellmeister und Studienleiter. Und da habe ich mich dort beworben, bin auch genommen worden, war dann 2 Jahre in Altenburg. Und Fredo hat mich dort sehr und nach Kräften gefördert, hat mich viel machen lassen, hat mir viele wertvolle Tipps gegeben. Das war in der Hinsicht eine sehr gute Zeit. Mit dem Theater und mit der Stadt bin ich nie so recht warm geworden, sodass es wirklich nur 2 Jahre lang ging.
0: In dieser Zeit hast du eigentlich ausschließlich Oper gemacht, oder?
1: Ja, Oper und Operette.
0: Weil dann ist eigentlich irgendwie ein biografischer Bruch hat dann stattgefunden. Du hast dich nämlich ab da der Schauspielmusik zugewendet. Wie ist es denn dazu gekommen?
1: Das kann man so sagen, dass das ein Bruch war. Es kam so, dass eine gute Freundin von uns von Eisenach direkt nach Chemnitz ans Schauspielhaus gegangen ist. Anne Mechling, die ist dort dann Dramaturgin geworden. Ich glaube, das war 1987. Und da wurde die Stelle des Schauspielkapellmeisters frei. Das war der unvergessene Jan Trieder, der dann nach Halle gegangen ist. Und da fragte sie mich, ob ich Lust hätte, das zu machen, weil ich doch auch schon immer mit Schauspiel ganz gerne gearbeitet hätte und so. Und weil ich auch komponiere und. Und da wollte ich erst nicht so richtig ran und habe dann aber gleich am nächsten Tag dort angerufen und gesagt, du Anne, ich mach's doch. Und so kam das alles und sie hat mich dort am Theater so freundlich und herzlich empfohlen, dass ich mich da nicht groß vorstellen brauchte. Hartwig Albiro war dort der Schauspieldirektor und der hat gesagt, na, wenn das die Anne sagt, dann sind sie hiermit engagiert.
0: Was dir sicher geholfen hat, ist, dass du im Gegensatz zu vielen Musikern ja alles andere als ein Verächter des sogenannten Regietheaters bist. Ich weiß zum Beispiel, dass du regelmäßig als zuhörender Gast bei den Festspielen in Bayreuth, bei den Wagner-Festspielen bist. Und nicht zu denen gehörst, die den innovativeren Inszenierungsstil, der dort auch gepflegt wird, rundheraus ablehnen.
1: So ist das. Nein, wenn ich mir eine Vorstellung angucke, egal ob Schauspiel oder Musiktheater, gut, jetzt sind wir mal kurz noch beim Musiktheater. Ich will, wenn ich da im Theater sitze, wissen, was mir der Regisseur damit sagen will. Und nicht einfach nur vom Blatt und alles schön gesungen. Ich meine, schön singen ist erstmal die Grundvoraussetzung. Wenn nicht schön gesungen wird, dann nützt mir der ganze Abend nichts. Aber ich will wissen, was will der Regisseur nun gerade mit diesem Stück oder womöglich, was kann mir der Regisseur geben, was ich womöglich mit diesem Stück noch gar nicht so in Verbindung bringe. Und wenn mich das dann interessiert und wenn das schlüssig ist und wenn das mit der Musik inszeniert wird und nicht gegen die Musik und gegen die Sänger, dann kann das sein, dass ich da von solchen Abenden sehr viel mitnehme.
0: Kannst du dann mal ein Beispiel nennen von einer Arbeit, die da für dich besonders geglückt ist?
1: Da gibt es Beispiele und zwar, bleiben wir mal in Bayreuth. Da gab es den berühmten Lohengrin in der Regie von Hans Neuenfels, den Ratten-Lohengrin. Das spielte also in einem biologischen Versuchslabor und die Figuren einschließlich König Heinrich und allen anderen waren eindeutig fremdgesteuert. Ich meine, Lohengrin, die Handlung ist ein ziemlicher Schmarrn. Und ich würde das als Regisseur nie inszenieren wollen, weil ich nicht weiß, was ich damit anfangen soll. Aber der hat das so genau und so schlüssig inszeniert, dass wir also da wirklich ganz schwer beeindruckt waren. Eine andere Arbeit, die uns auch sehr, sehr gut gefallen hat, die haben uns sogar 2-mal in Bayreuth angeguckt, das war der Tannhäuser mit Stephen Gould. Da war der Tannhäuser als Clown, der so als Begleiter von Frau Venus durch die Lande fuhr. Und das war also auch so glücklich inszeniert. Da war endständig verschwammen da die Grenzen der Opernbühne zu draußen, zur Wirklichkeit. Da kam also ein Video, wie die Frau Venus im zweiten Akt, wo sie eigentlich gar nichts verloren hat, über eine Leiter ins Bayreuther Festspielhaus einbricht und eine Choristin überwältigt und die gefesselt auf dem Klo hinterlässt und statt ihrer dann als einer der vier Chorknaben dann da einbricht und sich prompt auch noch versinkt, alles inszeniert. Mhm. Das waren so geniale und erfrischende Regieideen. Der Tannhäuser ist jetzt nicht besonders fröhlich, aber wir haben da manchmal wirklich herzlich gelacht. Und aber der dritte Akt dann, der war so maßlos trist und traurig. Das war sehr, sehr ergreifend.
0: Was macht denn für dich persönlich, wenn du in der Arbeit bist, eine gute Zusammenarbeit mit einem Regisseur aus?
1: Natürlich müssen wir miteinander können. Er hat dann sicher Anfragen an mich, Forderungen an mich und wenn das auch meinen Vorstellungen entspricht oder wenn ich mich damit anfreunden kann, dann ist das natürlich eine wichtige Voraussetzung. Es ist immer schön, wenn der Regisseur es auch formulieren kann, was er von mir will. Das ist nicht immer der Fall. Manchmal meinte der Regisseur das dann alles ganz anders. Naja gut, dann muss ich dann nochmal von vorne anfangen mit der Arbeit, auch schon erlebt. Aber wenn man so musikalisch auch und auf einer Wellenlänge liegt und wenn ich auch die Konzeption des Regisseures verstehe und sage, okay, ja, das interessiert mich, dann ist es schon eine sehr angenehme Arbeit.
0: Wir sind wieder bei deiner Biografie, mittlerweile in Chemnitz angekommen. Dort kam es nämlich zu einer weiteren wichtigen Begegnung für dich, nämlich mit einem Regisseur, den auch wir hier in Rudolstadt gut kennen, der demnächst auch wiederkommt. Und mit dem verbindet dich seit diesen Jahren eine enge Arbeitsbeziehung. Ich rede von Herbert Olschok.
1: Ja.
0: Wie hat sich denn eure Zusammenarbeit damals in Chemnitz gestaltet?
1: das erste Stück, was wir miteinander machten, das war von meiner Seite her katastrophal. Und ab da wurde es dann aber besser. Er inszenierte noch als Gast, da war er noch nicht der neue Schauspieldirektor, sondern war noch, aber er war schon auf Anstellung praktisch, inszenierte er den Reigen von Arthur Schnitzler und gab mir da ein paar Songs von Tom Waits und sagte, ja, das will ich haben, aber die Stimme, die will ich nicht, das lenkt zu sehr ab, mach das mal instrumental. Und ich mich hingesetzt und das instrumental gemacht, aber ich lag mit dem Ergebnis, mit dem Sound, da lag ich wirklich total daneben. Ich hatte da einfach einen Denkfehler begangen und das war irgendwie ganz schlimm geworden. Aber dann schon die zweite Inszenierung, die wir miteinander machten, das war das Ballhaus, das berühmte, was er schon in Weimar gemacht hat, was auch Steffen Mensching und Michael Kliefert zusammen verfasst haben. Und das haben wir haben es in Weimar mal gesehen und das hat mir sehr gut gefallen, habe ich mich sehr gefreut, als es hieß, wir machen das in Chemnitz.
0: Jetzt müssen wir mal kurz für die wenigen Zuhörer, die das nicht wissen, erklären, was Ballhaus für ein Stück ist.
1: Das Ballhaus ist an sich für Schauspieler ein sehr merkwürdiges Stück, da wird nämlich nicht gesprochen. Da wird nur getanzt und da ist nur Handlung und schrecklich viel Musik. Also das, wie lange war das? 3,5 Stunden oder so hat das gedauert. Und da haben wir also fast die ganze Zeit gespielt.
0: Und das geht über so eine bestimmte Zeitspanne?
1: Ja, das geht los Ende der 20er Jahre. Und spielt also tatsächlich in einem Ballhaus, in so einem Tanzsaal. Und die deutsche Geschichte, die deutsche und auch internationale Geschichte, die schwappt da immer wieder rein. Wird dann, was das dann für Auswirkungen hat. Also Ende 20er und so schon Weltwirtschaftskrise, aber man amüsiert sich noch. Dann kam die Zeit des Dritten Reiches und Zweiter Weltkrieg, Luftalarm. Also wir haben da teilweise, wir haben da ein sehr, sehr ruhiges Stück gespielt und plötzlich kam dann vom Tonstudio mit voller Dröhnung die Ostfront-Fanfare. Also das Le Prélude von Liszt, das wurde ja von Nazis dann immer als Ostfront-Fanfare verwendet. Und da waren so viele wirklich ganz tolle Momente, die mir sehr viel Spaß gemacht haben und ich hatte gute Musiker an der Seite.
0: Das Problem war nur, du hattest keine Noten.
1: Ja, Noten gab es keine. Es gab zwei Demokassetten, also wirklich, damals arbeiteten wir halt noch viel mit Kassetten. Und da hieß es ja, Noten haben wir keine, aber wir wollen es trotzdem spielen. Vogt, schreiben Sie das mal auf. Mhm. Naja, und da habe ich das aufgeschrieben.
0: Ja, wo hattest du das denn her?
1: Ja, ich habe es halt runtergehört von den Kassetten.
0: Aha, da gab es also Aufnahmen von
1: irgendwoher. Da gab es Aufnahmen von aus Weimar, mit denen die da auch gearbeitet hatten wahrscheinlich. Und anhand dieser Kassetten habe ich dann das ganze Ballhaus aufgeschrieben.
0: Wie lange warst du, wart ihr in Chemnitz?
1: 10 Jahre.
0: Und das ist eine lange Zeit.
1: Ne? Das ist lang, von 90 bis 2000. Das war eine sehr wichtige Zeit.
0: Jetzt ist es ja so, die Verträge am Theater sind in aller Regel befristet. Wir haben alle eigentlich Jahresverträge, ja, die sich dann meistens automatisch verlängern, mhm, je nachdem. Und wir alle leben damit, dass unsere Arbeitsverhältnisse relativ kurzfristig auslaufen können.
1: Ja.
0: Und mit der Schauspieldirektion von Herbert Olschok endete auch deine Zeit am Theater in Chemnitz.
1: Ja.
0: Erstmal wahrscheinlich keine einfache Situation, oder?
1: Nein, das fand ich eigentlich ziemlich blöd. Herbert wurde nahegelegt, dass er aus Chemnitz gehen soll. Das war gerade in der Zeit, das war ein bisschen schwierig. Warum jetzt ganz genau, weiß ich auch nicht. Und es kam ein neuer Schauspieldirektor, der wurde da engagiert. Das war dann schon längere Zeit klar. Und der brachte seinen Leib- und Magenmusiker mit und da musste ich eben gehen.
0: Wo bist du hingegangen?
1: Wir sind dann auch wieder glücklicherweise sofort, haben da sofort ein neues Engagement gefunden, und zwar in Greifswald-Stralsund. Da war Matthias Nagatis Schauspieldirektor, und mit dem habe ich in Chemnitz schon zwei Sachen gearbeitet, Arsen und Spitzenhäubchen und eine Peter Hacks Fassung von dem Genovefa-Stoff. Das war ein bisschen komisch, aber wir haben da sehr intensiv miteinander gearbeitet und mochten uns. Und da bin ich durch einige glückliche Umstände dann zusammen mit Ulla nach Greifswald gekommen.
0: Wie war es in Greifswald?
1: Das war eine sehr schöne Zeit. Wir sind dort wirklich auf Händen getragen worden, alle beide. Und ich habe da viel machen können, viel komponiert auch, Märchenmusiken natürlich, mache ich ja auch hier in Rudelstadt, habe ich ein gutes Dutzend Märchenmusiken inzwischen gemacht und auch ein paar große Inszenierungen, Clockwork Orange, das lag Nagatis am Herzen, und ich war da als Beethoven. Und ich habe eine große Musik für Sturm gemacht. Und noch so ein paar andere. Ach ja, auf jeden Fall muss ich auch erwähnen, Draußen vor der Tür in der Regie von Uta Koschel. Das hat mir sehr viel Spaß gemacht.
0: Trotzdem bist du nur 3 Jahre in Greifswald geblieben. Was hat dich und Ulla schließlich nach Rudolstadt geführt?
1: Axel Vornam. Mit dem habe ich auch in Greifswald zwei Inszenierungen zusammen gemacht. Und künstlerisch haben wir uns da ganz gut verstanden. Und wir kannten uns sowieso auch aus Chemnitz, dadurch war dann teilweise eine Zeit lang der Lebensgefährte von der Kollegin in Chemnitz. Und wir verstanden uns, wie gesagt, und da fragte er uns, hier Thomas und Ulla, ich gehe nach Rudolstadt und wäre dort Intendant, und da ist eine Kombination Schauspiel, Ensemble und Orchester, und kommt ihr mit? Und da habe ich nach sehr kurzer Überlegung gesagt, ja.
0: Und da hat auch dein Heimweh nach den Thüringer Hügeln ein bisschen eine Rolle gespielt, nehme ich jetzt mal an.
1: Auf jeden Fall. So schön das war da an der Ostsee, aber meine Berge hier in Thüringen, die habe ich doch schon ein bisschen vermisst.
0: Gut, aus bayerischer Sicht nennt man das eher Hügel.
1: Sicher.
0: Wir haben jetzt schon einen Eindruck deiner vielfältigen Tätigkeiten bekommen. Du machst aber außerdem auch Privatmusik, nämlich als Sänger in der Camerata Vocale. Das ist ein Chor aus Zwickau. Mhm. Und für den hast du auch komponiert, nämlich eine Motette. Ja. Davon hast du uns eine Aufnahme mitgebracht. Und sofern die Zeit es noch erlaubt, wollen wir da zumindest noch kurz reinhören. Moment.

0: So, Thomas, das war jetzt ein Schnelldurchlauf durch deine Biografie und wir haben gelernt, du komponierst, dirigierst, arrangierst, arbeitest mit uns Schauspielern als Studienleiter und außerdem performst du als Musiker und sogar auch als Schauspieler auf der Bühne. Das ist ja eigentlich ganz schön viel, was du so machst. Neben all diesen Aktivitäten findest du irgendwie auch noch Zeit für Hobbys. Welche sind das?
1: Durchaus. An erster Stelle muss ich natürlich die Ankersteine erwähnen.
0: Ja, dafür bist du ja berühmt.
1: Berühmt.
0: Okay. Immerhin schon im Fernsehen aufgetreten.
1: Das stimmt. Ich war in ein paar Fernsehsendungen damit dabei. Das war immer so, wenn da jemand nach Rudolstadt kam und über die Ankersteine berichten wollte, da haben die den dann immer zu uns geschickt.
0: Aber das ist schon so eine Kindheitsgeschichte bei dir, ne? Das hast du schon immer gern gemacht.
1: Ja, auf jeden Fall. Schon als Vorschulkind habe ich da schon, mein Vater hat mir da die ersten Steine gegeben und ich habe da sofort angebissen. Kann man es als Hobby bezeichnen. Ich lerne auch Chinesisch.
0: Sag doch mal irgendwas auf Chinesisch.
1: Wo jiao fu tong, wo xue xi han yu, wo de lao shi shi Beijing ren, wo gong zuo zai Rudolstadt Jiyuan, wo tan gang qin, ye chang ge, zai jian.
0: Und was heißt das?
1: Das heißt, ich heiße Thomas Vogt, ich lerne Chinesisch, meine Lehrerin ist aus Peking, ich arbeite am Rudelstädter Theater, ich spiele Klavier und singe Lieder. Auf Wiedersehen.
0: So, trotz dieser Hobbys kann man sich vorstellen, dass so ein aktiver Musiker wie du nicht einfach schlagartig zu arbeiten aufhört. Wie sind deine musikalischen Pläne für die nächsten Jahre?
1: Ich denke mal, dass ich gar nicht so sehr viele Pläne machen muss. Das kommt dann schon. Das Einzige, was ich mir vorgenommen habe und was aber wahrscheinlich sehr leicht in die Tat umzusetzen ist, ich habe, wie wir am Anfang schon drüber gesprochen haben, mit Kirchenmusik angefangen und ich will, wenn jetzt das Theater erstmal für mich abgeschlossen ist, wieder mich verstärkt der Kirchenmusik zuwenden. Da gibt es bestimmt viele Möglichkeiten.
0: Wunderbar. Was heißt auf Wiedersehen, liebe Zuhörer, auf Chinesisch?
1: Zuhörer, da bin ich jetzt leicht überfragt.
0: Auf Wiedersehen reicht uns.
1: Auf Wiedersehen heißt Zaijian.
0: Okay, in diesem Sinne.

0: Liebe Zuhörerinnen, liebe Zuhörer, das war Blink 182 mit I Miss You und Thomas, denn wir werden dich auch vermissen. Sie hören Radioaktiv, die Sendung des Theaters Rudolstadt, und wir müssen uns leider nicht nur von Thomas verabschieden, sondern auch von unserer 400. Sendung. Natürlich wollen wir Ihnen aber noch einige Veranstaltungstipps mit auf den Weg geben.
1: Der König der Narren, eine Komödie mit Musik nach dem Danny Kaye-Film The Court Jester, steht auf dem Programm. Gespielt wird am Wochenende bis zum 27. Juni in der Landessportschule Bad Blankenburg. Ein turbulentes Sommerspektakel voller Musik, Humor und Verwechslungen.
0: Gemeinsam mit der Villa Musica laden die Thüringer Symphoniker zum dritten Schlosskonzert. Unter der Leitung von Oliver Weder gibt es Musik von Bach, Bach und Marcello. Am 19.06. um 19.30 Uhr in der Schlosskapelle Saalfeld und am 20.06. um 18 Uhr im Rudolstädter Löwensaal spielen die Violinistin Giulia Rimonda und der Oboist Omer Isaac Posti.
1: Open Air gibt es neben dem Sommertheater natürlich auch noch mehr zu erleben. Die beliebte Rateshow MMM können Sie ebenfalls auf der extra errichteten Bühne im Park der Landessportschule Bad Blankenburg erleben. Das nächste Mal am 24.06. und zwar um 19.30 Uhr.
0: Auch die Thüringer Symphoniker sind Open Air unterwegs. Die größten Hits der Filmmusik hören Sie zu unseren Movie Nights am 27.06. um 18 Uhr im Freibad unter Wellenborn. Und die schönsten Melodien aus Oper und Operette gemeinsam mit der Hochschule für Musik Franz Liszt Weimar am 28.06. um 20 Uhr ebenfalls in Bad Blankenburg oder am 4.07. um 20 Uhr auf dem Hohen Schwarm in Saalfeld.
1: Ja, und damit sind wir am Ende unserer heutigen Ausgabe von Radioaktiv angekommen. Eine sehr pralle, intensive Stunde, wie ich finde. Wir verabschieden uns mit Musik für den Sommer. Benito und Kästen singen immer weiter. Danke fürs Zuhören und bis zum nächsten Mal.

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1: Hey, hier ist Teilzeitprinzessin Linette und ich wünsche mir, dass wir uns alle als Menschen einfach auf Augenhöhe begegnen können und einfach Liebe für alle haben.

0: 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Zusammen mit der Stadtbibliothek Rudolstadt. Herzlich willkommen zu einer neuen Ausgabe von Buch des Monats. Diesmal sind wir wieder in der Bibliothek in Rudolstadt und ich bin Henriette und bei mir ist Annelie. Hallo Annelie.
1: Hallo.
0: So, diesmal hatte ich wieder das Sachbuch und Annelie hatte den Roman und ich würde sagen, ich beginne jetzt einfach mal mit dem Sachbuch. Und zwar hatte ich Die Frau als Mensch am Anfang der Geschichte von Uli Lust. Das ist nicht einfach nur ein Sachbuch, sondern es ist ein Comic, ein Sachcomic. Und es war sogar 2025 Sachbuch des Jahres, glaube ich, genau. Ja, jetzt muss ich mal auf meinen Zettel gucken. Ach so, genau. Das Buch beschäftigt sich damit, dass, wenn man von Steinzeitmenschen redet, hat man ja öfters so Bilder von Männern im Kopf, die jagen, fischen und sonst was machen. Aber die meisten Bilder, die uns von Eiszeitmenschen selbst überlassen wurden, waren tatsächlich Frauen. Und die Uli Lust, die hat ganz viel recherchiert und dann daraus einen Sachcomic gemacht mit all den überlieferten wissenschaftlichen Sachen auch, aber auch von persönlichen Erfahrungen und ja der aktuellen Bedeutung und Darstellung der Frau in unserer heutigen Zeit. Also sie hat so subjektive eigene Erfahrungen mit reingebracht, aber auch wirklich die ganze Archäologie, Anthropologie und Geschlechterforschung. Und ich finde das wirklich interessant, weil es halt auch noch so ein bisschen spielerisch ist. Ich dachte erst vielleicht sogar, ist es eher so ein Buch für Kinder, weil es irgendwie so aussah. Ich habe es auch erst gar nicht gefunden. Musste ich dann jemanden fragen, als ich das gesucht habe. Aber es ist wirklich interessant und auch wissenschaftlich. Zum Beispiel wurden da auch so Fakten, die man einfach so jetzt mittlerweile angenommen hat, widerlegt. Zum Beispiel dieses Sammler- und Jäger-Prinzip. Und da wird halt vor allem auch die weibliche Macht, sag ich mal, dargestellt, wie sie in der Steinzeit war und halt immer umgedreht wurde und ja sozusagen verleugnet und wie das auch dazu kam. Also man kann wirklich viel aus diesem Buch lernen. Ich habe nicht alles gelesen, weil es halt wirklich schon recht dick ist und die Bilder sind auch gar nicht mal so groß, aber es ist schön so zum Durchblättern und wenn man dann mal was sieht, was einen interessiert, kann man das gut lesen. Ja, genau. So. Du bist.
1: Ja, dankeschön. Ich erinnere mich noch, als das rauskam, dass dieses Buch den Sachbuchpreis gewonnen hat. Es ist der Graphic Novel Preis. Da haben wir das auch sofort für die Bibliothek gekauft. Und wer es nicht findet, wir helfen gerne, weil es steht ein bisschen versteckt bei uns. Das stimmt. Ich habe heute ein Buch gewählt, auch ein Sachbuch, aber was wieder so in Richtung, man kann das schön lesen, wie ein Roman geht. Und zwar heißt das Alle Schönheit aller Zauber, Lucy und Hermann von Pückler. Geschrieben hat das Dagmar von Gersdorf und erschienen ist es im Inselverlag. Hermann von Pückler sagt einen eigentlich was. Man denkt an Schloss und Park Muskau, an das exorbitante, wunderschöne, den wunderschönen Garten. Und man weiß eigentlich wenig, denke ich, oder gar nichts, über die Frau im Hintergrund. Bei Hermann von Pückler sind es mehrere Frauen im Hintergrund. Also, aber er war 9 Jahre lang verheiratet mit Lucy. Lucy war eigentlich Lucy von Hardenberg, eine sehr reiche Tochter eines preußischen Staatskanzlers. Sie war mit 40 Jahren bereits geschieden von ihrem ersten Mann, hatte 2 Töchter. Und sie lernte den Herrn Pückler kennen und beide verliebten sich sofort ineinander. Also es war wirklich die Liebe auf den ersten Blick. Das erste Gespräch verlief gleich endlos und man wusste, okay, hier entsteht mehr. Es war natürlich in der damaligen Zeit auch ein Skandal. Sie 40, er auch jünger als sie. Und beide haben dann aber geheiratet, waren 9 Jahre zusammen. Er fand irgendwann einen Abschiedsbrief auf dem Tisch, wo sie sagt, wir müssen uns scheiden lassen. So ungefähr. Sie hat das natürlich viel schöner ausgedrückt. Beide waren immer noch ineinander sehr verliebt. Also die Liebe war wirklich sehr stark. Aber warum wollte sie sich dann scheiden lassen, kann man sich fragen. Der Grund war einfach, dass die Ausgaben für den Park und für das Schloss einfach so hoch waren, dass die Geldreserven, die sie mitgebracht hat in die Ehe, er hatte nichts, schon aufgebraucht waren. Also sie waren wirklich fast bankrott und sie hat ihnen damit den Weg freigegeben, sich neu zu vermählen, vielleicht auch Nachfahren zu generieren in einer neuen Ehe, was ihr nicht mehr möglich war. Ja, also sie hat den Weg freigegeben für ihn, einfach nochmal zu heiraten, in eine nächste reiche Familie und seinen nächsten Plänen nachzugehen. Und ja, das Buch handelt einfach von diesem schillernden Paar der Goethezeit, mit vielen Skandalen befleckt, aber ja, man kann es sehr gut lesen und natürlich dann vielleicht irgendwann auch mal nach Bad Muskau reisen und sich den Park anschauen und das Schloss.
0: Wahnsinn, ein bisschen, dass das wirklich passiert ist. Man könnte jetzt wirklich denken, es wäre irgendein fiktiver Roman, aber nee. Naja gut, da hatten wir ja beide wieder schöne, erkenntnisreiche Bücher. Und wenn ihr Interesse habt, dann kommt doch gerne in die Stadtbibliothek Rudolstadt. Das waren Henriette Lichtenheld und Annelie Karslake. 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
1: Also von meiner Seite nochmal ganz, ganz herzlichen Dank für eure Unterstützung. Es ist nicht selbstverständlich in den heutigen Zeiten, ich habe es schon gesagt. Und wir freuen uns darauf, dass wir euch als Partner an unserer Seite haben. Dankeschön.
2: Mit diesen Worten dankte Unterwellenborns Bürgermeister André Gürlitzer den 6 Sponsoren, die es in diesem Jahr möglich machen, dass Kinder und Jugendliche kostenfrei schwimmen können. Ferien for Free ist eine Initiative, die während des gesamten Sommers den Eintritt ins Freibad übernimmt. Doch wer ist eigentlich dabei und woher kam die Idee? Ich habe mit André Gürlitzer gesprochen. Guten Tag, Herr Gürlitzer.
3: Guten Tag.
2: Wie ist die Idee zu der Aktion Ferien for Free entstanden?
3: Ja, die ist eigentlich daraus entstanden. Es gibt immer mehr Freibäder, die solche Aktionen anbieten. Und da haben wir auch gedacht, im Zuge der 55-Jahr-Feier des Freibades dieses Jahr, wäre es auch schön, wenn die Gemeinde Unterwellenborn sowas anbieten würde. Und da haben wir uns an einen begrenzten Kreis von Unternehmen bei uns im Gemeindegebiet gewandt und haben dort angefragt, ob dort eine Unterstützung möglich ist.
2: Und wem haben Sie gewonnen als Hauptsponsoren?
3: Also Hauptsponsoren sind die Firma Stahlwerk Thüringen, der Malerhof, die Firma Gio Lea, die Firma ILB, die Firma Dettendorfer und die Betting AG.
2: Und wie sind die finanziell beteiligt?
3: Also wir haben eine Gesamtsumme von 6.000 Euro als Sponsoringbetrag bekommen. Und im Rahmen dieser Summe gibt es hier freien Eintritt. Und also erstmal im Rahmen dieser Summe und dann schauen wir mal, wie es sich gestaltet. Es ist natürlich auch immer sehr wetterabhängig, so eine Sache. Ne? Wir haben uns da an den Eintrittszahlen oder des letzten Jahres orientiert und da noch einen Puffer natürlich eingebaut und hoffen, dass es so gut angenommen wird, dass es auch ausreicht.
2: Was bedeutet dieses Angebot konkret für Familien in Unterwellenborn?
3: Naja, dass die Familien im Grunde genommen auch mit mehreren Kindern den Eintritt ersparen können. Das Freibad ist ein beliebter Treffpunkt für Kinder und Familien. Und gerade in den heutigen Zeiten ist es natürlich für alle schwieriger, finanzielle Ausgaben zu leisten. Und da wollen wir natürlich auch unterstützen und freuen uns darüber, dass wir mit unseren Partnern, unseren Firmen vor Ort das leisten können.
2: Ist die Aktion zunächst nur für dieses Jahr geplant oder sind weitere Sommeraktionen denkbar?
3: Also ich würde mich freuen, wenn wir das nächstes Jahr wieder auf die Beine stellen können.
2: Wie wichtig sind Kooperationen zwischen Kommune, Wirtschaft und Freizeiteinrichtungen?
3: Die sind sehr wichtig. Also ich muss sagen, da haben wir auch sehr aktive Unternehmen bei uns im Gemeindegebiet und da sind wir auch sehr, sehr froh drüber. Denn auch die Firmen, die heute hier vor Ort waren, die unterstützen ja nicht nur uns jetzt hier mit dieser Aktion, die sind wirklich das ganze Jahr über aktiv und unterstützen die Vereine bei Feierlichkeiten, bei Festen. Also die sponsern wirklich fast jeden Verein hier mit und da sind wir stolz drauf, dass wir solche Unternehmen bei uns in Unterwellenborn vor Ort haben.
2: Welche weiteren Ferienangebote gibt es in Unterwellenborn für junge Menschen?
3: Also wir haben in der vergangenen Woche erst den Jugendclub in Kampsdorf neu eröffnet. Da haben wir uns auch sehr darüber gefreut, dass wir das endlich wieder auf die Beine stellen konnten. In Kooperation mit der AWO Saalfeld. Und die Jugendclubs, die bieten in Zusammenarbeit mit dem Jugendförderverein des Landkreises Ferienspiele an. Da gibt es auch für jede Woche schon einen Flyer, was dort angeboten wird. Kann ich jetzt nicht im Genauen sagen, aber da gibt es Aktionen mit Übernachtung auf dem Campingplatz, Kletterwald, Freibadbesuche und.
2: Wie kann man mehr Informationen darüber herausfinden?
3: Also auf unserer Internetseite und auf unserer Facebook-Seite. Da werden wir das also zu gegebener Zeit bewerben.
2: Und zwei Veranstaltungen sind im Freibad Unterwellenborn geplant dieses Jahr?
3: Ja, das ist einmal die 55-Jahr-Feier am 4. Juli mit dem Ferienbeginn. Da wird es freien Eintritt geben ab 14 Uhr. Spielspaß und Unterhaltung für Kinder und Jugendliche, ein Volleyballturnier für Freizeitmannschaften und dann wird es abend noch eine Beachparty geben, auch freier Eintritt und unterstützt werden wir dabei von unseren ortsansässigen Vereinen, die im Grunde genommen auch die Bewirtung da übernehmen. Und die zweite Veranstaltung ist die Movie Night mit den Thüringer Symphonikern eine Woche vorher, am 27.06.
2: Vielen Dank für Ihre Zeit heute.
3: Dankeschön.
2: Was motiviert die Sponsoren, sich an einer solchen Aktion zu beteiligen?
4: Mein Name ist Rico Wolfram, Vorstandsvorsitzender der Betting AG. Ja, leite das Unternehmen hier und wir haben uns gerne hier mit beteiligt.
2: Und warum haben Sie sich so gerne mit beteiligt in dieser Aktion?
4: Weil wir denken, dass dieses Angebot, Freibad zu nutzen für Kinder, ganz, ganz wichtig ist. Und uns ist auch klar, dass es viele Familien gibt, viele Kinder gibt, die sich das nicht leisten können. Die Preise sind entsprechend hoch. Und Und da war es für uns sofort klar, dass wir sagen, wir unterstützen diese Aktionen und ermöglichen es auf die Art und Weise eben wirklich vielen Kindern dieses wunderschöne Freibad zu nutzen.
2: Waren Sie oft mal hier in diesem Freibad?
4: Nein, nein. Dadurch, dass ich nicht in Unterwellenborn lebe, sondern in Saalfeld, gehe ich dann eher dort ins Freibad. Ja.
2: Guten Tag, wenn Sie sich bitte kurz vorstellen könnten.
0: Ja, ich bin der Jörg Höpfner von der Firma Marlow in Könitz.
2: Und warum machen Sie mit bei dieser Aktion?
0: Ja, wir sind halt im Grunde genommen für die Gemeinde tätig. Und ich wurde von Herrn Bürgermeister Gülitzer gefragt und selbstverständlich, gell, für die Kinder macht man ja viel. Gell.
2: Wie wichtig ist dieser Freibad für die Gemeinde?
0: Für die Kinder auf jeden Fall ein Anreiz.
2: Und sind Sie selber oft mal hier?
0: Ich bin selber nicht oft hier, weil ich viel in der Firma zu tun habe.
2: Für Sie vor Ort war ich Amanda Höhli. Für Radio SRB.

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1: Die 17. Thüringer Adjuvantentage 2026 laden vom 12. bis 14. Juni in den Ilmkreis ein. Nach Großbreitenbach, Böhlen, Gillersdorf, Möhrenbach, Neustadt am Rennsteig, Langewiesen und Gehren. Die Adjuvanten, lateinisch adjuvare, helfen, also in diesem Fall dem Kantor, etablierten eine europaweit wohl einzigartige Musikkultur auf den Thüringer Dörfern des 16. bis 18. Jahrhunderts. Bauern und Handwerker halfen an Sonntagen dem Kantor bei der musikalischen Ausschmückung der Gottesdienste. Und mit der Zeit bildeten sich sogenannte Adjuvantenchöre, aus denen die heutigen Gemeinde- und Kirchenchöre hervorgegangen sind. Ihre Nachfolger laden vom 12. bis 14. Juni dieses Jahr in den Ilmkreis ein, zu einem Fest der Generationen. Auf dem Programm stehen Chor- und Bläsermusik, ein kleines Theaterstück, Kirchen- und Orgelerkundungen, ein Festgottesdienst, Vorträge und zahlreiche Möglichkeiten zum gemeinsamen Singen. Kaffee, Kuchen und Bratwurst für Selbstzahler stärken Leib und Seele. Bis auf die beiden Konzerte, für die bereits Karten im Ticketshop Thüringen erhältlich sind, können alle Veranstaltungen kostenlos besucht werden. Die überlieferten Notensammlungen der Adjuvanten sind bedeutend. Erst 2025 wurde die Notensammlung der Großbreitenbacher Adjuvanten mit mehr als 500 bis zu 250 Jahre alten Stücken zur sachgerechten Lagerung und wissenschaftlichen Erschließung in das Thüringische Landesmusikarchiv nach Weimar gebracht. Diese erklingt zum Festkonzert am 14. Juni um 17 Uhr in der Trinitatiskirche Großbreitenbach mit dem international renommierten Alte Musikensemble Elbgut und Capella Genesis. Bereits am 13. Juni singt um 19.30 Uhr in der Stadtkirche Gehren das Vokalensemble Weimar unter der Leitung von Johannes Kleinjung Musik von Johann Michael Bach, dem Gehrener Bach. An allen Orten finden sich Spuren einer bewegten Orgel- und Adjuvantengeschichte. Man verkaufte sich gegenseitig etwa die Orgel oder tauschte Musikstücke aus, die zu kaufen zu teuer war. In Vorträgen und einer Broschüre erläutern Experten ihre neuesten Recherchen zu genau diesen Noten und zu Orgeln, Instrumentenbauern, Kantoren der Region. Alle, die Musik lieben und Geschichten spannend finden, sind deshalb eingeladen, sich mit auf die klingende Spurensuche zu begeben, vor Ort in der Region und mit ihrer Musik. Hier komponierten Kantoren und Schulmeister selbst und besorgten sich beliebte Stücke aus ganz Europa. Sie lehrten die Kinder Singen und Instrumentenspiel. Die Guten wurden Adjuvanten und brachten, neben dem Alltag in Landwirtschaft und Handwerk, richtig anspruchsvolle Werke mit mehrstimmigem Chor, Soloarien und großbesetztem Orchester zur Aufführung. Hier entstand die Wiege einer europaweit einzigartigen Musikkultur. Komponisten bis zu Johann Sebastian Bach sind in solchen Umgebungen aufgewachsen. Details zum Programm und weitere Informationen entnehmen Sie bitte der Internetseite www.adjuvantentage.de. Das war eine Mitteilung von Ute Lischke, freie Autorin für Musikmagazine. Am Mikrofon für Sie Karin Berger, Radio SRB.

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1: Am Nachmittag vom 9. Juni kam es gegen 16.30 Uhr in einem Waldgebiet bei Gräfenthal zu einem Brand an einer Arbeitsmaschine. Eine Forstfirma führte dort Waldarbeiten durch, als ein Kettenbagger aus bislang ungeklärter Ursache im Bereich des Motorraums Feuer fing. Mehrere Arbeiter versuchten umgehend den Brand zu löschen, konnten die Flammen jedoch nicht unter Kontrolle bringen. Die alarmierte Feuerwehr rückte an und konnte eine Ausbreitung des Feuers verhindern. Der Forstbagger brannte dennoch vollständig aus und wurde zerstört. Der entstandene Sachschaden wird auf rund 350.000 Euro geschätzt. Personen wurden bei dem Brand glücklicherweise nicht verletzt. Auch weiterer Fremdschaden entstand nicht. Ein Brandursachenermittler der Kriminalpolizeiinspektion Saalfeld nahm die Ermittlungen vor Ort auf. Nach aktuellem Stand wird ein technischer Defekt im Bereich des Motorraums als Brandursache vermutet. Im Zuge der Lösch- und Bergungsmaßnahmen musste die angrenzende Landesstraße 1150 zeitweise vollgesperrt werden. Gegen 19 Uhr konnte die Sperrung nach Abschluss der Einsatzmaßnahmen wieder vollständig aufgehoben werden. Das waren Auszüge einer Pressemitteilung der Landespolizeiinspektion Saalfeld und Janis Xenos, Radio SRB.

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1: Am Sonntag, dem 7. Juni, wurde im Landkreis Seyfried-Rudolstadt gewählt. Zur Wahl standen 3 Kandidierende für das Amt des Landrats. Keiner der Kandidaten erreichte 50% der Stimmen, weshalb am 21. Juni nochmals zwischen Marco Wolfram und Thomas Benninghaus abgestimmt werden kann. Die Wahl genau angeschaut hat sich das Institut für Demokratie und Zivilgesellschaft, kurz EDZ, aus Jena. Das IDZ erforscht Gefährdungen der demokratischen Kultur in Thüringen und analysiert Wahlen auf allen politischen Ebenen. Was bei ihrer Analyse rausgekommen ist und was zum Wahlergebnis geführt haben könnte, erklärt einer der Autoren der Kurzanalyse, Cornelius Helmert.
2: Bei der Analyse der Landratswahl wiederum angeschaut, einerseits natürlich, wie das Ergebnis der 3 Kandidaten einzuschätzen ist, auch im Verhältnis zu vergangenen Wahlen, haben uns aber auch die Ergebnisse auf Gemeindeebene angeschaut. Das ist immer für uns ganz eindrücklich, um tatsächlich auch so die Effekte der politischen Kultur vor Ort ablesen zu können.
1: Wie sind Sie überhaupt methodisch vorgegangen bei dieser Analyse?
2: Genau, also das gab unterschiedliche Standbeine. Einerseits haben wir mit einer Medienanalyse die Wahl begleitet. Das bedeutet auch mit einer Analyse der sozialen Medien. Andererseits haben wir auch eine Interviewstudie geführt im Landkreis, wo es vor allen Dingen um die drängendsten Themen ging, wo es um die Wahrnehmung zum Wahlkampf ging. Und wir haben uns ganz klassisch mit statistischen Methoden jetzt auch die Wahlausgänge angeschaut und vor allen Dingen hier auch die absoluten Stimmen einbezogen. Aber vor allen Dingen haben wir auch auf der Gemeindeebene dann die Hochburgen und auch die Gemeinden mit besonders niedrigen Ergebnissen herauskristallisieren können.
1: Wie würden Sie den Wahlkampf der Kandidaten beschreiben?
2: Aus meiner Außenperspektive, das, was ich vor allen Dingen aus Medien mitbekommen habe, aber auch in Interviews, die wir auch im Landkreis führen, was ich da wahrgenommen habe, ist, dass es ein relativ ruhiger Wahlkampf bis dahin gewesen ist, der wenig polarisiert gelaufen ist. Ich habe mir auch die verschiedenen Zusammenkünfte angehört, beispielsweise das Riel, und fand es doch einen sehr pragmatischen, sehr themenfokussierten Wahlkampf ohne die großen Skandale, die großen Aufreger.
1: Ihrer Meinung nach, wie hat der Ausschluss des 4. Kandidaten Brehme wegen Verfassungsuntreue die Wahl beeinflusst?
2: Das ist leider schwer ableitbar, weil die Nachwahlbefragungen fehlen. Wir wissen also nichts über die Motivation der WählerInnen. Was wir aber sagen können, dass es auf jeden Fall überregionale Bedeutung haben wird, weil wenn wir gerade auf die Wahlen 2024 schauen, da sehen wir noch, dass Wahlausschüsse auch rechtsextreme bis neonazistische Kandidaten wie Tommy Frank in Hildburghausen zur Wahl zugelassen haben. Und jetzt sehen wir, dass es zum ersten Mal ein Wahlausschuss in Thüringen einen Kandidaten ausgeschlossen hat. Und es wird spannend sein, vor allen Dingen für das Superwahljahr 2029, ob jetzt das Vorbild Seyfried-Rudolstadt, ob das da auch beispielgebend sein wird.
1: Welche Schlüsse ziehen Sie aus der Wahl, aus Ergebnis, Ausgangslage und Wahlkampf insgesamt?
2: Ich ziehe vor allen Dingen 2 Schlüsse daraus. Einmal, dass mir das Rahmen gelungen ist, hier vor Ort ähnlich viele WählerInnen zu überzeugen, wie noch sehr starke Abhängigkeit von seiner Person gegen den überregionalen Trend. Andererseits sehen wir es für den AfD-Kandidaten im Verhältnis zur Wahl vor 6 Jahren, extreme Thüringer AfD auch im Kommunalen verankert hat, vor allen Dingen flächendeckend Gewinne auch verzeichnen konnte, auch wenn er diese Wahl vorerst nicht gewonnen hat. Ob das bei der Stichwahl so bleiben wird, das wird sich dann noch zeigen.
1: In der Analyse wird beschrieben, dass es ja noch einige unausgeschöpfte Stimmmöglichkeiten gerade für den AfD-Kandidaten Benninghaus gäbe. Bei einer Wahlbeteiligung von nur etwas mehr als der Hälfte der Stimmberechtigten müsste doch eigentlich auch für den SPD-Kandidaten Wolfram noch unausgeschöpfte Stimmen da sein, oder?
2: Genau, bei ihm ist es nicht so direkt ablesbar, aber es gibt auf jeden Fall noch ein erhebliches Potenzial für ihn auch im demokratischen Lager. Bei Thomas Benninghaus konnten wir vor allen Dingen den Vergleich ziehen zur Bundestagswahl 2025. Da haben dem AfD-Kandidaten damals Professor Michael Kaufmann noch knapp 30.000 Menschen ihre Erststimme gegeben. Jetzt sind wir, Thomas Benninghaus hat knapp 19.000 Stimmen bekommen. Also gibt es noch 11.000 Menschen, die vor einem guten Jahr den AfD-Kandidaten gewählt haben, die also jetzt auch potenziell für Thomas Benninghaus aktivierbar wären. Ob er das schafft, ob er das mit seiner Person auch schafft, zu überzeugen jetzt in den nächsten 2 Wochen, das wird sich zeigen.
1: Stichwort Stichwahl. Sie schreiben viel von unausgeschöpften Stimmmöglichkeiten. Wenn wir uns jetzt die vergangenen Stichwahlen angucken, war die Wahlbeteiligung bei der Stichwahl um ein Vielfaches weniger. Bei der allerersten Landratswahl war sie sogar um die Hälfte weniger als bei der eigentlichen Wahl. Meinen Sie, dass das auch passieren wird in 2 Wochen?
2: Das ist schwer vorhersagbar. Die Wahlbeteiligung, die hängt teilweise auch wirklich vom Wetter ab. Die hängt sehr stark davon auch ab, wie jetzt die nächsten 2 Wochen verlaufen werden. Aber der Befund, den Sie gerade benannt haben, der ist nicht untypisch für die Vergangenheit, für die jüngste Vergangenheit. Gerade mit Blick in Thüringen haben wir aber was anderes festgestellt. Und zwar schon bei der Landratswahl in Sonneberg 2023, bei der Oberbürgermeisterwahl in Nordhausen 2024, die Landratswahl im Saale-Orla-Kreis, da sind wir von ähnlichem Befund ausgegangen, mussten dann aber feststellen, dass hier die Wahlbeteiligung gesteigert werden konnte, vom ersten Wahlgang zur Stichwahl, was sehr untypisch war. Und vor allen Dingen haben wir gesehen, dass die Stimmzuwächse absolut sehr stark übereinstimmten mit den Stimmzuwächsen der AfD-Kandidaten. Also dass es hier vor allen Dingen den AfD-Kandidaten gelungen ist, neue WählerInnen zu mobilisieren und damit auch ihre absoluten Stimmen zu erhöhen.
1: Wenn wir jetzt nochmal diese aktuelle Landratswahl mit der letzten 2020 vergleichen, hat ja der AfD-Kandidat Benninghaus um einiges besser abgeschnitten als die AfD-Kandidatin Nauer 2020. Was hat Ihrer Meinung nach dazu geführt, dass eben bei dieser Wahl viel besser abgeschnitten wurde?
2: Tatsächlich würde ich da vor allen Dingen den Bundes- und den Landestrend verantwortlich zeichnen. In unserer Analyse haben wir da auch das durch 2 Karten verglichen mit der Bundestagswahl 2025 und sehen hier, dass es über die politischen Ebenen hinweg dann sehr starke Übereinstimmung gibt, wo die Hochburgen sind beziehungsweise wo die AfD besonders niedrig gewählt wird. Wir sehen vor allen Dingen in den letzten 6 Jahren, dass die AfD im Bund, aber insbesondere in Thüringen enorm Zuwachs bekommen hat. Das haben wir 2024 flächendeckend gesehen. Das sehen wir auch bei den Umfragen, bei den letzten, auch die im April für Thüringen herausgekommen sind, dass die AfD hier eine sehr hohe Beliebtheit hat, die sie 2020 in der Höhe noch nicht haben konnten. Und ich würde hier von sehr starken Parteieneffekt ausgehen. Genau konträr zu Marco Wolfram, der genau gegen den Trend seiner Partei in den Umfragen und auch in den letzten Wahlergebnissen hier als Person sehr stark punkten konnte.
1: In der Kurzanalyse wird dieser Effekt auch als Enttabuisierung beschrieben. Was genau ist damit gemeint?
2: Damit ist gemeint, dass es bis vor einigen Jahren, und dazu würde ich auch 2020 noch zählen, dass es da ein gewisses gesellschaftliches Tabu gab, die AfD zu wählen, dass die politisch ausgeschlossen war. Dass seitdem es sich normalisiert hat, die AfD zu wählen, sie vor allen Dingen im ländlichen Thüringen, aber in Thüringen insgesamt als eine normale Partei gewählt wird, obwohl ihr inhaltlicher Kurs sich sehr stark radikalisiert hat, sie als rechtsextrem eingeordnet werden muss und vor allem der Thüringer Landesverband hier besonders radikal auftritt seit jeher und in den letzten Jahren noch umso mehr. Konträr dazu wurde sie vor allen Dingen an den Wahluhren immer stärker normalisiert und es gibt kein Tabu mehr, die AfD zu wählen. Das ist damit gemeint, das ist auch kein neuer Befund, den haben wir schon 2024 festgestellt bei den flächendeckenden Kommunalwahlen, der sich hier aber fortzeichnet.
1: Wie vergleichbar ist denn die aktuelle Landratswahl mit der letzten? Denn 2020, wir erinnern uns alle, es war Corona, die Wahlbeteiligung war bei, 36%. Wahlkampf war an sich, so wie wir ihn dieses Mal erlebt haben und auch die Mal davor erlebt haben, nicht wirklich möglich. Ja, wie vergleichbar sind die beiden Landratswahlen und auch die Daten, die Sie dafür dann genutzt haben für diese Analyse?
2: Vollkommen richtig eingeordnet. Die Rahmenbedingungen sind sehr unterschiedlich. Der amtierende Landrat heißt Marco Wolfram und ist wiederum beigegangen. Das ist die Konstante, an die Rahmenbedingungen gewandelt. Ich habe es eben schon angesprochen. Die AfD hat enorm zugelegt auf allen politischen Ebenen, in den Umfragen, aber auch bei den Wahlen. Wir haben 2020 die SPD noch auf einem anderen Niveau bundesweit gesehen. Wir haben ganz andere Themen mit der Pandemie gesehen. Wir haben auch einen anderen Wahlkampf gesehen. Von daher sind die Rahmenbedingungen sehr unterschiedlich, definitiv. Dennoch, wenn wir uns vor allen Dingen jetzt die Bewertung der Wahl anschauen wollen, müssen wir die letztmögliche Wahl auf der gleichen Ebene auch heranziehen, um dann einen Vergleich zu ziehen und die jetzige Wahl einordnen zu können.
1: Ich würde noch mal kurz thematisch gerne zur Wahlbeteiligung zurückkommen. Wenn wir uns die Wahlbeteiligung bei Landratswahlen anschauen, hatten wir zwar in diesem Jahr im Landkreis die höchste seit dem Jahr 2000 mit 56%. Die ist damit aber immer noch um einiges niedriger als die bei den Landtagswahlen und vergangenen Bundestagswahlen. Warum ist es Ihrer Meinung nach so, dass die Wahlbeteiligung bei Landratswahlen so niedrig ist im Vergleich zu anderen Wahlgängen?
2: Genau, also das ist jetzt kein Befund spezifisch für den Landkreis. Die Gründe dafür sind vielfältig. Einerseits ist die kommunalpolitische Ebene weniger präsent in der öffentlichen Wahrnehmung, im Fernsehen, im Radio, in sozialen Medien wird wesentlich mehr über die Bundes- und Landesebene berichtet. Die Themen, die verhandelt werden, die erscheinen viel größer als so Kommunalpolitik, die manchmal für den einen oder die andere vielleicht auch ja bis langweilig daherkommt. Wir sehen aber hier vor allen Dingen auch, dass die Wahlkämpfe oftmals sehr viel nüchterner ablaufen, sehr viel weniger polarisieren an der Stelle und oftmals gibt es so den Effekt, da geht es um nicht viel bei der Wahl, da können wir sowieso nicht viel beeinflussen. Die Entscheidungen werden in Erfurt oder in Berlin getroffen und das führt dann oftmals zu einer geringeren Wahlbeteiligung. Ich möchte nochmal hervorheben, dass es in den letzten 6 Jahren, dass über 13% die Wahlbeteiligung im Landkreis gestiegen ist, was schon eine enorme Mobilisierung bedeutet.
1: Wir haben schon viel über verschiedene Ebenen heute gesprochen, Bundesebene, Landesebene, jetzt gerade noch Stadt- und Gemeindeebene. Die Kreisebene oder die Landkreise und Kreisverwaltungen stehen ja auch oft in der Kritik als zu bürokratisch, eher demokratiehemmend, praktisch noch eine Bürokratiehürde eingebaut. Wie ist denn die Meinung von Ihnen als Institut für Demokratie und Zivilgesellschaft? Brauchen wir die Landkreisebene politisch gesehen überhaupt oder könnte man auch einfach die Aufgaben des Kreises auf Land und Gemeinden bzw. Städte aufteilen?
2: Ich glaube, gerade hier am Beispiel des Landkreises können wir doch sehen, dass es durchaus notwendig ist, dass es auch die Kreisebene gibt, dass die auch eine gewisse Entscheidungsgewalt hat. Und ich glaube, am Beispiel von Marco Wolfram können wir auch sehen, dass es durchaus die Möglichkeit gibt, auch für Landräte, auch überregional an Bedeutung zu gelangen, Impulse zu setzen, ohne die jetzt inhaltlich bewerten zu wollen. Aber Marco Wolfram hat es ja in den letzten Jahren geschafft, auch überregional in die Presse zu kommen. Theoretisch ist es ganz wichtig, dass auch hier die Kreisebene immer wieder Möglichkeiten hat, auf die anderen politischen Ebenen zurückzuspielen, damit beispielsweise die Bundesebene oder die Landesebene nicht entkoppelt sind von der Kreisebene. Und da ist ein Landrat, eine Landrätin ist eine ganz wesentliche Person dafür, um genau diese Mittlung der kommunalen Probleme auch an die Landes-, an die Bundesebene darzustellen und hier auch eine starke Stimme abzugeben und die Ebene auch zu vertreten.
1: Mit der Kurzanalyse der Wahl jetzt im Hinterkopf oder ganz frisch praktisch, welche Prognose würden Sie für die Stichwahl am 21. Juni geben?
2: Also derzeit nach dem Stand vom Sonntag wäre alles andere als ein Gewinn von Marco Wolfram überraschend. Er geht hier mit einem ganz klaren Abstand, mit einem ganz klaren Vorsprung in die Stichwahl. Wie wir schon angesprochen haben oder auch in der Analyse geschrieben haben, hat Thomas Benninghaus aber noch Potenzial, was er bisher noch nicht gehoben hat.
1: Wenn Sie nach der Stichwahl die Ergebnisse der Stichwahl und jetzt den weiterführenden Wahlkampf der nächsten 2 Wochen noch in die Kurzanalyse mit einbeziehen?
2: Genau, also derzeit ist noch nicht geplant, dass wir eine eigenständige Publikation dazu herausbringen. Wir beobachten natürlich jetzt den Wahlkampf weiterhin und werden den auch für uns auswerten und werden das, ich weiß noch nicht in welcher Form, aber dann auch veröffentlichen.
1: Die Kurzanalyse zur Landratswahl im Landkreis Seifert-Rudelstadt ist auf der Internetseite des Instituts für Demokratie und Zivilgesellschaft nachlesbar. Die Menschen im Landkreis sind dazu aufgerufen, zur Stichwahl am 21. Juni noch einmal ihre Stimme abzugeben und zu entscheiden, wer Landrat wird. Zur Wahl stehen dann noch der SPD-Kandidat Marco Wolfram und der AfD-Kandidat Thomas Benninghaus. Für Sie im Gespräch mit Cornelius Helmert war Emma Hanisch und Sie hören Radio SRB.

0: mal die Musik leiser hier.
1: Naja, so ist es doch viel besser, ne? Findest du ja auch? Magst du eine Cola? Ich bin da in dem Punkt auch total deiner Meinung, wirklich. Das ist ganz klar. Hast du am Wochenende schon was vor? Ich hab da so ein kleines Restaurant, ne? Totaler Geheimtipp, echt voll klasse, total super. Und da könnten wir beide vielleicht noch hin und dann
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0: Ich heiße Shahin und spät um 2 Uhr.
1: Hey, hier ist Teilzeitprinzessin Linette und ich wünsche mir, dass wir uns alle als Menschen einfach auf Augenhöhe begegnen können und einfach Liebe für alle haben.